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2: Guten Morgen, ich bin Lea Matschulat. Die USA und der Iran haben nach wochenlangen Verhandlungen eine vorläufige Übereinkunft für ein Ende des Iran-Krieges gefunden. Das bestätigten neben dem Vermittler Pakistan auch die Regierungen der USA und des Irans.
3: Wichtige Punkte waren in letzter Minute gelöst worden, darunter die sofortige Aufhebung der US-Seeblockade und ein Ende aller Kriegshandlungen auch im Libanon. Unterzeichnet werden soll das Abkommen Ende der Woche in der Schweiz und dann erst wird die Straße von Hormuz geöffnet, dann erst ist der Deal offiziell besiegelt. In weiteren Gesprächen sollen weitere technische Details geklärt werden. Umsetzung und Kontrolle der Einhaltung werden dann kompliziert, denn die USA und der Iran verhandeln nach wie vor nicht direkt. Aus den USA, Tina Eck.
2: An deutschen Krankenhäusern gehen heute die Proteste gegen Kürzungen im Gesundheitswesen weiter. Die Gewerkschaft Verdi hat bundesweit Servicebeschäftigte an mehr als 120 Krankenhäusern und Pflegeeinrichtungen zu Aktionen aufgerufen. Es kann dabei nach Angaben eines Verdi-Sprechers auch zu kleineren Einschränkungen in den Häusern kommen. Gefordert werden gute Bedingungen und Bezahlung für Bereiche wie Reinigung, Küche, Wäscherei und Logistik. Anlass für den Protest sind die geplanten Spar- und Reformprogramme von Gesundheitsministerin Warken. Im Verfahren gegen Marius Borg-Høiby soll heute das Urteil verkündet werden. Dem Sohn der norwegischen Kronprinzessin Mette-Marit werden unter anderem 4 Vergewaltigungen vorgeworfen.
4: Es ist der wohl meist beachtete Kriminalfall der letzten Jahre in Norwegen. Dass Marius Borg-Høiby hinter Gitter kommt, halten Experten für wahrscheinlich. Fragt sich nur, wie lange? In 40 Punkten ist Mette-Marits Sohn angeklagt. Die schwersten Vorwürfe sind die Vergewaltigungen nach norwegischem Recht. Ihm werden aber auch Körperverletzung, häusliche Gewalt, Drohungen, Drogen- und Verkehrsdelikte zur Last gelegt. Die Staatsanwaltschaft fordert dafür mehr als 7 Jahre Haft. Aus Skandinavien, Julia Weschenbach.
2: Klarer Sieg für die DFB-Elf bei der Fußball-Weltmeisterschaft. Die deutsche Nationalmannschaft setzte sich mit 7:1 gegen WM-Neuling Curaçao durch. Am Samstag geht es nun im kommenden Gruppenspiel gegen die Elfenbeinküste. Die Afrikaner besiegten Ecuador mit 1:0. In einer weiteren Partie trennten sich die Niederlande und Japan 2:2.
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6: Einen schönen guten Morgen auf die Straßen. Ihr kommt aktuell überall noch gut durch und wir haben auch nur einen Blitzer, der steht auf der B41 bei Bad Kreuznach. Alle weiteren Verkehrsmeldungen und auch Blitzer könnt ihr uns natürlich jederzeit per WhatsApp senden oder einfach durchklingeln unter der 0671 920 88 88 0. Ich wünsche eine gute und sichere Fahrt.
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6: Wir haben noch richtige Temperaturen zum Lüften. Bei uns aktuell ist es wirklich frisch draußen. 7 Grad messen wir in Bad Kreuznach an der Pauluskirche und in Wölstein am Gemeindezentrum. 6 Grad in Niederoberstein an der Christuskirche und nur 5 Grad in Hennweiler am Schlösschen Wasem. Also jetzt alle nochmal Fenster aufreißen, denn wir können heute mit bis zu 24 Grad rechnen und den ganzen Tag über soll es auch trocken bleiben und die Sonne kommt immer wieder raus und wechselt sich so ein bisschen mit den Wolken ab. Also es wird ein wirklich schöner Tag heute.
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6: Heute vor 20 Jahren, da hat Deutschland eines der größten Fußballmärchen seiner Geschichte erlebt. Das Wunder von Dortmund. Im WM-Viertelfinale 2006 hat sich damals die DFB-Elf nach einem dramatischen Elfmeterschießen gegen Argentinien durchgesetzt. Jens Lehmann, unser ehemaliger Torwart, der wurde damals mit seinen Paraden zum Helden des Abends. Und jetzt nach dem 7:1 gegen Curaçao gestern Abend können wir uns schon mal auf eine hoffentlich ähnlich erfolgreiche WM einstellen. Deswegen heute auch in unserem Tagebuch der großen Hits der offizielle WM-Hit von Oliver Pocher vom Sommermärchen 2006. Schwarz und Weiß hören wir jetzt gleich nach Peter Gabriel mit Sledgehammer und Kygo Khaled und Griffin mit Save My Love.
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1: 15. Juni 2006. Oliver Pocher ist seit über einem Monat erfolgreich in den Charts mit Schwarz und Weiß.
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1: Autokorsos, Public Viewings und überall ist gute Laune. Die Fußball-Weltmeisterschaft 2006 findet in Deutschland statt. Und Oliver Pocher ist einer derjenigen, der einen Song zu dieser riesigen Party beisteuert. Schwarz und Weiß ist ein Song, der nicht nur Spaß macht, sondern der einfach zu dieser Fußball-WM passt wie die Faust aufs Auge. Ganz, ganz viele spielen diesen Song immer, wenn Deutschland ein Tor schießt. Und bis heute ist diese Nummer bei vielen irgendwie mit einem Tor für Deutschland verknüpft. Und das fühlt sich gut an. Und deswegen erreicht die Nummer in Deutschland Platz 3 der Singlecharts und wird während der WM auch rauf und runter gespielt. Schwarz und Weiß ist richtig erfolgreich und verkauft sich mehr als 150.000 Mal. Und der Song weckt heute noch große Gefühle vom Gruppengefühl und gute Erinnerungen an das deutsche Sommermärchen 2006.

ist Deutschland im Halbfinale. Lehmann, komm!

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0: Ed Sheeran hier am Montagmorgen auf der Antenne bei den Radioweckern.
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0: Die USA und der Iran, die haben sich jetzt nach wochenlangen Verhandlungen endlich eine vorläufige Übereinkunft für ein Ende des Iran-Kriegs gefunden. Unter anderem wurde jetzt ein endgültiges Ende der US-Seeblockade und ein Ende aller Kriegshandlungen im Libanon beschlossen. Ende der Woche soll das Abkommen in der Schweiz jetzt unterschrieben werden. Erst dann wird auch die Straße von Hormuz geöffnet und dann erst ist der Deal offiziell. Außerdem heute auf der Antenne. Seit 20 Jahren gestaltet Sven Pfad Gärten in der Region Mainz-Bingen und Bad Kreuznach. Vom kleinen Vorgarten bis zur großen Gartenanlage, vom Schwimmteich bis zum Pool. Die Projekte sind vielfältig. Später ab 8.30 Uhr spricht er bei uns im Nahe-Dran-Talk über sein Firmenjubiläum, aktuelle Gartentrends und auch seinen Tag der offenen Tür. Und in Bingen gibt es erstmals einen Weinkönig. Bei der Wahl auf der Burg Klopp setzte sich Lars Mika Marxen vom Weingut Marxen in Dietersheim durch. Als Prinz Scharlachberg vertritt er künftig gemeinsam mit Weinprinzessin Fiona Zabo die Binger Weinkultur. Erstmals konnten in diesem Jahr auch Männer für das Amt kandidieren. Und seine offizielle Einführung, die erfolgt jetzt zur Eröffnung des Binger Winzerfestes Ende August. Alles Weitere dazu und auch noch mehr gibt es aber in unseren Lokalnachrichten um halb. Vorher gibt es aber noch ein bisschen Musik mit 5 Days.

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1: Mit Lisa Jäger, schönen guten Morgen. In Bingen gibt es erstmals einen Weinkönig. Bei der Wahl auf der Burg Klopp hat sich Lars Mika Marxen vom Weingut Marxen in Dietersheim durchgesetzt. Er vertritt künftig als Prinz Scharlachberg gemeinsam mit Weinprinzessin Fiona Sabo die Binger Weinkultur. Erstmals konnten in diesem Jahr auch Männer für das traditionsreiche Amt kandidieren. Eine Jury aus Vertretern der Stadt und des Binger Weinsenats wählten die neuen Weinmajestäten. Die Kandidaten mussten dabei ihr Wissen über Wein, die Stadt Bingen, Tourismus und Kultur unter Beweis stellen. Offiziell wird der erste Binger Weinkönig bei der Eröffnung des Binger Winzerfestes Ende August eingeführt. Auf der Landstraße zwischen Baumholder und Breitzesterdorf hat es offenbar in der vergangenen Nacht einen tödlichen Verkehrsunfall gegeben. Nach bisherigen Erkenntnissen ereignete sich der Unfall vermutlich in der Nacht von Samstag auf Sonntag. Dabei kam eine Person ums Leben. Nähere Angaben zur Identität des Opfers liegen derzeit nicht vor. Die genaue Unfallzeit sowie die Ursache des Unfalls sind bislang unklar. Die Staatsanwaltschaft Bad Kreuznach hat deshalb ein Gutachten zur Klärung des Unfallhergangs angeordnet. Die Ermittlungen dauern an. Weitere Informationen sollen nach Abschluss der Untersuchung bekannt gegeben werden. Rund 30 Feuerwehrleute aus Meckenbach, Hochstetten-Daun und Merxheim haben am Flugplatz Kirn an einer gemeinsamen Weiterbildung teilgenommen. Die Einsatzkräfte bereiteten sich dabei auf mögliche Flugunfälle vor. Hintergrund ist, dass die Feuerwehrleute bei Einsätzen auf dem Fluggelände gemeinsam ausrücken. Neben theoretischen Grundlagen zu Flugzeugtypen und deren Technik standen auch mögliche Unfallszenarien auf dem Programm. Außerdem informierten sich die Teilnehmer über Rettungseinrichtungen, besondere Gefahren an Luftfahrzeugen und die Löschwasserversorgung auf dem Gelände. Zum Abschluss konnten die Feuerwehrleute verschiedene Flugzeugtypen und die Tankstelle des Flugplatzes aus nächster Nähe besichtigen. Die Bad Kreuznacher Kanutin Ricarda Funk hat den Heimweltcup im Kajak Einer in Augsburg gewonnen. Die 34-Jährige setzte sich im Finale vor der Französin Camille Prigent durch und sicherte sich damit die Goldmedaille. Auf Rang 3 landete die Polin Claudia Zwolinska. Funk sprach anschließend von einem nahezu perfekten Lauf und freute sich besonders über den Erfolg vor Familie und Freunden. Die mehrfache Welt- und Europameisterin vom KSV Bad Kreuznach nahm ihrer französischen Konkurrentin im Finale mehr als eine Sekunde ab. Die australische Top-Favoritin Jessica Fox war bereits im Vorlauf ausgeschieden. Für Ricarda Funk sei der Sieg ein wichtiger Erfolg mit Blick auf die kommenden Weltcups und die Weltmeisterschaft in dieser Saison.
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3: Weiterhin freie Fahrt, aber zwei Blitzer, die auf euch warten. Zum einen in der Gustav-Farius-Straße in Bad Kreuznach und auf der B41 bei Bad Kreuznach. Alle weiteren Verkehrsmeldungen gerne senden an uns oder einfach durchklingeln unter der 0671 920 88 88 0. Kommt gut an.
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3: Ein wunderschöner, klarer Himmel, der uns heute in den Tag starten lässt. Über den Tag verteilt wird es aber locker leicht bewölkt bleiben. Hin und wieder bekommen wir aber die Sonne zu Gesicht. Teilweise dominiert sie sogar gegenüber der Wolken. Also es wird ein Mix aus Sonne und Wolken heute den ganzen Tag über. Und es bleibt trocken. Wir können mit Temperaturen bis zu 24 Grad rechnen, aber jetzt am Morgen ist es wirklich noch relativ frisch. 10 Grad messen wir in Bad Kreuznach an den Kroschenia-Thermen und in Hochstetten an der Quelle Hinterberg. 5 Grad in Idar-Oberstein an der Mikado-Halle und 4 Grad sind es nur in Kirchweiler.
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3: In Staudernheim, da gab es jetzt letzte Woche den Spatenstich für ein Neubaugebiet. warum genau dort gebaut wird und wie es da jetzt in Zukunft vorangehen wird. All das habe ich vom Investor der Volksbank Rainer Hunsrück, vom Vorstand Thomas Reinig erfahren. Und das hören wir jetzt gleich nach den nächsten zwei Songs.
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0: und habe mit ihm mal über diesen Spatenstich gesprochen.
1: Am Mittwochabend war es ja soweit, beziehungsweise eigentlich schon Nachmittag.
2: War nachmittags, genau.
1: War nachmittags. Da wurde das Neugebiet in den 9 Vierteln in Staudernheim eröffnet, sage ich jetzt mal, beziehungsweise der,
2: richtig,
1: Spatenstich ist gefallen.
2: Genau.
1: Und Sie waren auch selbst mit dabei, Herr Reinig.
2: Genau.
1: Wie lief das denn ab?
2: Wir hatten die umliegende Bevölkerung eingeladen, auch ein Teil der Presse, deshalb darf ich auch heute hier sein, um hier nochmals auch im Radio Live-Bericht zu erstatten. Die Firmen, die uns begleitet haben und dann logischerweise auch die Einwohner von Staudernheim, die uns dann dankenswerterweise auch ihre Grundstücke zur Verfügung gestellt haben. Dann gab es, wie heißt es immer so schön, da gab es ein paar Reden, ein paar Dankesworte.
1: Ja.
2: Dann sind wir zum Spaten gegangen und hinterher haben wir noch gemütlich zusammengestanden, haben noch was gegessen, was getrunken und es war ein schöner Tag.
1: Konnte man denn schon so ein bisschen erahnen, wie das Gebiet dann letztendlich aussehen wird?
2: Ja, wenn man es vom Plan her sieht, muss man Pläne lesen können, da ist es sicherlich nicht so schön, aber wir hatten schon den Vorteil, dass die Firma Knebel, die uns da mit begleitet, schon so weit die ersten Schichten abgetragen hat, dass man tatsächlich auch die Straßenführung sehen konnte, wie sie mal später aussehen soll, beziehungsweise auch das ganze Gebiet ist freigeräumt. Es sind ja insgesamt 32.000 Quadratmeter Bauland, die wir zur Verfügung stellen.
1: Wow.
2: Und es ist schon eine große Fläche. Das werden dann insgesamt 49 Bauplätze dann auch werden, die wir dann auch vermarkten.
1: Ja.
2: Und von daher konnten sie sich da schon ein schönes Bild machen. Wir hatten dann auch eine Drohne drüber fliegen lassen. Da wird es dann auch das ein oder andere Bild dann auch geben.
1: Ja, sehr schön. 49 Bauplätze ist auf jeden Fall einiges. An wen richtet sich denn dieses Neubaugebiet? Also welche Menschen können da dann letztendlich einziehen?
2: Also insbesondere auch junge Familien, weil auch das Thema hier Wohnraum zur Verfügung stellen, Wohnraumbeschaffung, auch für junge Familien liegt uns auch sehr mit am Herzen, aber auch alle Zuzugswilligen oder diejenigen, die vielleicht auch sagen, sie möchten aus der Großstadt mehr zurück auf das ländische Leben hier das genießen, das sogenannte urbane Leben, möchten dann aber auch weiterhin auch Anschlüsse an die Region haben. Staudernheim hat da einen sehr großen Vorteil, dass es halt auch den Bahnhof hat, wo ich dann wirklich dann mit der Bahn auch sehr schnell in der Region unterwegs sein kann, kann aber auch dann auch von zu Hause arbeiten. Von daher kann ich das Landleben mit dem Arbeiten verbinden. Für alle Zuzugswilligen und logischerweise auch für die ortsansässige Bevölkerung, vielleicht auch die Älteren, die dann einfach ihren Kindern vielleicht einen Bauplatz zur Verfügung stellen wollen, um damit dann auch zu sagen, dass die Familie ein Stück weit dann auch zusammenbleiben kann.
0: Thomas Reinig, Vorstand von der Volksbank Rheinau-Hunsrück war das. Und in ungefähr einer halben Stunde hören wir dann nochmal rein, was so ein Neubaugebiet und jetzt auch speziell das in Staudernheim auch für die Region im Allgemeinen tut, erklärt er uns dann auch noch. Vorher aber Ray Garvey mit Free Like the Ocean.

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1: Mit Lisa Jäger, schönen guten Morgen. Bingen wählt erstmals ein Weinkönig. Außerdem in den Regionalnachrichten um 20:30. Tödlicher Verkehrsunfall mit Pkw bei Baumholder. Feuerwehren üben Flugunfälle am Flugplatz Kirn. Und Ricarda Funk vom KSV Bad Kreuznach gewinnt Heimweltcup in Augsburg.
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2: Ich bin Lea Matschulat. Ein Ende des Iran-Krieges scheint absehbar. Die USA und der Iran haben sich auf ein vorläufiges Abkommen verständigt. Das bestätigt neben dem Vermittler Pakistan auch die Regierungen der USA und des Irans. Bundeskanzler Merz hat die Einigung begrüßt. Auch die Börsen- und Ölpreise reagierten.
3: Die Kurse an den Börsen in Asien haben heute Morgen deutlich zugelegt. Parallel ist der Preis für die weltweite Ölreferenzsorte um knapp 4% gefallen. Hintergrund ist, dass das Rahmenabkommen zwischen den USA und dem Iran unter anderem eine vollständige Öffnung der Straße von Hormus vorsieht. Allerdings erst ab Freitag. Unterzeichnet ist der Deal nämlich noch nicht. Bundeskanzler Friedrich Merz ist trotzdem optimistisch, dass die Weltwirtschaft sich jetzt erholen könnte. Experten bremsen diesen Optimismus aber. Die Einigung sei nur ein erster wichtiger Zwischenschritt. Fiona Reinhardt, Nachrichtenredaktion.
2: Die EU beginnt heute am Rande eines Außenministertreffens in Luxemburg die Beitrittsverhandlungen mit der Ukraine und Moldau. Der Schritt gilt nach einer zweijährigen Hängepartie wegen einer Blockade Ungarns als wichtiges Zeichen an die beiden Länder, dass sich ihre Reformanstrengungen lohnen. Die Verhandlungen werden voraussichtlich einige Jahre dauern. Sowohl in der Ukraine als auch in Moldau sind außerdem noch zahlreiche weitere Reformen erforderlich. An deutschen Krankenhäusern gehen heute die Proteste gegen Kürzungen im Gesundheitswesen weiter. Die Gewerkschaft Verdi hat bundesweit Servicebeschäftigte an mehr als 120 Krankenhäusern und Pflegeeinrichtungen zu Aktionen aufgerufen. Es kann dabei, Verdi zufolge, auch zu kleineren Einschränkungen kommen. Schützenfest zum WM-Auftakt für die deutsche Fußballnationalmannschaft. Die DFB-Auswahl hat in Houston ihr erstes Gruppenspiel gegen WM-Neuling Curaçao mit 7:1 gewonnen.
4: 7:1, die deutschen Fans erinnern sich gerne an dieses Ergebnis und an das WM-Halbfinale 2014 gegen Brasilien. Danach wurde Deutschland Weltmeister. Der hohe Sieg gegen den WM-Neuling Curaçao ist natürlich kein wirklicher Maßstab, denn am Ende war der krasse Außenseiter völlig überfordert. Aber für das Selbstvertrauen kann das Ergebnis schon wichtig sein. Thomas Bremser, Houston.
2: Die weiteren Ergebnisse aus der Nacht: die Elfenbeinküste trennte sich 1:0. Von Ecuador. Die Niederlande und Japan gingen unentschieden 2:2 auseinander und Schweden hat sich mit 5:1 gegen Tunesien durchgesetzt.
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6: Es wird geblitzt und das gleich zweimal in bzw. bei Bad Kreuznach. Einmal auf der B41 bei Bad Kreuznach und einmal in der Gustav-Farius-Straße. Sonst noch freie Fahrt auf den Straßen. Falls ihr irgendwas gesehen haben solltet, gerne alles melden an die 0671 920. 88 88 0. Ich wünsche eine gute Fahrt.
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6: Wir starten sonnig und trocken in diese Woche hinein. Jetzt am Morgen klarer Himmel. Über den Vormittag und auch über den gesamten restlichen Tag ziehen dann ein paar Wolken auf. Aber wie gesagt, es bleibt trocken und stellenweise dominiert die Sonne auch den Tag über und bringt Temperaturen bis zu 24 Grad mit. Schon wenn wir auf die nächsten Tage schauen, ist da dann auch tatsächlich von allem was mit dabei. Morgen wird es zwar relativ warm mit Temperaturen bis zu 28 Grad, aber da kann es dann stellenweise auch mal zu kleineren Regenschauern kommen. Dafür am Mittwoch dann 30 Grad und Sonnenschein. Also wie gesagt, diese Woche wirklich von allem was mit dabei. Jetzt am Morgen ist es noch relativ frisch. 12 Grad messen wir Bad Kreuznach am Burger Platz, 11 Grad in Münchwald am Spielplatz und in Horbach an der Horbacher Mühle. Und am kältesten ist es gerade noch mit 5 Grad in Idar-Oberstein am Stadttheater.
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6: Nicht nur über das Fußballergebnis von 7:1 von Deutschland kann man sich freuen, sondern auch über ein neues Neubaugebiet, was jetzt in Staudernheim bebaut werden soll. Da ist jetzt letzte Woche Mittwoch der Spatenstich gefallen. Und was genau das jetzt für unsere Region bedeutet, dass so ein neues Neubaugebiet jetzt hierher kommt, das habe ich von der Volksbank Rhein-Nahe-Hunsrück, um genau zu sein, vom Vorstand Thomas Reinig erfahren. Und da hören wir jetzt gleich nach Jay Geils Band mit Centerfold und Kamrat Hug Yourself mal gemeinsam rein.
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0: 7.12 Uhr. Ihr hört eure Antenne, die Radiowecker, am Montagmorgen. Thomas Reinig, der Vorstand von der Volksbank Rheinahr-Hunsrück, der hat mich letzte Woche im Studio besucht. Denn in Staudernheim wurde das Neubaugebiet eröffnet, beziehungsweise der Spatenstich dafür ist zumindest gemacht worden. Und jetzt gehen da die Bauarbeiten so richtig los. Und man soll schon in naher Zukunft, wenn man es so nennen kann, Ende 27 die ersten Veränderungen sehen in diesem Gebiet und vielleicht sogar die ersten Starts vom Häuserbau. Und genau deswegen habe ich auch mit ihm gesprochen und ihn auch mal gefragt, was das denn für die Region bedeutet.
1: Wohnraum ist ja auch allgemein ein Thema, was eigentlich die ganze Region und auch ganz Deutschland aktuell bewegt. Deswegen umso schöner, wenn dann so ein Projekt dann auch vorangeht und wenn man sieht, okay, die ersten Schritte werden getan. Und der erste Spatenstich, den haben wir ja jetzt hinter uns gebracht. Was sind da jetzt die nächsten Schritte, die auf das Baugebiet zukommen?
2: Die ersten Schritte sind ja schon mehr oder weniger getan. Ich hatte ja gesagt, dass zumindest mal die ersten Straßenführung da ist. Insbesondere wir als Investor, wir werden die gesamte Erschließungsinfrastruktur zur Verfügung stellen. Das bedeutet, jetzt werden also praktisch die Straßen angelegt, auch die Wege und die ganze Kanalisationen, stromführende Trassen werden gelegt. Das im Prinzip dann am Ende, wenn wir dann irgendwann hoffen, dass wir das dann bis Herbst oder bis im Spätjahr 2027, ich denke eher Herbst, ist die Hoffnung, dass wir dann praktisch diese gesamte Erschließungsinfrastruktur dann soweit fertig haben, dass dann auch praktisch hier die Bauplätze ausgehoben werden können und dass man dann auch hier den Wohnraum entstehen sieht.
1: Kann man schon an irgendwas festmachen, wann eventuell das erste Haus stehen könnte oder ist das noch schwierig zu sagen?
2: Gehen wir mal davon aus, ich sagte ja eben, wir hoffen, dass die Erschließungsinfrastruktur, die ja Grundvoraussetzung ist, dass ja alle Kanäle, Leitungen gelegt sind, die Straßenführung soweit, die Bauplätze dann auch zugeschnitten, wir hoffentlich dann auch die Bauplätze dann auch erfolgreich vermarktet haben, denke ich, dass dann, je nachdem wie die Witterungslage ist, aber hier vom Frost ist es ja so, da hatte ich mich auch mal mit umliegenden Baufirmen unterhalten, dass man eigentlich ganzjährig mehr oder weniger durchbauen kann, Anführungszeichen. Und gehen wir mal davon aus, dass dann im Spätjahr 2027, wenn die, wie gesagt, die Erschließungsinfrastruktur soweit intakt und auch fertig ist, dass dann auch schon angefangen werden kann zu bauen.
1: Das heißt, wenn man jetzt in Bausprache spricht, es könnte in naher Zukunft schon bald soweit sein.
2: Absolut richtig.
0: Warum lohnt es sich, nach Staudernheim zu ziehen, habe ich ihn auch gefragt. Klären wir in ungefähr einer Stunde hier auf der Antenne. Hier jetzt Tom Gregory mit Never Look Back.

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0: Sascha mit Lucky Day.
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0: Die USA und der Iran, die haben jetzt nach wochenlangen Verhandlungen eine vorläufige Übereinkunft für ein Ende des Iran-Kriegs gefunden. Unter anderem wurde jetzt ein endgültiges Ende der US-Seeblockade und ein Ende aller Kriegshandlungen im Libanon beschlossen. Ende der Woche soll das Abkommen jetzt in der Schweiz unterschrieben werden. Und erst dann wird die Straße von Hormuz wieder geöffnet. Und dann ist auch der Deal erst offiziell. Außerdem heute auf der Antenne. Seit 20 Jahren gestaltet Sven Fahrt Gärten in der Region Mainz-Bingen und Bad Kreuznach. Vom kleinen Vorgarten bis zur großen Gartenanlage, vom Schwimmteich bis zum Pool. Die Projekte, die sind wirklich vielfältig. Später ab 8.30 Uhr spricht er bei uns im Nahe-Dran-Talk über sein Firmenjubiläum, aktuelle Gartentrends und auch den Tag der offenen Tür, der jetzt bald ansteht. Und in Bingen gibt's jetzt erstmals einen Weinkönig. Bei der Wahl auf der Burg Klopp setzte sich Lars Mika Marxen vom Weingut Marxen in Dietersheim durch und wird jetzt Prinz aus, ja, beziehungsweise Prinz Scharlachberg, so heißt er dann, und vertritt künftig gemeinsam mit der Weinprinzessin Fiona Zabo die Binger Weinkultur. Mehr dazu aber in unseren Lokalnachrichten um 9:30.
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1: Mit Lisa Jäger, schönen guten Morgen. In Bingen gibt es erstmals einen Weinkönig. Bei der Wahl auf der Burg Klopp hat sich Lars Mika Marxen vom Weingut Marxen in Dietersheim durchgesetzt. Er vertritt künftig als Prinz Scharlachberg gemeinsam mit Weinprinzessin Fiona Sabo die Binger Weinkultur. Erstmals konnten in diesem Jahr auch Männer für das traditionsreiche Amt kandidieren. Eine Jury aus Vertretern der Stadt und des Binger Weinsenats wählten die neuen Weinmajestäten. Die Kandidaten mussten dabei ihr Wissen über Wein, die Stadt Bingen, Tourismus und Kultur unter Beweis stellen. Offiziell wird der erste Binger Weinkönig bei der Eröffnung des Binger Winzerfestes Ende August eingeführt. Auf der Landstraße zwischen Baumholder und Breitzesterdorf hat es offenbar in der vergangenen Nacht einen tödlichen Verkehrsunfall gegeben. Nach bisherigen Erkenntnissen ereignete sich der Unfall vermutlich in der Nacht von Samstag auf Sonntag. Dabei kam eine Person ums Leben. Nähere Angaben zur Identität des Opfers liegen derzeit nicht vor. Die genaue Unfallzeit sowie die Ursache des Unfalls sind bislang unklar. Die Staatsanwaltschaft Bad Kreuznach hat deshalb ein Gutachten zur Klärung des Unfallhergangs angeordnet. Die Ermittlungen dauern an. Weitere Informationen sollen nach Abschluss der Untersuchung bekannt gegeben werden. Rund 30 Feuerwehrleute aus Meckenbach, Hochstetten-Daun und Merxheim haben am Flugplatz Kirn an einer gemeinsamen Weiterbildung teilgenommen. Die Einsatzkräfte bereiteten sich dabei auf mögliche Flugunfälle vor. Hintergrund ist, dass die Feuerwehrleute bei Einsätzen auf dem Fluggelände gemeinsam ausrücken. Neben theoretischen Grundlagen zu Flugzeugtypen und deren Technik standen auch mögliche Unfallszenarien auf dem Programm. Außerdem informierten sich die Teilnehmer über Rettungseinrichtungen, besondere Gefahren an Luftfahrzeugen und die Löschwasserversorgung auf dem Gelände. Zum Abschluss konnten die Feuerwehrleute verschiedene Flugzeugtypen und die Tankstelle des Flugplatzes aus nächster Nähe besichtigen. Die Bad Kreuznacher Kanutin Ricarda Funk hat den Heimweltcup im Kajak Einer in Augsburg gewonnen. Die 34-Jährige setzte sich im Finale vor der Französin Camille Prigent durch und sicherte sich damit die Goldmedaille. Auf Rang 3 landete die Polin Claudia Zwolinska. Funk sprach anschließend von einem nahezu perfekten Lauf und freute sich besonders über den Erfolg vor Familie und Freunden. Die mehrfache Welt- und Europameisterin vom KSV Bad Kreuznach nahm ihrer französischen Konkurrentin im Finale mehr als eine Sekunde ab. Die australische Top-Favoritin Jessica Fox war bereits im Vorlauf ausgeschieden. Für Ricarda Funk sei der Sieg ein wichtiger Erfolg mit Blick auf die kommenden Weltcups und die Weltmeisterschaft in dieser Saison.
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3: Ein paar kleinere Staus in der Bad Kreuznacher Innenstadt. Zum einen in der Salinenstraße stadteinwärts. Da braucht ihr ungefähr 5 bis 10 Minuten länger. Genauso wie in der Alzeyer Straße stadteinwärts. In der Wilhelmstraße ebenfalls 5 Minuten sind es da mehr. Sonst kommt ihr aber aktuell überall noch ganz gut durch. Dann wird noch geblitzt in der Gustav-Farius-Straße in Bad Kreuznach am Lihi. Und wir haben noch einen weiteren Blitzer auf der A61 bei Alzey. Alle weiteren Verkehrsmeldungen könnt ihr uns jederzeit zukommen lassen unter der 0671 920 88 88 0.
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3: Nach einem schönen Wochenende folgt nun auch ein schöner Wochenstart. Wir können heute den ganzen Tag über mit Sonnenschein rechnen. Ein paar Wolken ziehen zwar vorbei, aber es bleibt heute den ganzen Tag über trocken. Erst morgen können wir dann wieder vereinzelt mit kleineren Regenschauern rechnen und das leider schon ab dem Morgen. Die ziehen sich dann auch so durch bis in den Nachmittag und Abend hinein. Aber am Abend Richtung Nacht hin soll dann auch nochmal die Sonne rauskommen, bis sie dann eben untergeht. Aber heute bleibt es erstmal noch schön. Wir können mit Temperaturen bis zu 24 Grad rechnen. Aktuell sind wir bei 14 in Bad Kreuznach an der Römerhalle. 13 Grad messen wir in Burg Sponheim am Burgplatz und jeweils 8 in Idar-Oberstein am Bahnhofsvorplatz und in Hahnweiler am Dorfgemeinschaftshaus.
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3: Paddle ist aktuell eine der am schnellsten wachsenden Sportarten weltweit. Es ist ein Mix aus Tennis und Squash. Also das heißt, es wird eigentlich auf so einem Tenniscourt gespielt, aber man hat eben noch Wände, die mit benutzt werden können. Und das begeistert aktuell immer mehr Menschen, auch bei uns in der Region. Aber wer regelmäßig zum Schläger greift, der kennt vielleicht das Problem. Schmerzen im Ellenbogen. Kann man vom Paddle einen Tennisarm bekommen? Weil eigentlich heißt es ja Tennisarm. Genau darüber sprechen wir gleich in unserer heutigen schlauen Frage. Hören vorher aber noch ein bisschen Musik. Zum einen The Power of Love, aber eine aktuelle darf natürlich auch nicht fehlen. Und da haben wir von Austis hier, Electrified.

Power of Love, so klingt die Antenne am Montagmorgen. Und wir sprechen heute über das Phänomen des Tennisarms und wo das überhaupt herkommt und ob es was mit Tennis zu tun hat, denn ich habe es eben schon kurz angesprochen. Zum Beispiel Padel ist ja jetzt auch eine Sportart, die vor allem bei jungen Menschen total im Kommen ist. Das ist so eine Mischung aus Tennis und Squash.

0: aber nicht zwangsläufig vom Tennisspielen kommen, sondern von einer Überbeanspruchung durch einseitige Belastung. Beispielsweise immer dieselben Bewegungsabläufe in einer Routinetätigkeit. Weil so etwas sehr oft beim Tennis vorkommt, hat dieses Symptom eben seinen Namen abbekommen. Aber nur, wenn der Handgelenksstrecker betroffen ist. Wenn der Muskel daneben schmerzt, also der für das Beugen des Handgelenks verantwortlich ist, dann nennt sich das Ganze Golfarm. Viel machen kann man da nicht. Natürlich hilft es nicht, die einseitige Beanspruchung fortzusetzen. Also sollten die Muskeln schon irgendwie geschont werden. Gegen die Symptome, also die Schmerzen, da gibt es schon einige hilfreiche Mittel. Doch für das Ausheilen des Tennisarms braucht es eben trotzdem mehrere Monate.
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Die Antenne am Montag. Und ich muss ehrlich sagen, es fühlt sich für mich noch nicht ganz, also es fühlt sich nicht so an, als wäre die WM erst letzte Woche Donnerstag losgegangen. Gefühlt ist schon so viel passiert, aber sie ist ja dieses Jahr auch größer als je zuvor. Erstmal kämpfen 48 Nationen in 3 Gastgeberländern um den Titel, in den USA, Kanada und Mexiko. Insgesamt stehen 104 Spiele auf dem Programm und gestern hat Deutschland mit seinem ersten Spiel gegen Curaçao ja schon mal gezeigt, was sie können. 7:1. Mehr zu den Ergebnissen und den Spielen vom Wochenende, aber gleich bei unserem WM-Ticker um 8:10 hier auf der Antenne.

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1: Mit Lisa Jäger, schönen guten Morgen. Bingen wählt erstmals ein Weinkönig. Außerdem in den Regionalnachrichten um 17:30. Tödlicher Verkehrsunfall mit PKW bei Baumholder. Feuerwehren üben Flugunfälle am Flugplatz Kirn. Und Ricarda Funk vom KSV Bad Kreuznach gewinnt Heimweltcup in Augsburg.
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2: Ich bin Lia Matschulat. Um den Iran-Krieg zu beenden, haben sich die USA und der Iran auf eine vorläufige Übereinkunft verständigt.
3: Der Deal ist erst perfekt, wenn er unterschrieben ist. Und das soll Ende der Woche in der Schweiz passieren, angeblich persönlich und offiziell. Geburtstagsgeschenk für Trump. Die Straße von Hormuz wird frei befahrbar. Beide Länder heben ihre Seeblockaden auf. Ob der Iran Gebühren erheben wird, ist unklar. Weitere Verhandlungen über alle technischen Details sind nun geplant. Das iranische Atomprogramm, die Uranvorräte und der Stopp einer Unterstützung von Terrormilizen wie Hisbollah oder Hamas. Aus den USA, Tina Eck.
2: Während einer neuen Welle russischer Luftangriffe auf die Ukraine ist auch die Hauptkirche des Höhlenklosters in Kiew in Brand geraten. Das Höhlenkloster zählt zum Weltkulturerbe. Landesweit wurden ukrainischen Behörden zufolge mindestens 9 Menschen getötet und Dutzende verletzt. Ob die Klosteranlage durch russischen Beschuss oder durch herabfallende Trümmerteile in Brand geraten ist, ist noch unklar. Im Verfahren gegen Marius Borg Høiby soll heute das Urteil verkündet werden. Dem Sohn der norwegischen Kronprinzessin Mette Marit werden unter anderem 4 Vergewaltigungen vorgeworfen.
4: Es ist der wohl meist beachtete Kriminalfall der letzten Jahre in Norwegen. Dass Marius Borg Høiby hinter Gitter kommt, halten Experten für wahrscheinlich. Fragt sich nur, wie lange? In 40 Punkten ist Mette Marits Sohn angeklagt. Die schwersten Vorwürfe sind die Vergewaltigungen nach norwegischem Recht. Ihm werden aber auch Körperverletzung, häusliche Gewalt, Drohungen, Drogen- und Verkehrsdelikte zur Last gelegt. Die Staatsanwaltschaft fordert dafür mehr als 7 Jahre Haft. Aus Skandinavien, Julia Weschenbach.
2: Deutschland ist mit einem klaren Sieg in die Fußball-Weltmeisterschaft gestartet. 7:1 gegen Curaçao lautete das Ergebnis nach dem Abpfiff in Houston in Texas. Die Elfenbeinküste trennte sich 1:0 von Ecuador. Beide Teams spielen mit Deutschland in Gruppe E. Die Niederlande und Japan gingen unentschieden 2:2 auseinander und Schweden hat sich mit 5:1 gegen Tunesien durchgesetzt. Die DFB-Elf trifft als nächstes am Samstag auf die Elfenbeinküste.
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6: Einiges los auf den Straßen. Zum einen in der Bad Kreuznacher Innenstadt braucht ihr aktuell länger in der Salinenstraße stadteinwärts und auch am Brückes. Da sind es ungefähr immer 10 bis 15 Minuten länger. In der Schalde-Gull-Straße und in der Alzeyer Straße sind es jeweils 5 bis 10 Minuten mehr. In Niederoberstein stockt der Verkehr in der Hauptstraße. In beide Richtungen kommen da 5 bis 10 Minuten obendrauf. Und in der Mainzer Straße stockt der Verkehr ebenfalls auch da 5 bis 10 Minuten mehr. Schauen wir auf die Blitzer. Da haben wir einen in der Gustavariusstraße in Bad Kreuznach und ein weiterer auf der A61 bei Alzey. Alle weiteren Blitzer und auch Verkehrsmeldungen könnt ihr uns jederzeit per WhatsApp-Sprachnachricht senden oder einfach anrufen. Ist die gleiche Nummer, die 0671 920 88 88 0. Kommt gut an.
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6: Es bleibt heute den ganzen Tag über ein stetiger Mix aus Sonne und Wolken. Über den Mittag dominiert die Sonne vor allem. Über den Nachmittag zieht sich dann ein bisschen mehr zu. Aber es soll den ganzen Tag über trocken bleiben. Das kann ich vom morgigen Tag leider nicht behaupten. Da soll es ab dem Morgen anfangen zu regnen und dann immer wieder zu kleineren Regenschauern kommen. Heißt, wir genießen heute mal das Wetter. Wir können auch heute mit Temperaturen bis zu 24 Grad rechnen. Aktuell liegen wir bei 13 in Bad Kreuznach im Kurpark und in Zotzenheim in der Sprendlinger Straße. 11 Grad in Niederhosenbach und 9 Grad messen wir in Niederoberstein an der Mikado-Halle.
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6: 7:1. So hat sich Deutschland gestern Abend in dem Spiel mit Curaçao getrennt. Also ein klarer und deutlicher Sieg. Was die restlichen Spiele vom Wochenende betrifft und auch ein bisschen mehr über das Deutschland-Curaçao-Spiel, all das hört ihr gleich in unserem WM-Ticker nach unserem 80er-Hit nach 8. Heute mit Cyndi Lauper und Girls Just Wanna Have Fun.
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0: Cyndi Lauper mit Girls Just Wanna Have Fun. Unser 80er-Hit nach 8. 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
0: Bei unserem Antenne WM-Ticker, da bekommt ihr alles Wichtige rund um die Fußball-Weltmeisterschaft. Jetzt am Wochenende gab es wirklich einige Spiele, die wir noch nachholen müssen. Und auch Deutschland konnte endlich mit seinem ersten Spiel in die WM starten. Ein unfassbarer Auftakt. Gehen wir aber der Reihe nach. Am Samstagabend haben sich Katar und die Schweiz 1:1 getrennt. Brasilien und Marokko ebenfalls 1:1. Schottland setzte sich mit 1:0 gegen Haiti durch. Australien gewann mit einem deutlichen 2:0 gegen die Türkei. Und wirklich deutlich wurde es dann bei dem Spiel Deutschland gegen Curaçao 7:1. Das erste Tor, das ist schon in der 6. Minute von Felix Metscher gefallen. Curaçao konnte dann in der 21. Minute zum 1:1 aufholen und hat damit auch sein erstes WM-Tor überhaupt geschossen. Denn sie haben sich in diesem Jahr erstmalig für die WM qualifiziert. Vor der Halbzeit schoss Nico Schlotterbeck noch ein Tor und Kai Havertz verabschiedete sich mit einem Tor durch einen Elfmeter in die Halbzeit. In der zweiten Halbzeit schoss Jamal Musiala direkt in der 47. Minute das 4:1. Brown und Undav legten noch zwei Tore nach und in der 88. Minute schoss Havertz dann das 7:1 und damit auch das letzte Tor. Erinnert so ein bisschen an das 7:1 damals im WM-Halbfinale 2014 gegen Brasilien. Da erinnere ich mich immer gerne zurück. In dem Jahr wurde Deutschland ja dann auch Weltmeister. Außerdem weitere Spiele. Die Niederlande und Japan, die trennten sich 2:2. Die Elfenbeinküste gewann mit einem Tor gegen Ecuador. Und zuletzt spielte Schweden ein unfassbares Spiel gegen Tunesien und gewann dieses mit 5:1. Und besonders mit 40 Jahren und 79 Tagen wurde Neuer zum ältesten deutschen Spieler, der bei einem großen Turnier zum Einsatz kam. Damit hat er jetzt den bisherigen Rekord von Lothar Matthäus, der bei der UEFA Euro 2000 aufgestellt wurde, gebrochen. Weiter auch, Schwedens Yassin Ayari hat beim 1:0-Tor gegen Tunesien das frühe Führungstor erzielt und verzichtete dabei aber aus Respekt vor seinen tunesischen Wurzeln auf einen Jubel. Der in Schweden geborene Mittelfeldspieler hat nämlich familiäre Wurzeln in Tunesien und hat sich dann trotz eines Angebots des tunesischen Verbands für die schwedische Nationalmannschaft entschieden. Und nach seinem Traumtor hob er lediglich die Hände und hielt sich mit sonderlichen Feierlichkeiten dann auch zurück. Schauen wir auf die nächsten Spiele heute Abend und in der Nacht stehen auch noch einige Spiele nämlich an. Um 18 Uhr Spanien gegen Kap Verde, 21 Uhr ist Anpfiff für Belgien gegen Ägypten, Saudi-Arabien gegen Uruguay startet um 0 Uhr und um 3 Uhr ist dann Anpfiff für das letzte Spiel Iran gegen Neuseeland. Deutschland spielt das nächste Mal gegen die Elfenbeinküste am Samstag um 22 Uhr, ist zu sehen im ZDF und Magenta TV. Alle Spiele, alle Tore und alles Wichtige, damit ihr bei der nächsten Mittagspause mitreden könnt. Den nächsten Antenne WM-Ticker, den gibt's wieder um 11.40 Uhr bei uns.
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0: Katy Perry hier am Montagmorgen um 20 nach 8 und wir sprechen heute über das Neubaugebiet in Staudernheim, was da jetzt neu eröffnet werden soll, beziehungsweise da ist jetzt letzte Woche Mittwoch der Spatenstich gemacht worden. Die Volksbank Rheinau-Hunsrück, die unterstützt das Ganze finanziell und bei mir im Studio war dafür letzte Woche Thomas Reinig, der Vorstand von der Volksbank Rheinau-Hunsrück und hat mir mal erklärt, warum es sich denn lohnt, nach Staudernheim zu ziehen. Es ist eher ein ländlicher Raum, in dem dieses Neubaugebiet entsteht. Was für Chancen eröffnet dieses Neubaugebiet denn vielleicht auch für Staudernheim oder auch die Region im Allgemeinen?
1: Ich glaube, für die Region im Allgemeinen, wir schaffen Wohnraum als privater Investor. Sie hatten es ja eingangs auch angesprochen, dass auch die Wohnraumknappheit nach wie vor da ist und wir sorgen dafür, dass auch Menschen die Möglichkeit haben, hier in die schöne Nahregion zuzuziehen. Alle, die das Landleben dann auch lieben und von daher, wenn man Staudernheim kennt oder Staudernheim auch sieht, das ist wirklich eine sehr liebenswerte Region. Aber auch wir schaffen dadurch Infrastruktur und durch die Infrastruktur werden wir indirekt auch Steueraufkommen logischerweise dann auch bieten für die Region und somit wird es auch Wirtschaftsimpulse geben. Von daher, glaube ich, kann das eine Win-Win-Situation für alle geben, die Staudernheim kennenlernen wollen, vielleicht dort auch dann auch sich ansiedeln, leben und für die Wirtschaft ist es genauso. Und am Ende des Tages auch für uns als Volksbank Rheinau-Hunsrück, als Wirtschaftsmotor bzw. lokal ansässiges Kreditinstitut fühlen wir uns auch der Region verpflichtet. Von daher haben wir das sehr gern auch übernommen, diese Entwicklung hier mitzustemmen.
0: Und es kommt frischer Wind nach Staudernheim.
1: Kommt da frischer Wind nach Staudernheim, ganz genau.
0: Wenn man jetzt überlegt, vielleicht möchte ich mit meiner Familie irgendwie neu anfangen hier in der Region. Was würden Sie sagen, warum lohnt es sich, hier zu uns in die nahe Region zu kommen? Vielleicht ein paar schöne Abschlussworte.
1: Ich glaube, die nahe Region insgesamt ist lebenswert, ist liebenswert. Die Menschen, die ich jetzt auch als Zugezogener kennenlernen durfte, sind immer offen. Man findet sehr schnell Kontakt. Es ist eine Weinregion, also diejenigen, die auch hier sich dem Wein zugeneigt fühlen, auch für die gibt es immer was Schönes. Und ich glaube auch, wenn man jetzt hier nochmal Staudernheim sieht, einfach von der Region her, mit der Infrastruktur, mit dem Bahnanschluss kommt man auch sehr schnell in die Region. Wie hatte ich dann auch gesagt bei der Eröffnungsrede, ist auch ein Stück weit Region und verbunden mit der großen, weiten Welt. Von daher glaube ich, ist es lohnenswert, sich da auch mal Gedanken zu machen, ob man nicht hier in die Region dann hier ansiedeln möchte.
0: Thomas Reinig, der Vorstand von der Volksbank Rheinau-Hunsrück war das. Ende 27 soll es dann eventuell sogar schon losgehen, dass die ersten Häuser dort angefangen werden zu bauen. Wir halten euch natürlich hier immer auf dem Laufenden. Hier jetzt Do It Better von Felix Jehn und Zoe Wies.

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1: Mit Lisa Jäger, schönen guten Morgen. In Bingen gibt es erstmals einen Weinkönig. Bei der Wahl auf der Burg Klopp hat sich Lars Mika Marxen vom Weingut Marxen in Dietersheim durchgesetzt. Er vertritt künftig als Prinz Scharlachberg gemeinsam mit Weinprinzessin Fiona Sabo die Binger Weinkultur. Erstmals konnten in diesem Jahr auch Männer für das traditionsreiche Amt kandidieren. Eine Jury aus Vertretern der Stadt und des Binger Weinsenats wählten die neuen Weinmajestäten. Die Kandidaten mussten dabei ihr Wissen über Wein, die Stadt Bingen, Tourismus und Kultur unter Beweis stellen. Offiziell wird der erste Binger Weinkönig bei der Eröffnung des Binger Winzerfestes Ende August eingeführt. Auf der Landstraße zwischen Baumholder und Breitzesterdorf hat es offenbar in der vergangenen Nacht einen tödlichen Verkehrsunfall gegeben. Nach bisherigen Erkenntnissen ereignete sich der Unfall vermutlich in der Nacht von Samstag auf Sonntag. Dabei kam eine Person ums Leben. Nähere Angaben zur Identität des Opfers liegen derzeit nicht vor. Die genaue Unfallzeit sowie die Ursache des Unfalls sind bislang unklar. Die Staatsanwaltschaft Bad Kreuznach hat deshalb ein Gutachten zur Klärung des Unfallhergangs angeordnet. Die Ermittlungen dauern an. Weitere Informationen sollen nach Abschluss der Untersuchung bekannt gegeben werden. Rund 30 Feuerwehrleute aus Meckenbach, Hochstetten-Daun und Merxheim haben am Flugplatz Kirn an einer gemeinsamen Weiterbildung teilgenommen. Die Einsatzkräfte bereiteten sich dabei auf mögliche Flugunfälle vor. Hintergrund ist, dass die Feuerwehrleute bei Einsätzen auf dem Fluggelände gemeinsam ausrücken. Neben theoretischen Grundlagen zu Flugzeugtypen und deren Technik standen auch mögliche Unfallszenarien auf dem Programm. Außerdem informierten sich die Teilnehmer über Rettungseinrichtungen, besondere Gefahren an Luftfahrzeugen und die Löschwasserversorgung auf dem Gelände. Zum Abschluss konnten die Feuerwehrleute verschiedene Flugzeugtypen und die Tankstelle des Flugplatzes aus nächster Nähe besichtigen. Die Bad Kreuznacher Kanutin Ricarda Funk hat den Heimweltcup im Kajak Einer in Augsburg gewonnen. Die 34-Jährige setzte sich im Finale vor der Französin Camille Prigent durch und sicherte sich damit die Goldmedaille. Auf Rang 3 landete die Polin Claudia Zwolinska. Funk sprach anschließend von einem nahezu perfekten Lauf und freute sich besonders über den Erfolg vor Familie und Freunden. Die mehrfache Welt- und Europameisterin vom KSV Bad Kreuznach nahm ihrer französischen Konkurrentin im Finale mehr als eine Sekunde ab. Die australische Top-Favoritin Jessica Fox war bereits im Vorlauf ausgeschieden. Für Ricarda Funk sei der Sieg ein wichtiger Erfolg mit Blick auf die kommenden Weltcups und die Weltmeisterschaft in dieser Saison.
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3: Die Lage in Bad Kreuznach hat sich wieder beruhigt. Ihr kommt dort aktuell wieder gut durch. Überall, auch in Idar-Oberstein, wieder freie Fahrt auf den Straßen. Schauen wir auf die Blitzer. Da haben wir einen in der Gustav-Farius-Straße in Bad Kreuznach und einen weiteren auf der A61 bei Alzey. Falls ihr noch irgendwas gesehen habt, Blitzer oder auch Staus, dann könnt ihr das jederzeit melden unter der 0671 920 88 88 0. Eine gute und sichere Fahrt wünsche ich.
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3: Es bleibt den ganzen Tag über sonnig und auch trocken. Obwohl die Wolken, wenn ich gerade aus dem Fenster schaue, sonst ein bisschen gräulich aussehen, soll es aber heute nicht zu Regenschauern kommen. Die warten dann leider erst morgen auf uns. Da können wir ab dem Morgen vereinzelt mit kleineren Regenschauern rechnen. Über den Mittag hinweg soll es dann aber weniger werden mit dem Regen und dann kommt auch die Sonne raus. Aber wie gesagt, heute nur Sonnenschein, kein Regen. Es bleibt trocken und das an der gesamten Nahe. Wir können heute mit Höchsttemperaturen bis zu 24 Grad rechnen. Aktuell liegen wir aber noch deutlich drunter. 14 Grad messen wir in Bad Kreuznach am Stadthaus und in Dromersheim an der Mehrzweckhalle. Und jeweils 11 Grad, die sind es in Idar-Oberstein am Alexanderplatz und in Mettweiler ebenfalls 11 Grad.
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3: Der Frühling ist vorbei und jetzt geht's so langsam Richtung Sommer. Und was ist da das Erste, woran man denkt? Natürlich der Garten vor der eigenen Haustür. Genau deswegen habe ich heute Morgen auch die Gartengestaltung von Sven Fahrt bei mir im Studio. Und natürlich, wer darf da nicht fehlen? Sven Fahrt, guten Morgen erstmal.
8: Einen wunderschönen guten Morgen.
3: Und mit dabei auch Annika Pfad, die mit auch in dem Unternehmen arbeitet. Auch an dich, guten Morgen.
9: Guten Morgen.
3: Und wir werden jetzt in der nächsten Stunde mal so ein bisschen darüber sprechen, was ihr alles anbietet. Und euch gibt es ja jetzt auch schon seit 20 Jahren und das wird auch bald mit einem Tag der offenen Tür gefeiert. Und auch das wird Thema hier beim Nahe dran.
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0: Baby, I love your way, hier um 8.40 Uhr auf der Antenne.
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0: Heute geht es bei mir im Nahe dran rund um das Thema Garten und Gärtengestaltung. Und da habe ich Gartengestaltung Sven Fahrt heute Morgen bei mir im Studio, um genau zu sein, Sven Fahrt und Annika Fahrt besuchen mich heute Morgen. Und der Unternehmensname, der sagt ja schon so ein bisschen aus, was ihr eigentlich macht. Aber Sven, sag doch bitte gerne trotzdem nochmal, was bietet ihr euren Kunden denn?
3: Ja, nochmal schönen guten Morgen. Was bieten wir unseren Kunden? Ich würde sagen, komplette Gärten von A bis Z können wir alles anbieten. Wir sind 20 Jahre jetzt am Markt, sage ich mal, und unsere Langlebigkeit zahlt sich jetzt wohl aus.
0: Ja, in diesem Jahr wird, wie du schon gesagt hast, das 20-jährige Bestehen gefeiert, wird später auch nochmal Thema. Du sagst ja, ihr bietet Sachen von A bis Z an. Kannst du da vielleicht ein paar kleine Beispiele nennen, was genau da alles dazugehört? Muss nicht alles sein, aber vielleicht ein bisschen?
3: Genau, von der normalen Gartenpflege bis zu zur großen Pflege, sag ich mal, ne?
0: Ja.
3: Außenanlagen. Wir bieten Poolbau an, Baggerarbeiten, Pflasterarbeiten, Platten, also das komplette Programm.
0: Ja. Ja,
3: also wir brauchen keinen, also wenn wir kommen, kommt alles aus einer Hand.
0: Sehr schön. Das heißt, man muss sich keine Gedanken machen, sondern kann sich alles wünschen. Ihr macht auch Poolarbeit, erwartet man jetzt von einer Gartengestaltungsfirma nicht direkt, aber ihr baut dann tatsächlich auch den Pool in den Garten ein.
3: Wir? Ja.
0: Ja. Also,
3: absolut, ja. Wir machen gemauerte Pools oder auch Fertigpools. 2020 habe ich mich nochmal zertifiziert als TÜV-zertifizierter Schwimmbadbauer.
0: Ah ja.
3: Und quasi habe ich meine Leidenschaft dann nochmal zum Beruf gemacht.
0: Im Nachhinein. Sehr schön. Und jetzt seid ihr schon 20 Jahre lang in der Region in Mainz-Bingen und Bad Kreuznach tätig. Was zeichnet das Unternehmen denn aus? Warum habt ihr es so lange vielleicht auch geschafft, Annika?
4: Also ich gehe davon aus, dass es daran liegt, also der Hauptpunkt ist, dass der Sven in einen verwilderten Garten kommt und am Ende hat man eine wunderschöne Oase. Also genau so sehe ich das. Er selbst sieht es, glaube ich, gar nicht so. Aber das ist das, was ich die vergangenen 20 Jahre so gesehen habe, ja.
0: Ja, ja, vielleicht sieht das auch selbst nicht, weil er schon so viele Gärten gesehen hat, dass er sagt, ach Mensch, ja, nö, sieht aus wie immer, ne?
4: Ja, genau, ich gehe davon aus. Und natürlich kriegen sie, wie er schon gesagt hat, er kommt, er plant, er schickt ein Angebot, ihr könnt euch Gedanken drüber machen und am Ende fangen wir an zu bauen und alles aus einer Hand. Genau.
0: Sehr schön. Und ihr bietet ja auch jetzt relativ viel an, wie wir jetzt gehört haben. Unter anderem auch ja Pools, große Gartenanlagen pflegt ihr und einen Schwimmteich, den gibt's dann auch manchmal mal zwischendurch. Gibt's da Projekte, bei denen du sagst, Sven, die werden jetzt vor allem in letzter Zeit besonders oft nachgefragt?
3: Ja, also mehr Pflanzen wieder. Also die letzten Jahre wurde eher so auch der Schottergarten bevorzugt, ne? Oder pflegeleichte Gärten. Aber der Trend geht jetzt ein bisschen zurück wieder, mehr Pflanzen, mehr blühende Ecken im Garten, ein bisschen verwildert, das ist auch schon gewünscht wieder.
0: Ah.
3: Ja, oder auch der Nutzgarten, die Selbstversorgung, das kommt jetzt gerade.
0: Ah ja, ein paar Zucchinis und sowas, oder?
3: Ja, Erdbeeren, Zucchinis, das, was man halt gern mag. Ja.
0: Und Gartenarbeit geht eigentlich ja auch immer, beziehungsweise das Thema Garten und Pflanzen geht ja auch immer Hand in Hand mit dem Thema Nachhaltigkeit. Was für eine Rolle spielt es bei euch im täglichen Geschäft?
3: Ja, aktuell doch relativ viel. Ne? Gerade bei Pools zum Beispiel ist Nachhaltigkeit wegen der Wasserknappheit, kommt so langsam vor Ruf so ein bisschen. Ne?
0: Ja.
3: Aber wir gehen da jetzt auch hin und haben zum Beispiel regelbare Pumpen, dass die Stromversorgung nicht mehr so hoch ist. Ne? Also es gibt gute Technologien jetzt, wo man alles effizienter ansteuern kann.
0: Ah ja.
3: Man muss die Pools, die Filter nicht mehr rückspülen. Man kann auf Kartuschenfilter hingehen. Da wird das gar nicht mehr gemacht. Spart man mehrere tausend Liter im Jahr. Das oder andere Konzepte könnt ihr natürlich auch am Tag der offenen Tür live sehen. Ja.
0: Ja, darüber sprechen wir später.

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2: Sven Pfad und Annika Pfad sind heute Morgen bei mir im Studio und zwar von Gartengestaltung Sven Pfad. Und die gibt es jetzt auch schon seit 20 Jahren. Also wirklich auch eine, ja, Unternehmensgeschichte, die sich sehen lassen kann. Erstmal herzlichen Glückwunsch dazu. Wie fühlt sich denn so das Jubiläum für dich an, Sven?
3: Ja, das sind schon besondere Momente gerade, die jetzt passieren.
2: Ja.
3: 20 Jahre, das ist schon eine ordentliche Zeit. Und wer hätte das früher gedacht? Also ich glaube ich nicht, aber jetzt ist es 20 Jahre und das waren wunderbare 20 Jahre. Es gab Höhen und Tiefen, klar, hat jeder in seinem Betrieb mal gehabt. Und es waren auch emotionale Tage, wirklich. Aber das ist unfassbar schön. Also
2: ja, klingt auch wirklich danach, als würdest du das immer noch bis heute mit Herzblut machen und würdest da immer noch richtig dahinter stehen. Erinnerst du dich denn noch an den Anfang, also wie du das damals gegründet hast?
3: Ja, also der Anfang, der war eigentlich ziemlich easy und der Grund war ja, dass ich tatsächlich von meinen alten Arbeitgebern immer keinen Lohn bekommen habe. Und was blieb mir übrig, als ich irgendwann gesagt habe, ich mache mich selbstständig und wenn ich kein Geld verdiene, dann liegt es an mir. Aber das war wohl bis heute das Beste, was ich je gemacht habe und muss sagen, es macht Spaß und ich gehe gerne zu Kunden und ja, ich lieb's.
2: Ja, klingt auch wirklich danach, aber ich meine, eigentlich ein doofer Grund, um in die Selbstständigkeit zu kommen, aber du sagst es ja schon, es war das Beste, was hätte passieren können und bist bis heute glücklich mit der Entscheidung. Deswegen umso besser und in den 20 Jahren hat sich wahrscheinlich aber auch ein bisschen was getan, oder? Es ist wahrscheinlich nicht alles wie am Anfang noch, oder?
3: Nein, gar keinen Fall. Am Anfang zum Beispiel, da waren die Trends eher so Natursteinmauern und wir haben jahrelang nur Natursteine gesammelt, gemauert und ja, und heute gibt es, der Trend geht eher hin zu Fertigmauern, großen Platten, was früher gar nicht so war. Beige, Brauntöne, früher war alles beige und braun, heute will jeder nur Anthrazit, weiß, grau, aber ich merke auch schon, die Leute gehen schon wieder zurück zu beige und braun und Anthrazit und Grau sind nicht mehr so die gefragten Artikel.
2: Was ist da dein Favorit? Was würdest du dir wünschen, was vielleicht nochmal zurückkommt?
3: Oh ja, die Natursteinmauern, die habe ich ja geliebt, tatsächlich zu bauen.
2: Ja.
3: Ja, Holzterrassen machen wir sehr gerne. Ja, also der klassische Wohlfühlgarten.
2: Ne? Ja, aber jetzt hat sich in den 20 Jahren auch viel geändert. Das heißt, du musstest dich wahrscheinlich auch ordentlich mitentwickeln. 2020, was hattest du da nochmal gemacht?
3: Da war ich beim TÜV Rheinland und habe mich zertifiziert als Schwimmbadbauer.
2: Genau, das kam dann auch noch mit obendrauf zu dem Petto, was du hast. Und wenn du jetzt so auf die 20 Jahre zurückblickst, worauf bist du besonders stolz? Kannst du da irgendwas sagen oder bist du einfach allgemein stolz darauf, dass es das Unternehmen schon seit 20 Jahren gibt?
3: Ja, ich bin auf jeden Fall stolz, dass ich all die Jahre immer sehr gute Mitarbeiter hatte. Ja, also ich hatte tatsächlich langjährige Mitarbeiter, da habe sie auch noch. Ja, und darauf bin ich stolz, auf meine Frau, die mich natürlich all die Jahre und meine Familie, die so uns unterstützt haben halt auch, ja. Ja, dafür bin ich dankbar, auf jeden Fall.
2: Ohne Familie und Freunde geht's halt meistens auch einfach nicht, ne? Wenn du dir jetzt irgendwas für die Zukunft wünschen kannst oder vielleicht ist ja auch schon was Konkretes in der Zukunft geplant, was wäre das?
3: Ja, was wünsche ich mir für die Zukunft? Dass wir lange gesund weiterarbeiten können, dass die Preise nicht weiter steigen, weil das ist wohl auch der Grund, dass es irgendwann vielleicht weniger Arbeit gibt, auch für uns, ja, weil vieles kann man schon bald nicht mehr bezahlen und dass das alles wieder rückläufig wird und ja, dass wir wirklich viele Gartenträume noch weiterhin erfüllen können.
2: Ja. Ein Unternehmen mit Herz, wie man hier raushört. Seit 20 Jahren gibt es Gartengestaltung Sven Pfad jetzt schon. Und das wird in diesem Jahr auch gefeiert. Das Firmenjubiläum mit einem Tag der offenen Tür. Was genau die Besucher da alles erwartet, darüber sprechen wir gleich.

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1: Mit Lisa Jäger, schönen guten Morgen. Bingen wählt erstmals ein Weinkönig. Außerdem in den Regionalnachrichten um 20:30. Tödlicher Verkehrsunfall mit PKW bei Baumholder. Feuerwehren üben Flugunfälle am Flugplatz Kirn. Und Ricarda Funk vom KSV Bad Kreuznach gewinnt Heimweltcup in Augsburg.
0: Und jetzt das Neueste aus Deutschland und der Welt.
2: Ich bin Lea Matschulat. Die USA und der Iran haben eine vorläufige Übereinkunft für einen Ausweg aus dem Iran-Krieg gefunden.
3: Wichtige Punkte waren in letzter Minute gelöst worden, darunter die sofortige Aufhebung der US-Seeblockade und ein Ende aller Kriegshandlungen auch im Libanon. Unterzeichnet werden soll das Abkommen Ende der Woche in der Schweiz und dann erst wird die Straße von Hormuz geöffnet, dann erst ist der Deal offiziell besiegelt. In weiteren Gesprächen sollen weitere technische Details geklärt werden. Umsetzung und Kontrolle der Einhaltung werden dann kompliziert, denn die USA und der Iran verhandeln nach wie vor nicht direkt. Aus den USA, Tina Eck.
2: An deutschen Krankenhäusern gehen heute die Proteste gegen Kürzungen im Gesundheitswesen weiter. Die Gewerkschaft Verdi hat bundesweit Servicebeschäftigte an mehr als 120 Krankenhäusern und Pflegeeinrichtungen zu Aktionen aufgerufen. Es kann zu kleineren Einschränkungen kommen. Gefordert werden gute Bedingungen und Bezahlung für Bereiche wie Reinigung, Küche und Logistik. Anlass für den Protest sind die geplanten Reformprogramme von Gesundheitsministerin Warken. In Norwegen soll heute das Urteil gegen Marius Borg Høiby fallen. Der Sohn der norwegischen Kronprinzessin ist in 40 Punkten angeklagt, unter anderem wegen mehrerer Vergewaltigungen und Drogen- und Verkehrsdelikten. Die Staatsanwaltschaft hat 7 Jahre und 7 Monate Haft gefordert. Høiby wird die Urteilsverkündung aus dem Gefängnis verfolgen. Er muss aus gesundheitlichen Gründen nicht vor Gericht erscheinen. Schützenfest zum WM-Auftakt für die deutsche Fußballnationalmannschaft. Die DFB-Auswahl hat in Houston ihr erstes Gruppenspiel gegen WM-Neuling Curaçao mit 7:1 gewonnen.
4: 7:1, die deutschen Fans erinnern sich gerne an dieses Ergebnis und an das WM-Halbfinale 2014 gegen Brasilien. Danach wurde Deutschland Weltmeister. Der hohe Sieg gegen den WM-Neuling Curaçao ist natürlich kein wirklicher Maßstab, denn am Ende war der krasse Außenseiter völlig überfordert. Aber für das Selbstvertrauen kann das Ergebnis schon wichtig sein. Thomas Bremser, Houston.
2: Die Ergebnisse der anderen Spiele aus der Nacht. Die Elfenbeinküste gewinnt 1:0 gegen Ecuador. Die Niederlande und Japan trennen sich unentschieden 2:2. Und Schweden hat sich mit 5:1 gegen Tunesien durchgesetzt. Die DFB-Elf trifft im nächsten Spiel am Samstag auf die Elfenbeinküste.
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6: Vorsicht bitte auf der A61 Koblenz Richtung Ludwigshafen zwischen Rheinböllen und Stromberg. Da besteht aktuell Gefahr durch ein defektes Fahrzeug. Dann staut es sich etwas, ebenfalls auf der A61 Richtung Ludwigshafen, aber zwischen Bad Kreuznach und der Anschlussstelle Gau-Bickelheim, da ist 1 Kilometer Stau, 10 bis 15 Minuten braucht ihr da länger. In der Bad Kreuznacher Innenstadt stockt der Verkehr etwas in der Salinenstraße, da braucht ihr 5 Minuten statt einwärts länger. In Niederoberstein kommt ihr überall gut durch. Schauen wir auf die Blitzer, da sind uns ein paar Stück gemeldet worden. Einmal auf der Landstraße bei Veitsroth, in der Gustav-Farius-Straße in Bad Kreuznach, am Brückes in Bad Kreuznach, auf der Landstraße 401 bei Wörstadt, in der Mainzer Straße in Wolfsheim und auf der A61 bei Alzey. Alle weiteren Meldungen könnt ihr uns gerne per WhatsApp senden oder einfach durchklingeln unter der 0671 920 88 88 0. Ich wünsche eine gute und sichere Fahrt.
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6: Wir haben heute den ganzen Tag über einen Mix aus Sonne und Wolken, der insgesamt Temperaturen bis zu 24 Grad mit sich bringt. Aber es soll den ganzen Tag über trocken bleiben, erst in der Nacht und morgen früh kann es dann vereinzelt zu kleineren Regenschauern kommen. Schauen wir auf die aktuellen Temperaturen. Die liegen bei 14 Grad in Bad Kreuznach am Stadthaus und in Sponheim an der Klosterkirche. 13 Grad messen wir in Bundenbach am Besucherbergwerk und 12 Grad. Die sind es in Idar-Oberstein in der Vasenstraße.
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6: Gartengestaltung von Sven Fahrt, das gibt's jetzt schon seit 20 Jahren. Jetzt am Wochenende wird deswegen auch das Firmenjubiläum gefeiert mit einem Tag der offenen Tür. Was genau die Besucher da alles erwartet, das erfahre ich gleich nochmal von Sven Fahrt und Annika Fahrt, die heute Morgen bei mir im Studio sind, hier beim Nahe dran.
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0: Olli Humberstone mit To Love Somebody.
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0: Die Gartengestaltung Sven Fahrt besucht mich heute Morgen im Studio und wer darf natürlich nicht fehlen? Sven Fahrt selbst und auch Annika Fahrt sind beide bei mir zu Gast und das hat einen ganz bestimmten Grund, denn ihr feiert in diesem Jahr 20-jähriges Bestehen mit der Gartengestaltung und das wird natürlich auch ordentlich gefeiert mit einem Firmenjubiläum. Jetzt am Wochenende ist Tag der offenen Tür. Was erwartet die Besucher da denn, Sven?
3: Ja, vieles. Also die Besucher dürfen sich freuen auf eine schöne Ausstellung im klassischen Garten Landschaftsbau. Steine, Findlinge jeglicher Art, bisschen aufgebaut. Holzterrassen, WPC-Muster vom großen Showpool bis zum kleinen Pool. Von Poolroboter, die KI-gesteuert sind mittlerweile.
0: Die dann Rasen, putzen, oder wie?
3: Ja, die sehen halt tatsächlich mit ihrem Äuglein jeden Schmutz auf dem Boden und fahren dann nicht mehr wild durch die Gegend, sondern ganz gesteuert. Und ja, alles zum Thema Energiesparen wird man dort sehen. Photovoltaik von Balkonkraftwerken, von Merfield zum Beispiel, der stellt auch aus. Und von Gartengeräte Wessels, ne, mit ihren Ego-Produkten, die sind ziemlich gut. Ja, kannst du alle Akkus überall reinstecken, los geht's.
0: Oh, das ist natürlich praktisch. Das heißt, ja, die sind quasi universal. Das heißt, ich kann den einen Akku von dem Gerät nehmen und den ins andere reinstecken.
3: Auf jeden Fall. Und das sind wirklich Top-Geräte. Ja, ist auch ein Vorführer da, wo die Kunden dann oder die Besucher die Produkte also ausprobieren können und sich davon überzeugen können, ob es gut oder schlecht ist.
0: Ja, wenn so viel aufgebaut ist, klingt das auch nach einer großen Anlage, oder? Wo macht ihr das?
3: Bei uns auf dem Betriebsgelände in Bad Laubersheim. Ja, da wird jetzt ab Mittwoch sind wir da jetzt mit Überstunden wahrscheinlich dran, alles aufzubauen. Ja, und Stück für Stück rollen dann die Aussteller an und wir müssen dann gemeinsam aufbauen.
0: Wow, ja, und ich habe gehört, ihr seid letztes Jahr umgezogen, ja, erst nach Waldlaubersheim und habt dann letztes Jahr eine Einweihungsfeier gehabt, aber so einen Tag der offenen Tür an sich hattet ihr ja eigentlich noch nicht. Wie kam es, dass ihr da gesagt habt, okay, komm, es wird Zeit, wir öffnen die Türen mal fürs Unternehmen?
3: Ja, also wir waren ja tatsächlich leidenschaftlich immer auf der Binger Messe und hatten da alle 2 Jahre unseren schönen Stand gebaut und das kam immer sehr gut an bei den Leuten und leider gibt's das nicht mehr. Und da haben wir gedacht, jetzt zu unserem 20-Jährigen machen wir unsere eigene Messe und zeigen einfach unserem Publikum oder für jedermann, der kommen möchte, das, was wir können. Ja, und freuen uns auf nette Gespräche und wir können quasi, ich würde behaupten, fast alles beantworten, wenn jemand eine spezielle Frage hat, zu welchem Thema auch immer.
0: Klingt sehr vielversprechend. Würdest du sagen, die Veranstaltung ist dann eher so für bestehende Kunden oder auch für Menschen gedacht, die jetzt sagen, oh, weiß ich nicht, baue mir vielleicht gerade ein neues Haus oder mein Garten, der verwest schon die ganze Zeit vor der Haustür. Für wen würdest du sagen, an wen richtet sich die Veranstaltung eher?
3: Na, an jedermann. Also ich gebe jetzt nicht speziell nur für Kunden. Also das sollte schon, also so abgestimmt, dass jeder, der kommt, eigentlich eine Sparte findet, die ihn interessiert. Ja? Ja. Ich denke schon, also das ist für jedermann gedacht.
0: Und wir haben vorhin auch schon von Annika gehört, du schaffst es aus einem Garten, egal wie er aussieht, eine Oase zu erschaffen. Würdest du sagen, die Besucher erwartet jetzt am Wochenende auch eine Oase, wenn sie zu euch kommen?
3: Jein, natürlich kann ich jetzt da oben nicht irgendwie so einen Garten hinzaubern, das wäre ja unrealistisch. Aber ich versuche es natürlich optisch sehr schön herzurichten, ansprechend, ne, dass man kommt und hat schon einen Wow-Effekt. Also das wird schon da sein und das bekomme ich auch hin.
0: Gibt es irgendwelche Highlights, die du sagst, die sollte man auf keinen Fall verpassen?
3: Ja, ich würde sagen, wir haben einen wunderschönen Showpool von Riviera zum Anfassen und Gucken. Der wird schon mal schön aussehen. Dann werden wir auch in der Halle die Poolroboter vorführen und die werden laufen. Und es gibt natürlich auch ein Gewinnspiel. Das sollte man auch nicht vergessen. Also jeder, der kommt, darf natürlich mitmachen. Und wir haben natürlich auch Preise, die wir dann verlosen.
0: Kann man da schon irgendwas sagen? Was gibt's denn so für Preise? Oder ist das noch geheim?
3: Nö, das kann man schon sagen. Also unter anderem einen Freischneider gibt's zu gewinnen. Ne, so einen Akku-Freischneider, den man halt vor Ort sehen kann und testen kann. Dann einen kleinen Pool, einen Aufstellpool mit Filteranlage.
0: Ja, warum nicht, ne? Ja, braucht man für den Sommer bestimmt.
3: Ja, und unter anderem auch noch einen Poolroboter, ja. Und dann später vielleicht noch ein paar Kleinteile, die man übrig hat.
0: Ja. Okay, das da kann man einfach mitmachen, wenn man vorbeikommt oder muss man da irgendwas?
3: Nee, vorbeikommen, was ausfüllen. Es gibt natürlich das nicht für umsonst, muss man natürlich eine Frage beantworten und wir werden dann irgendwann in Ruhe das online auslosen, ja. Und okay. Dann die Gewinner benachrichtigen.
0: Samstag und Sonntag kann man da bei euch vorbeischauen oder nur an einem Tag?
3: Nee, Freitag und Samstag.
0: Ach, Freitag und Samstag. Genau. Ach ja, ja, da habe ich die Daten im Kopf vertauscht. Dann Freitag und Samstag kann man vorbeischauen. Ist auch für Essen und Getränke gesorgt?
3: Ja, bestens, auf jeden Fall.
1: Ja, wir haben von Angst Genusswerken Catering da.
0: Ah ja.
1: Und wir haben ganz viele tolle Freunde und Familie, die uns nach Kuchenspenden gefragt haben, ob wir sie was machen dürfen. Und dann haben wir uns überlegt, ja natürlich, Kaffeekuchen ist natürlich ganz toll. Und da wird der Erlös aber an die zweite Klasse unserer Grundschule gehen. Die wollen die Kinder so ein bisschen, wir machen die Kinder stark durch Taffe Tiger. Da gibt es in den zweiten Klassen, wollen die da immer so ein Programm starten. Und das würden wir übernehmen für das nächste zweite Schuljahr. Und samstags verkauft die IGS Stromberg, der 11er Jahrgang, der aktuelle, für ihr Abi ein paar Waffeln und Kaffee dann. Und der Erlös nehmen die dann mit.
0: Für Essen und Trinken ist gesorgt und ist auch noch für einen guten Zweck. Klingt doch auf jeden Fall sehr gut. Freitag und Samstag nicht vertauschen, so wie ich. Da ist der Tag der offenen Tür. Und wir sprechen gleich nochmal so ein bisschen mehr über Gartenpflege und ihr sucht auch neue Mitarbeiter. Da sprechen wir gleich auch nochmal drüber, wie man vielleicht sogar Teil des Teams werden kann.

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2: Gartengestaltung Sven Fahrt, heute Morgen bei mir im Studio und wer hätte es gedacht, es geht um das Thema Gärten und da haben wir jetzt auch schon ordentlich drüber gesprochen und jetzt am Wochenende, Freitag und Samstag, steht der Tag der offenen Tür auch an bei der Gartengestaltung Sven Fahrt in Waldlaubersheim. Aber vielleicht jetzt vorweg, bevor man zu euch zum Tag der offenen Tür geht und sich ein bisschen darüber informiert, was man sich vielleicht zukünftig in seinen Garten reinstellen möchte. Was würdest du, Sven, denn den Hausbesitzern empfehlen, die ihren Garten neu gestalten möchten? Gibt es da irgendwelche Tipps?
3: Ja, also sich früh genug mit der Planung auseinandersetzen, ja. Ich sag mal, wir oder die meisten Gärtner haben mindestens, würde ich behaupten, ein halbes Jahr Vorlaufzeit, ja. Und viele kommen halt auch an und sagen, okay, ich suche jetzt was für die nächsten 2, 3 Wochen oder Monate.
2: Ja.
3: Und da müssen wir die Leute öfters mal enttäuschen. Also man braucht viel Zeit zum Planen, ja, und die braucht man auch, wenn man sich die richtigen Materialien aussuchen will, sind nicht alle lieferbar, ja, und ja, die Zeit ist das Wichtigste und das Budget halt auch. Das sollte man sich im Vornherein schon mal festsetzen, weil oft schreiben wir die Wünsche zu Protokoll aufs Angebot und nachher ist es dann doch zu teuer, ja, und vielleicht kann man sich auch vorher schon mal erkundigen, was das eine oder andere kostet.
2: Ja.
3: Dann gibt es im Nachhinein nicht das Schrecken.
2: Ja, vor allem könnt ihr ja auch, wenn ihr ein Budget habt, ein bisschen an Dingen drehen, gucken, okay, was priorisieren wir, welches Material benutzen wir und könnt das dann dementsprechend auch anpassen wahrscheinlich.
3: Genau, wenn man weiß, was es für ein Budget gibt oder welche Richtung es gehen soll, ob Naturstein oder Betonstein, ne, das sind ja schon große Unterschiede. Oder ein Fichtenholz oder ein Bankireiholz, das sind auch Unterschiede, ja.
2: Ja.
3: Und ja, wenn man es weiß, welche Richtung es geht, ist es für uns einfacher und auch für den Kunden.
2: Wenn man sich jetzt einen Garten anschafft, beziehungsweise vielleicht einen Garten hat, den man nie wirklich benutzt hat, und jetzt aber sagt, oh, jetzt wird's Zeit, jetzt will ich den Garten haben, gibt's da typische Fehler, die da gemacht werden, wenn man sich dann einen neuen Garten herrichten lässt?
3: Ja, also, was heißt der typische Fehler? Meistens, wenn ich vor Ort bin, kommt immer der klassische Spruch, ich möchte einen pflegeleichten Garten haben. Und das gibt es für mich nicht, weil egal wie klein er ist oder wie modern, es gibt immer was zu tun. Ja, und ich glaube, das ist immer so, ja, pflegeleicht und da hat man keine Arbeit. Also das ist,
2: ja, ist nicht der Fall. Unrealistisch. Sollte man dran denken, wenn man einen Garten hat, muss man sich auch drum kümmern. Und wer sich darum kümmert, seid ja unter anderem ihr. Und ihr, wie groß ist euer Team? Wie viele Leute seid ihr?
3: Aktuell sind wir zu 6. Mhm. Meine Frau im Büro unterstützt uns und ab und zu mal auch in der Pflege. Ja, und dann haben wir halt noch unser Team draußen. Und wir haben auch eine Planerin noch im Büro sitzen. Die ist jetzt leider in Rente und nur noch in Teilzeit bei uns.
2: Ja.
3: Aber die zeichnet für uns die Pläne. Ja.
2: Und ihr sucht ja auch neue Mitarbeiter, richtig? Was sucht ihr denn da genau?
3: Ja, wir würden uns freuen über Gartenlandschaftsbauer, die ausgelernt haben und die unser Team unterstützen können. Und ganz wichtig, dass auch ein Führerschein vorhanden ist. Also das ist Priorität Nummer 1. Wer keinen Führerschein hat, den können wir leider auch nicht einstellen.
2: Führerschein Klasse B reicht?
3: Ja, auf jeden Fall.
2: Sehr gut. Wo findet man denn weitere Informationen über das Unternehmen?
3: Auf unserer Webseite kann man sich informieren.
2: Ja.
3: Auf jeden Fall. Das sind auch genügend Bilder und Fotos und Texte. Dann über Instagram zum Beispiel, Facebook. Ja, das war's.
2: Ja, können auch über alle Wege die Kunden Kontakt zu euch aufnehmen oder wie erreicht man euch da am besten?
3: Ja, wir haben natürlich auch Telefone, aber am allerbesten ist es per E-Mail. Ja, und da können wir auf jeden Fall 1, 2 Tage später reagieren und zurückschreiben. Klappt nicht immer alles an einem Tag. Ja, viele sagen immer, ihr geht nie ans Telefon. Ja, wir sind draußen aktuell und weniger im Büro.
2: Ja.
3: Deswegen E-Mail wäre super.
2: Wer euch direkt erwischen will, der kann jetzt auch einfach Freitag oder Samstag vorbeikommen und dann mit euch sprechen beim Tag der offenen Tür. Findet nämlich auch statt. 10 bis 17 Uhr war das täglich, richtig?
3: Ja, genau.
2: 10 bis 17 Uhr. Freitag und Samstag perfekt in Waldlaubersheim bei der Gartengestaltung Sven Fahrt. Die Webseite ist gartengestaltung-fahrt.de, da könnt ihr dann nochmal alles nachlesen. Und ansonsten gibt's auch nochmal die ganze Sendung zum Nachhören bei uns auf antenne-kh.de im Podcast, später unter nahe dran. Und dann wünsche ich ganz viel Spaß jetzt am Wochenende und hoffe, dass alles klappt, so wie ihr euch das vorgestellt habt.
0: Vielen Dank.
3: Dankeschön.

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1: Mit Lisa Jäger, schönen guten Morgen. In Bingen gibt es erstmals einen Weinkönig. Bei der Wahl auf der Burg Klopp hat sich Lars Mika Marxen vom Weingut Marxen in Dietersheim durchgesetzt. Er vertritt künftig als Prinz Scharlachberg gemeinsam mit Weinprinzessin Fiona Sabo die Binger Weinkultur. Erstmals konnten in diesem Jahr auch Männer für das traditionsreiche Amt kandidieren. Eine Jury aus Vertretern der Stadt und des Binger Weinsenats wählten die neuen Weinmajestäten. Die Kandidaten mussten dabei ihr Wissen über Wein, die Stadt Bingen, Tourismus und Kultur unter Beweis stellen. Offiziell wird der erste Binger Weinkönig bei der Eröffnung des Binger Winzerfestes Ende August eingeführt. Auf der Landstraße zwischen Baumholder und Breitzesterdorf hat es offenbar in der vergangenen Nacht einen tödlichen Verkehrsunfall gegeben. Nach bisherigen Erkenntnissen ereignete sich der Unfall vermutlich in der Nacht von Samstag auf Sonntag. Dabei kam eine Person ums Leben. Nähere Angaben zur Identität des Opfers liegen derzeit nicht vor. Die genaue Unfallzeit sowie die Ursache des Unfalls sind bislang unklar. Die Staatsanwaltschaft Bad Kreuznach hat deshalb ein Gutachten zur Klärung des Unfallhergangs angeordnet. Die Ermittlungen dauern an. Weitere Informationen sollen nach Abschluss der Untersuchung bekannt gegeben werden. Rund 30 Feuerwehrleute aus Meckenbach, Hochstetten-Daun und Merxheim haben am Flugplatz Kirn an einer gemeinsamen Weiterbildung teilgenommen. Die Einsatzkräfte bereiteten sich dabei auf mögliche Flugunfälle vor. Hintergrund ist, dass die Feuerwehrleute bei Einsätzen auf dem Fluggelände gemeinsam ausrücken. Neben theoretischen Grundlagen zu Flugzeugtypen und deren Technik standen auch mögliche Unfallszenarien auf dem Programm. Außerdem informierten sich die Teilnehmer über Rettungseinrichtungen, besondere Gefahren an Luftfahrzeugen und die Löschwasserversorgung auf dem Gelände. Zum Abschluss konnten die Feuerwehrleute verschiedene Flugzeugtypen und die Tankstelle des Flugplatzes aus nächster Nähe besichtigen. Die Bad Kreuznacher Kanutin Ricarda Funk hat den Heimweltcup im Kajak Einer in Augsburg gewonnen. Die 34-Jährige setzte sich im Finale vor der Französin Camille Prigent durch und sicherte sich damit die Goldmedaille. Auf Rang 3 landete die Polin Claudia Zwolinska. Funk sprach anschließend von einem nahezu perfekten Lauf und freute sich besonders über den Erfolg vor Familie und Freunden. Die mehrfache Welt- und Europameisterin vom KSV Bad Kreuznach nahm ihrer französischen Konkurrentin im Finale mehr als eine Sekunde ab. Die australische Top-Favoritin Jessica Fox war bereits im Vorlauf ausgeschieden. Für Ricarda Funk sei der Sieg ein wichtiger Erfolg mit Blick auf die kommenden Weltcups und die Weltmeisterschaft in dieser Saison.
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3: Es wird geblitzt. Zum einen in der Gustavariusstraße in Bad Kreuznach. Am Brückes, ebenfalls in Bad Kreuznach. Auf der Landstraße zwischen Wörstadt und Enzheim. Dann haben wir noch einen Blitzer. Der steht auf der Bundesstraße zwischen Sien-Hachenbach und Sien. Schauen wir weiter. Haben wir noch einen Blitzer auf der Landstraße zwischen Niederwörresbach und Hettenroth. In Morbach wird noch geblitzt am Dreieck. Und der letzte Blitzer steht in der Kreuznacher Straße in Rockenhausen. Alle weitere Blitzer oder auch Verkehrsmeldungen könnt ihr uns jederzeit per WhatsApp Sprachnachricht senden oder einfach durchklingeln unter der 0671 920 88 88 0. Gute Fahrt.
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3: Es ist und bleibt heute den ganzen Tag über bewölkt, aber trocken. Und die Sonne kommt auch immer mal wieder zum Vorschein und bringt Temperaturen bis zu 24 Grad mit sich. Die aktuellen Temperaturen liegen bei 15 Grad in Bad Kreuznach an der Pfingstwiese und in Sulzheim am Jakobus-Pilgerweg, 13 Grad in Idar-Oberstein an den Edelsteinminen und 12 Grad. Die sind es in Kirchenbollenbach am Kirchberg.
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3: Guten Morgen auch an alle Spätaufsteher. Ich hoffe, ihr seid alle mittlerweile gut in euren Tag reingestartet. Und an alle, die vielleicht einen schlechten Morgen hatten, ich erinnere euch jetzt nochmal dran oder erzählt es euch, falls ihr es verpasst habt. Gestern war das WM-Auftaktspiel für Deutschland. 7:1 haben wir gewonnen gegen Curaçao. Perfekter Start in die WM, würde ich sagen. Und wir haben hier auch gute Musik, unter anderem die aktuelle von Bruno Mars. I Just Might startet hier mit uns in die nächste halbe Stunde.
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0: Iggy Kelly mit Heard It All. Aber habt ihr schon gehört? Die Antenne war jetzt am Samstag live vor Ort bei der Vereinsmesse vom Globus Gensingen. Und da war wirklich einiges los. Einige Vereine haben sich da vorgestellt. Und Max Wischermann war für uns live vor Ort. Und im Gespräch mit Paul Kallmund hat er mal so ein bisschen erzählt, was genau da denn präsentiert wurde.
1: Die Stimmung ist wirklich super. Globus Vereinsmesse hier in Gensingen und es sind zahlreiche Vereine aus der Region erschienen, haben hier die kreativsten Stände aufgebaut und es ist wirklich alles geboten. Also man kann hier rüberlaufen und sich so viele Eindrücke von verschiedenen Hobbys, Vereinen, Ehrenämtern einholen, dass man mit einer Flut an Eindrücken, kann man sagen, wieder nach Hause geht.
2: Können wir denn auch mal irgendwie sehen, dass du was mitmachst bei den Mitmachaktionen, Max? Nicht in Aktion irgendwie.
1: Ja, ich glaube, das ist drin.
2: Das finde ich aber auch. Und Preisverleihung steht ja auch an.
1: Genau. Ich habe schon gesagt, die ganzen Vereine aus der Region, die haben alle hier so eine kleine eigene Bühne bekommen mit ihren Vereinsständen. Und das ist natürlich nicht nur, dass man da vorbeiläuft und sich Infos holt, sondern die Stände sollen natürlich auch richtige Blickfänge sein. Und genau das ist hier auch passiert. Ein Segelflugzeug steht hier. Bei den Footballern kann man mit einem American Football auf ein Netz werfen. Das ist, du kannst sehr viel mitmachen. Und ja, die kreativsten Stände, die schönsten Stände, die werden heute Nachmittag auch noch ausgezeichnet.
0: Aber nicht nur die Stände waren Blickfänge, sondern auch eine Bühne wurde aufgebaut und da konnte sich auch der ein oder andere Verein dann ein bisschen genauer präsentieren.

0: seid heute?
1: Ich bin die Silvia, Oberhexe beim Karnevalclub Lettecap aus Tromersheim. Es ist ein 2000-Einwohner-Dorf und wir haben ungefähr 400 Mitglieder, davon 120 aktive Kinder und 100 aktive Erwachsene. Ich habe noch jemanden mitgebracht, und zwar unser Prinzenpaar von diesem Jahr, unser Kinderprinzenpaar, die Eva und den Giuliano.
0: Ja, Eva und Giuliano, vielleicht wollt ihr einmal Hallo sagen. Hallo.
2: Hallo.
0: Und ihr hattet euren Auftritt auch schon, ihr wart auch schon auf der Bühne drauf.
2: Als erstes sogar. Wir haben die Sitzung eröffnet.
0: Ja, perfekt. Und ihr wart aber nicht die einzigen von eurem Verein, die heute auf der Bühne waren, sondern auch noch eine Tanzgruppe.
1: Genau, wir haben noch eine kleine Show-Einlage von den Juwelchen gezeigt.
0: Sehr schön. Und du musst jetzt einmal noch mal kurz aus dem Nähkästchen plaudern, weil wer Fastnachtsvereine kennt, der kennt auch die Gardekostüme, die da dazu gehören. Und das Ganze drumherum, das ist jetzt aber nicht richtiges Fastnachtswetter. Man könnte sagen, für Fastnacht ist es sehr, sehr heiß heute, oder?
1: Ja, genau, das sieht man an mir. Eigentlich hatte ich heute den Urnarren, den Till Eulenspiegel, an. Ich habe ihn irgendwann ausgezogen, weil es viel zu warm ist für die Fastnachtskostüme. Die Gardekostüme, da ist es tatsächlich so, die haben normalerweise ein Body drunter und dann noch die Weste oben drüber, beziehungsweise halt ein sehr dickes Oberteil. Ja, die Mädels laufen jetzt auch wieder in ihren Tops rum und vorhin mussten sie da halt mal dann die anderthalb Minute durch.
3: Und man konnte natürlich auch was gewinnen, denn wir haben schon gehört von meinem Kollegen Max, dass verschiedene Stände ausgezeichnet wurden und da gab es 3 Preise. Man konnte jeweils Einkaufsgutscheine für Globus gewinnen. Zum einen einmal im Wert von 1.000 Euro, 2.000 Euro und 3.000 Euro. Und den besten Stand hatte wohl der SSV Bingen. Die Schwimmer von Bingen haben den 3.000 Euro Einkaufsgutschein gewonnen. Haben wohl ordentlich abgeliefert dort. Ich habe es leider nicht live gesehen, aber scheint wohl eine schöne Performance gewesen zu sein. Wir machen hier jetzt aber trotzdem erstmal weiter mit guter Musik. Snap mit Rhythm is a Dancer begleitet uns jetzt hier.

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1: Mit Lisa Jäger, schönen guten Tag. MTV Bad Kreuznach holt deutschen Meistertitel im Trampolinturnen. Außerdem in den Regionalnachrichten um 20:30. Breitenheim. Polizei stellt Führerschein nach Unfallflucht sicher. Brennender PKW sorgt für Feuerwehreinsatz in Guldenthal. Und nächtliche Spritztour in Waldalgesheim endet mit Strafverfahren.
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2: Ich bin Lia Matschulat. Marius Borg-Helby, der Sohn von Norwegens Kronprinzessin Mette-Marit, ist norwegischen Medienberichten zufolge für eine Reihe von Straftaten zu 4 Jahren Haft verurteilt worden.
3: Ausufernde Partys, Drogen, Gewalt und andere schockierende Vorwürfe. Der Fall Helby hatte Norwegen monatelang in Atem gehalten. Mit dem Urteil ist nun ein vorläufiger Schlusspunkt gesetzt. Doch der Schaden für die Königsfamilie bleibt. Aus Skandinavien, Julia Weschenbach.
2: Die USA und der Iran haben nach wochenlangen Verhandlungen eine vorläufige Übereinkunft für ein Ende des Iran-Krieges gefunden. Die für den weltweiten Öl- und Gashandel wichtige Straße von Hormuz soll US-Präsident Trump zufolge nach der Unterzeichnung des Abkommens am Freitag geöffnet werden. Trotzdem fielen die Ölpreise schon kurz nach Bekanntwerden der Einigung.
4: Die Kurse an den Börsen in Asien haben heute Morgen deutlich zugelegt. Parallel ist der Preis für die weltweite Ölreferenzsorte um knapp 4% gefallen. Hintergrund ist, dass das Rahmenabkommen zwischen den USA und dem Iran unter anderem eine vollständige Öffnung der Straße von Hormuz vorsieht. Allerdings erst ab Freitag. Unterzeichnet ist der Deal nämlich noch nicht. Bundeskanzler Friedrich Merz ist trotzdem optimistisch, dass die Weltwirtschaft sich jetzt erholen könnte. Experten bremsen diesen Optimismus aber. Die Einigung sei nur ein erster wichtiger Zwischenschritt. Fiona Reinhardt, Nachrichtenredaktion.
2: Während einer neuen Welle von russischen Luftangriffen auf die Ukraine ist auch die Hauptkirche des Höhlenklosters in Kiew in Brand geraten. Das Höhlenkloster zählt zum Weltkulturerbe. Landesweit wurden ukrainischen Behörden zufolge mindestens 9 Menschen getötet und Dutzende verletzt. Ob die Klosteranlage durch russischen Beschuss oder durch herabfallende Trümmerteile in Brand geraten ist, ist noch unklar. Deutschland ist mit einem klaren Sieg in die Fußball-Weltmeisterschaft gestartet. 7:1 gegen Curaçao lautete das Ergebnis nach dem Abpfiff. Die Elfenbeinküste trennte sich 1:0 von Ecuador. Die Niederlande und Japan gingen unentschieden 2:2 auseinander und Schweden hat sich mit 5:1 gegen Tunesien durchgesetzt.
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6: Ihr kommt aktuell überall gut durch. Aber wir haben ein paar Blitzer bei uns und davon nicht gerade wenige. Wir haben zum einen auf der Landstraße zwischen Niederwörresbach und Veitsroth. Ein weiterer Blitzer steht auf der Bundesstraße zwischen Oberreidenbach und Sien. Dann haben wir noch einen Blitzer am Dreieck in Moorbach. Gleich 2-mal geblitzt wird in Bad Kreuznach, zum einen in der Gustav-Farius-Straße und in Ambrückes in Bad Kreuznach steht ebenfalls noch ein Blitzer. Dann in Wörstadt auf der Landstraße 401, der steht zwischen Wörstadt und Ensheim. Und auf der A61 bei Alzey blitzt es noch. Falls ihr sonst noch irgendwas gesehen habt, Blitzer oder auch Staus, dann könnt ihr das jederzeit melden. Unsere Antenne Hotline ist die 0671 920 88 88 0. Kommt gut an!
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6: Es ist und bleibt jetzt heute den ganzen Tag über bewölkt, aber auch sonnig. Und die Sonne bringt Temperaturen bis zu 24 Grad mit. Aber das ist tatsächlich auch der kälteste Tag für diese Woche. Wir können die nächsten Tage mit Temperaturen erstmal noch an die 30 Grad und dann teilweise sogar über 30 Grad rechnen. Aber natürlich zwischendurch auch immer wieder ein bisschen Regen, der dazukommt. Schauen wir auf die aktuellen Temperaturen. Die liegen bei 15 Grad in Bad Kreuznach in der Pauluskirche. 14 Grad messen wir in Dahlberg in der Gräfenbachstraße. 13 in Niederoberstein an der Felsenkirche. Und 12 Grad, die sind es in Birkenfeld an der Burg Birkenfeld.
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6: Ich wünsche einen guten Mittag. Ich bin Geraldine Werner. Hallo zusammen. Und ich bin nicht alleine, denn wir starten hier mit Austis Flashback, Pat Benatar, Love is a Battlefield und Olivia Dean. So easy.

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1: Mit Lisa Jäger, schönen guten Tag. Der MTV Bad Kreuznach hat das Bundesliga-Finale im Trampolinturnen gewonnen. Beim Bundesliga-Finale in Bad Kreuznach traten die vier besten Mannschaften Deutschlands gegeneinander an. In Pflicht- und Kürübungen zeigten die Athleten ihr Können, bevor die Entscheidung im letzten Durchgang fiel. Am Ende setzte sich die Mannschaft des MTV 1877 Bad Kreuznach durch und sicherte sich die deutsche Mannschaftsmeisterschaft. Ausgerichtet wurde das Finale vom MTV Bad Kreuznach Trampolin gemeinsam mit dem Deutschen Turnerbund. Zahlreiche Zuschauer verfolgten die Wettkämpfe, bei denen die besten Teams Deutschlands um den Titel kämpften. Ein mutmaßlich betrunkener Autofahrer hat nach einem Unfall in Breitenheim seinen Führerschein abgeben müssen. Nach Angaben der Polizei geriet ein entgegenkommendes Fahrzeug am Samstagnachmittag auf die Gegenfahrbahn. Dabei stießen die Außenspiegel beider Autos zusammen. Der Fahrer setzte seine Fahrt anschließend fort, ohne sich um den Schaden zu kümmern. Der 41-jährige Geschädigte verfolgte das Fahrzeug und brachte den Fahrer nach kurzer Strecke zum Anhalten. Die Polizei stellte bei dem 67-jährigen Verursacher deutliche Anzeichen von Alkoholeinfluss fest. Ein Atemalkoholtest ergab anschließend mehr als 2 Promille. Die Beamten untersagten die Weiterfahrt, stellten den Führerschein sicher und ordneten eine Blutprobe an. Gegen den Mann laufen nun Ermittlungen wegen Unfallflucht und Gefährdung des Straßenverkehrs. In Guldenthal hat ein brennendes Auto einen Feuerwehreinsatz ausgelöst. Der Einsatz ereignete sich am Samstagnachmittag. Beim Eintreffen der ersten Kräfte stand der Motorraum des Fahrzeugs bereits in Flammen. Da das Auto unmittelbar neben einem Gebäude stand, bestand die Gefahr, dass sich das Feuer ausbreitet. Die Feuerwehr brachte den Brand schnell unter Kontrolle und verhinderte ein Übergreifen auf das Gebäude. Anschließend führten die Einsatzkräfte Nachlöscharbeiten und Kontrollen durch. Später mussten die Feuerwehren erneut ausrücken, weil durch das beschädigte Fahrzeug eine Ölspur im Ortsgebiet entstanden war. Im Einsatz waren die Feuerwehren aus Guldenthal und Windesheim. In Waldalgesheim hat die Polizei einen alkoholisierten Autofahrer ohne Kennzeichen am Fahrzeug gestoppt. Das teilt die Polizei Bingen mit. Beamte wurden in der Nacht zum Montag auf einen Wagen in der Provinzstraße aufmerksam, an dem kein Kennzeichen angebracht war. Bei der Kontrolle stellten die Polizisten bei dem 42-jährigen Fahrer Alkoholgeruch fest. Ein Atemalkoholtest ergab einen Wert von 1,24 Promille. Im Zuge der Ermittlungen stellte sich heraus, dass der Mann das Fahrzeug ohne Zustimmung der aktuellen Besitzerin genutzt haben soll. Außerdem bestand für das Auto kein gültiger Versicherungsschutz. Gegen den 42-Jährigen wurde Strafverfahren wegen Trunkenheit im Straßenverkehr, unbefugten Gebrauchs eines Fahrzeuges und Fahren ohne Versicherungsschutz eingeleitet. Die Polizei stellte seinen Führerschein sicher.
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3: Im frühen Handel am deutschen Aktienmarkt legt der DAX zum Wochenbeginn gut los. Am Vormittag klettert der DAX zunächst um 1,7% auf 25.060 Punkte. Noch ist nichts unterschrieben, aber diesmal kommt es offenbar wirklich zu einem USA-Iran-Deal, der die wichtige Straße von Hormuz wieder öffnet. Die Rohölnotierungen fallen schon mal und hier steigen die Kurse. Allen voran MTU Aero, Heidelberg Materials und SAP. Gegen den Trend haben jedoch RWE, die Deutsche Börse und Rheinmetall stärker eingebüßt. Der Euro hat sich am Vormittag auf 1,1605 $ verbessert. Aus Frankfurt, Klaus Bente.
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4: Ihr kommt überall gut durch, aber uns sind wirklich einige Blitzer gemeldet worden. Dafür die Hotline ist die 0671 920 88 88 0. Also wenn ihr noch irgendwelche Blitzer oder Verkehrsmeldungen habt, gerne jederzeit dahin melden. Aber bis dahin haben wir einen Blitzer am Brückes in Bad Kreuznach, in der Gustav-Farius-Straße in Bad Kreuznach, auf der Landstraße zwischen Oberreidenbach und Sien. Ein weiterer Blitzer steht in der Kreuznacher Straße in Rockenhausen. Auf der Landstraße zwischen Niederwörresbach und Veitsroth steht ein Blitzer. Und der letzte Blitzer steht am Dreieck in Moorbach. Wie gesagt, alle weiteren Verkehrsmeldungen gerne an unsere Hotline. Gute Fahrt wünsche ich.
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4: Den ganzen Tag über einen Mix aus Sonne und Wolken, der uns begleitet. In der Nacht kann es dann vereinzelt anfangen zu regnen. Und morgen früh erwarten uns dann ein paar kleinere Regenschauer. Und ja, so ein bisschen Nieselregen und immer mal wieder so kleinere Schauer begleiten uns dann auch morgen durch den gesamten Tag durch. Dafür soll es dann aber am Mittwoch wieder sonnig werden und mit bis zu 30 Grad können wir dann rechnen. Und bis zum Wochenende werden es dann über 30 Grad, mit bis zu 35 Grad können wir da teilweise rechnen. Also heute der kälteste Tag noch mit bis zu 24 Grad. Aktuell liegen wir noch bei 15 in Bad Kreuznach an den Brückenhäusern. 14 Grad messen wir in Nussbaum am Matzfuhl, 13 in der Oberstein am Stadttheater und 12 in Mettweiler.
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4: Ihr hört eure Antenne bei der Arbeit. Ich bin Geraldine Werner und wir schauen gleich gemeinsam mal darauf, was man in der Region so alles erleben kann bei unseren Antenne-Ausgeh-Tipps.
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2: In Mörschied beginnt am Freitag wieder die Karl-May-Saison. Die Freilichtbühne Mörschied, die zeigt jetzt bis zum 26. Juli das Stück Winnetou 2, das Geheimnis des Scouts. Schon jetzt wächst auf dem Gelände die Vorfreude auf die neue Spielzeit. Die Zuschauer erwartet eine spannende Geschichte voller Abenteuer, Freundschaft und Mut. Im Mittelpunkt steht ein geheimnisvoller Scout, dessen Wissen über das Schicksal des Wilden Westens entscheiden könnte. Die beeindruckende Naturkulisse der Freilichtbühne sorgt dabei für echtes Karl-May-Feeling. Karten und weitere Informationen, die gibt's online sowie an der Tages- und Abendkasse. Die Freilichtbühne Mörschied vom 20. Juni bis 26. Juli 2026. Los geht's am Freitag mit der Premiere von Winnetou 2, das Geheimnis des Scouts. In Idar-Oberstein startet heute wieder die Aktion Stadtradeln. Bis zum 5. Juli können da die Teilnehmer möglichst viele Kilometer mit dem Fahrrad oder E-Bike sammeln. Die Aktion, die soll dazu motivieren, das Fahrrad häufiger im Alltag zu nutzen und die Region auf 2 statt 4 Rädern zu entdecken. Ob auf dem Weg zur Arbeit, in der Freizeit oder beim Einkaufen, jeder geradelte Kilometer zählt. Geht, wie gesagt, heute los und läuft noch bis zum 5. Juli.
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1: Mit Lisa Jäger, schönen guten Tag. MTV Bad Kreuznach holt deutschen Meistertitel im Trampolinturnen. Außerdem in den Regionalnachrichten um 20:30. Breitenheim. Polizei stellt Führerschein nach Unfallflucht sicher. Brennender PKW sorgt für Feuerwehreinsatz in Guldenthal. Und nächtliche Spritztour in Waldalgesheim endet mit Strafverfahren.
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2: Ich bin Lea Matschulat. In Großbritannien will die Regierung ein Social-Media-Verbot für unter 16-Jährige durchsetzen. Soziale Medien machten Kinder unglücklich, sagte Premierminister Starmer. Und auch wenn die Nutzung Jugendlichen auch Vorteile bringe, sei ein vollständiges Verbot angesichts der Risiken und der negativen Konsequenzen richtig. Die USA und der Iran haben sich auf ein Abkommen zur Beilegung des Krieges verständigt. Die Einigung dürfte auch beherrschendes Thema beim G7-Gipfel sein, der heute im französischen Evian beginnt. Erwartet wird auch US-Präsident Trump. Das Abkommen zwischen den USA und dem Iran soll dann am Freitag in Genf in der Schweiz unterzeichnet werden.
3: Eigentlich sollte es beim Gipfel um Lieferketten, künstliche Intelligenz und Migration gehen. Doch das Rahmenabkommen zwischen den USA und dem Iran wird alles überstrahlen. Viel ist noch nicht bekannt, was genau in der Verabredung steht. Auf jeden Fall wird Trump den Moment am Genfer See nutzen, um andere G7-Länder in die nächsten Schritte einzubinden. Es geht um die Öffnung der Straße von Hormuz und vor allem danach. Die Sicherheit, dass Öltanker wieder problemlos die Meerenge passieren können. Aus Genf, Anna Ringle.
2: Marius Borg-Höibi, der Sohn von Norwegens Kronprinzessin Mette Marit, ist norwegischen Medienberichten zufolge für eine Reihe von Straftaten zu 4 Jahren Haft verurteilt worden.
4: Ausufernde Partys, Drogen, Gewalt und andere schockierende Vorwürfe. Der Fall Høibi hatte Norwegen monatelang in Atem gehalten. Mit dem Urteil ist nun ein vorläufiger Schlusspunkt gesetzt. Doch der Schaden für die Königsfamilie bleibt. Und die Belastungen für die Royals werden in Zukunft wohl nicht weniger. Neben dem Skandal um Marius Borg-Høibi steht vor allem dessen schwerkranke Mutter im Fokus. Mette Marits Gesundheitszustand hatte sich zuletzt deutlich verschlechtert. Aus Skandinavien Julia Weschenbach.
2: Influencer und soziale Medien haben inzwischen einen erheblichen Einfluss auf das Online-Shopping-Verhalten von Kindern und Jugendlichen. So werden 47% der 10- bis 17-Jährigen durch Werbung auf Social-Media-Plattformen auf Produkte aufmerksam, 40% durch Empfehlungen von Influencerinnen und Influencern. Das zeigt die Mediensucht-Sonderanalyse unter anderem der Krankenkasse DAK Gesundheit.
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6: Ihr habt freie Fahrt auf den Straßen, aber es wird geblitzt. Das zum einen in der Gustav-Farius-Straße in Bad Kreuznach. Dann haben wir einen weiteren Blitzer am Brückes in Bad Kreuznach. Auf der Landstraße zwischen Wörstadt und Enzheim blitzt es ebenfalls. Auf der A61 bei Alzey. Auf der Landstraße zwischen Oberreidenbach und Sien steht ein Blitzer. Auf der Landstraße zwischen Niederwörresbach und Veitsroth, beziehungsweise eher zwischen Herborn und Veitsroth. Und dann haben wir noch einen Blitzer am Dreieck in Morbach. Ihr merkt schon, es sind einige Blitzer, also auf jeden Fall ein bisschen vom Gas runtergehen. Falls ihr noch irgendwas gesehen habt, dann jederzeit gerne melden. Unsere Antenne-Hotline ist die 0671 920 88 88 0. Gute Fahrt!
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6: Den ganzen Tag über ist und bleibt es leicht bewölkt bei uns in der Region. Aber es ist und bleibt auch trocken heute den ganzen Tag. Erst in der Nacht und morgen in den frühen Morgenstunden über den Mittag hin können wir vereinzelt mit Regenschauern rechnen. Dafür aber heute mit niedrigeren Temperaturen als morgen. Also wir können heute mit bis zu 24 Grad rechnen. Morgen dann sogar mit bis zu 28 Grad, aber dann wie gesagt mit Regen. Schauen wir auf die aktuellen Temperaturen. Die liegen bei 15 Grad in Bad Kreuznach am Schlosspark. 14 sind es in Sponheim an der Klosterkirche. 13 Grad messen wir in Idar-Oberstein am Hallenbad. Und 12 Grad, die sind es in Birkenfeld am Talweier.
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6: In Staudernheim gab es jetzt letzte Woche Mittwoch den Spatenstich für ein Neubaugebiet. Und das wird hauptfinanziert von der Volksbank Rheinau-Hunsrück. Thomas Reinig ist da Vorstand und der hat mir letzte Woche mal im Studio erklärt, wie denn dieser Spatenstich so ablief. Ihr hört eure Antenne bei der Arbeit. Ich bin Geraldine Werner. Hallo zusammen.
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0: One Night in Bangkok war das hier auf der Antenne bei der Arbeit. Und wir schauen heute so ein bisschen nach Staudernheim, denn da ist jetzt letzte Woche Mittwoch der Spatenstich für ein neues Neubaugebiet gemacht worden. Finanziert wird das Ganze von der Volksbank Rheinau-Hunsrück und Thomas Reinig. Der Vorstand von der Volksbank Rheinau-Hunsrück, der war letzte Woche dafür bei mir im Studio und hat mir mal so ein bisschen erklärt, wie der Spatenstich denn genau abgelaufen ist. Am Mittwochabend war es ja soweit, beziehungsweise eigentlich schon Nachmittag.
1: War nachmittags.
0: Da wurde das Neugebiet in den 9 Vierteln in Staudernheim eröffnet, sage ich jetzt mal, beziehungsweise der Spatenstich ist gefallen. Und Sie waren auch selbst mit dabei, Herr Reinig.
1: Genau.
0: Wie lief das denn ab?
1: Wir hatten die umliegende Bevölkerung eingeladen, auch ein Teil der Presse, deshalb darf ich auch heute hier sein, um hier nochmals auch im Radio Live-Bericht zu erstatten. Die Firmen, die uns begleitet haben und dann logischerweise auch die Einwohner von Staudernheim, die uns dann dankenswerterweise auch ihre Grundstücke zur Verfügung gestellt haben. Dann gab es, wie heißt es immer so schön, da gab es ein paar Reden, ein paar Dankesworte. Ja. Dann sind wir zum Spaten gegangen und hinterher haben wir noch gemütlich zusammengestanden, haben noch was gegessen, was getrunken und es war ein schöner Tag.
0: Konnte man denn schon so ein bisschen erahnen, wie das Gebiet dann letztendlich aussehen wird?
1: Ja, wenn man es vom Plan her sieht, muss man Pläne lesen können, da ist es sicherlich nicht so schön, aber wir hatten schon den Vorteil, dass die Firma Knebel, die uns da mitbegleitet, schon so weit die ersten Schichten abgetragen hat, dass man tatsächlich auch die Straßenführung sehen konnte, wie sie mal später aussehen soll, beziehungsweise auch das ganze Gebiet ist freigeräumt. Es sind ja insgesamt 32.000 Quadratmeter Bauland, die wir zur Verfügung stellen.
0: Wow.
1: Und es ist schon eine große Fläche. Das werden dann insgesamt 49 Bauplätze dann auch werden, die wir dann auch vermarkten.
0: Ja.
1: Und von daher konnten sie sich da schon ein schönes Bild machen. Wir hatten dann auch eine Drohne drüber fliegen lassen. Da wird es dann auch das ein oder andere Bild dann auch geben.
0: Ja, sehr schön. 49 Bauplätze ist auf jeden Fall einiges. An wen richtet sich denn dieses Neubaugebiet? Also welche Menschen können da dann letztendlich einziehen?
1: Also insbesondere auch junge Familien, weil auch das Thema hier Wohnraum zur Verfügung stellen, Wohnraumbeschaffung, auch für junge Familien liegt uns auch sehr mit am Herzen, aber auch alle Zuzugswilligen oder diejenigen, die vielleicht auch sagen, sie möchten aus der Großstadt mehr zurück auf das ländische Leben hier das genießen, das sogenannte urbane Leben. Möchten dann aber auch weiterhin auch Anschlüsse an die Region haben. Staudernheim hat da einen sehr großen Vorteil, dass es halt auch den Bahnhof hat, wo ich dann wirklich dann mit der Bahn auch sehr schnell in der Region unterwegs sein kann, kann aber auch dann auch von zu Hause arbeiten. Von daher kann ich das Landleben im Arbeiten verbinden für alle Zuzugswilligen und logischerweise auch für die ortsansässige Bevölkerung, vielleicht auch die Älteren, die dann einfach ihren Kindern vielleicht einen Bauplatz zur Verfügung stellen wollen, um damit dann auch zu sagen, dass die Familie ein Stück weit dann auch zusammenbleiben kann.
0: Wann man da jetzt mit den ersten Häusern rechnen kann und warum es sich lohnt, nach Staudernheim zu ziehen, das hat er mir auch noch verraten. Das hört ihr ungefähr in der nächsten Stunde bei uns hier auf der Antenne.
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1: Mit Lisa Jäger, schönen guten Tag. Der MTV Bad Kreuznach hat das Bundesliga-Finale im Trampolinturnen gewonnen. Beim Bundesliga-Finale in Bad Kreuznach traten die vier besten Mannschaften Deutschlands gegeneinander an. In Pflicht- und Kürübungen zeigten die Athleten ihr Können, bevor die Entscheidung im letzten Durchgang fiel. Am Ende setzte sich die Mannschaft des MTV 1877 Bad Kreuznach durch und sicherte sich die deutsche Mannschaftsmeisterschaft. Ausgerichtet wurde das Finale vom MTV Bad Kreuznach Trampolin gemeinsam mit dem Deutschen Turnerbund. Zahlreiche Zuschauer verfolgten die Wettkämpfe, bei denen die besten Teams Deutschlands um den Titel kämpften. Ein mutmaßlich betrunkener Autofahrer hat nach einem Unfall in Breitenheim seinen Führerschein abgeben müssen. Nach Angaben der Polizei geriet ein entgegenkommendes Fahrzeug am Samstagnachmittag auf die Gegenfahrbahn. Dabei stießen die Außenspiegel beider Autos zusammen. Der Fahrer setzte seine Fahrt anschließend fort, ohne sich um den Schaden zu kümmern. Der 41-jährige Geschädigte verfolgte das Fahrzeug und brachte den Fahrer nach kurzer Strecke zum Anhalten. Die Polizei stellte bei dem 67-jährigen Verursacher deutliche Anzeichen von Alkoholeinfluss fest. Ein Atemalkoholtest ergab anschließend mehr als 2 Promille. Die Beamten untersagten die Weiterfahrt, stellten den Führerschein sicher und ordneten eine Blutprobe an. Gegen den Mann laufen nun Ermittlungen wegen Unfallflucht und Gefährdung des Straßenverkehrs. In Guldenthal hat ein brennendes Auto einen Feuerwehreinsatz ausgelöst. Der Einsatz ereignete sich am Samstagnachmittag. Beim Eintreffen der ersten Kräfte stand der Motorraum des Fahrzeugs bereits in Flammen. Da das Auto unmittelbar neben einem Gebäude stand, bestand die Gefahr, dass sich das Feuer ausbreitet. Die Feuerwehr brachte den Brand schnell unter Kontrolle und verhinderte ein Übergreifen auf das Gebäude. Anschließend führten die Einsatzkräfte Nachlöscharbeiten und Kontrollen durch. Später mussten die Feuerwehren erneut ausrücken, weil durch das beschädigte Fahrzeug eine Ölspur im Ortsgebiet entstanden war. Im Einsatz waren die Feuerwehren aus Guldenthal und Windesheim. In Waldalgesheim hat die Polizei einen alkoholisierten Autofahrer ohne Kennzeichen am Fahrzeug gestoppt. Das teilt die Polizei Bingen mit. Beamte wurden in der Nacht zum Montag auf einen Wagen in der Provinzstraße aufmerksam, an dem kein Kennzeichen angebracht war. Bei der Kontrolle stellten die Polizisten bei dem 42-jährigen Fahrer Alkoholgeruch fest. Ein Atemalkoholtest ergab einen Wert von 1,24 Promille. Im Zuge der Ermittlungen stellte sich heraus, dass der Mann das Fahrzeug ohne Zustimmung der aktuellen Besitzerin genutzt haben soll. Außerdem bestand für das Auto kein gültiger Versicherungsschutz. Gegen den 42-Jährigen wurde Strafverfahren wegen Trunkenheit im Straßenverkehr, unbefugten Gebrauchs eines Fahrzeuges und Fahren ohne Versicherungsschutz eingeleitet. Die Polizei stellte seinen Führerschein sicher.
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3: Ihr kommt überall gut durch, aber uns sind wirklich einige Blitzer gemeldet worden. Dafür die Hotline ist die 0671 920 88 88 0. Also wenn ihr noch irgendwelche Blitzer oder Verkehrsmeldungen habt, gerne jederzeit dahin melden. Aber bis dahin haben wir einen Blitzer am Brückes in Bad Kreuznach, in der Gustav-Farius-Straße in Bad Kreuznach, auf der Landstraße zwischen Oberreidenbach und Sien. Ein weiterer Blitzer steht in der Kreuznacher Straße in Rockenhausen. Auf der Landstraße zwischen Niederwörresbach und Veitsroth steht ein Blitzer. Und der letzte Blitzer steht am Dreieck in Moorbach. Wie gesagt, alle weiteren Verkehrsmeldungen gerne an unsere Hotline. Gute Fahrt wünsche ich.
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3: Den ganzen Tag über einen Mix aus Sonne und Wolken, der uns begleitet. In der Nacht kann es dann vereinzelt anfangen zu regnen. Und morgen früh erwarten uns dann ein paar kleinere Regenschauer. Und ja, so ein bisschen Nieselregen und immer mal wieder so kleinere Schauer begleiten uns dann auch morgen durch den gesamten Tag durch. Dafür soll es dann aber am Mittwoch wieder sonnig werden und mit bis zu 30 Grad können wir dann rechnen. Und bis zum Wochenende werden es dann über 30 Grad, mit bis zu 35 Grad können wir da teilweise rechnen. Also heute der kälteste Tag noch mit bis zu 24 Grad. Aktuell liegen wir noch bei 15 in Bad Kreuznach an den Brückenhäusern. 14 Grad messen wir in Nussbaum am Matzfuhl, 13 in der Oberstein am Stadttheater und 12 in Mettweiler.
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3: Ole, ole, ole, ole. Die Deutschen haben endlich gespielt, jetzt am Wochenende, um genau zu sein, gestern Abend. Und sie haben nicht nur gespielt, sondern sie haben auch direkt gewonnen. Und das mit einem unfassbaren Abstand. 7:1 haben sie gespielt gegen Curaçao. Aber alle weiteren Infos zu dem Spiel und auch zu den anderen Spielen vom Wochenende, die gibt's gleich im WM-Ticker. Und ich hole mir auch direkt unseren Fußballprofi Max Wischermann mit ins Studio.
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2: Bei unserem Antenne WM-Ticker, da bekommt ihr wirklich alles Wichtige rund um die Fußball-Weltmeisterschaft. Und jetzt am Wochenende war es ja auch endlich soweit, um genau zu sein, gestern, da hat Deutschland gespielt. Darüber werde ich gleich nochmal ein bisschen mit Max Wischermann sprechen. Hallo erstmal.
3: Hallo.
2: Aber vorher schauen wir noch auf die restlichen Ergebnisse. Gehen wir mal der Reihe nach. Am Samstagabend haben sich zum Beispiel Katar und die Schweiz 1:1 getrennt. Brasilien und Marokko ebenfalls 1:1. Schottland hat sich durchgesetzt gegen Haiti mit 1:0. Australien hat gewonnen gegen die Türkei. 2:0 war das zu erwarten, Max?
3: Nee, war erste Überraschung, finde ich. Oder erste größere Überraschung. Katar, Schweiz auch eine Überraschung. Die Schweiz war wirklich bodenlos schlecht gewesen.
2: Oh.
3: Aber Australien, die haben es echt gut gemacht gegen die Türkei. Hätte ich nicht gedacht, dass die 2:0 gewinnen.
2: Weil ich habe tatsächlich auch auf die Türkei gesetzt, weil ich dachte, das wäre die Mannschaft, die es irgendwie am weitesten schafft. Aber Australien dann, wie gesagt, 2:0. Und natürlich wirklich deutlich wurde es dann bei Deutschland gegen Curaçao. 7:1. Es war wirklich ein richtig guter Auftakt. Das erste Tor schon in der 6. Minute gefallen von Felix Metscher. Und war wirklich auch die ganze Zeit von meiner Perspektive aus sehr aggressiv und nach vorne gespielt.
3: Von Deutschland meinst du
2: von
3: insgesamt?
2: Von Deutschland, ja. Und Metscher aber auch. Der hatte, bis er ausgewechselt wurde, finde ich, unfassbar viele Torchancen.
3: Dick Advokat, der Trainer von von Curaçao, Niederländer und ältester Trainer auch der WM, der jetzt dabei ist.
2: 78 Jahre alt, da sind der älteste und der jüngste Trainer aufeinander getroffen. Der Julian Nagelsmann mit 38 Jahren ist nämlich der jüngste. Und da liegen knackige 40 Jahre mal dazwischen.
3: Das ist schon auch viel, da liegt ein Manuel Neuer dazwischen.
2: Der auch der älteste Nationalspieler Deutschlands jemals war. Also es kommt so viel zusammen vom Alter her.
3: Ja, und Dick Advokat, also man hat ihm die Emotionen, dass es ein besonderes Spiel ist, richtig angemerkt. Der hat vorm Spiel, als sie da alle um den Mittelkreis standen, sind ihm auch die Tränen so ein bisschen geflossen. Ja. Der hatte richtig Pipi in den Augen. Man hat richtig gesehen, das ist was ganz Besonderes. Und jemand, den man aus Deutschland kennt, der hat in der Bundesliga schon trainiert. Vor 20 Jahren ungefähr war der bei Gladbach mal Trainer.
2: Das ist ja witzig. Ja, guck mal einer an. Ich meine, du hast es jetzt gesagt, sie sind nicht mehr ganz so defensiv aufgestellt gewesen. Und dann kam es ja auch tatsächlich zum 1:1 dann noch, nach unserem ersten Tor. Aber das wurde dann von uns verlängert mit 6 weiteren Toren. Und dann stand es am Ende 7:1. Torschützen waren, wie gesagt, Metscher. Havertz hat 2 Tore geschossen. Nico Schlotterberg auch noch ein Tor. Und dann haben wir noch Jamal Musiala, der noch eins hinterhergelegt hat. Und Undav und Brown haben jeweils noch ein Tor geschossen.
3: Ja, und auch viele dabei, die sich ein Tor echt verdient haben. Einer, der kein Tor geschossen hat, der trotzdem jetzt so ein bisschen im Mittelpunkt der Gesprächsthemen steht, ist Leroy Sané.
2: Ja, habe ich gehört. Also das Ding ist, ich hatte eine Freundin, ich war beim Public Viewing, hatte eine Freundin mit dabei und die hat gesagt, oh nee, ich mag den gar nicht, er kriegt es irgendwie nie hin. Aber ich habe dann auch ihn nicht wirklich aktiv, also er war ja die ganze Zeit drin, aber ich habe ihn nicht die ganze Zeit aktiv spielen sehen.
3: Aber man muss ja sagen, Nagelsmann stand jetzt im Vorfeld des Turniers und auch jetzt, als die Aufstellung oder der Kader bekannt gegeben wurde, so ein bisschen in der Kritik, weil man gesagt hat, der stellt nicht wirklich nach Leistung auf, sondern der stellt auch so ein bisschen nach Größe der Namen etc. auf. Und das beim Neuer, dass der spielt, obwohl Baumann die Vorbereitung gespielt hat, okay, ist eine Sache. Leroy Sané, man muss sagen, weder in den Vorbereitungsspielen noch die Saison, die der aktuell bei Galatasaray in der Türkei spielt, noch bei dem Spiel, was er jetzt gegen Curaçao gezeigt hat, rechtfertigt ihn eigentlich, dass man ihn jetzt im nächsten Spiel gegen die Elfenbeinküste auch spielen lässt.
2: Ja.
3: Weil er ist nicht gut, er gibt der Mannschaft nicht viel. Ich finde so ein Undav, auch anderer Spielertyp, andere Position, aber der macht halt die Wege mit nach hinten. Deutschland führt 6:1 gegen Curaçao und Undav rennt bis nach hinten und sichert auf der eigenen Grundlinie, kratzt er da einen Ball von der Linie. Das würde ein Sané halt nicht machen.
2: Wir haben es eben schon gehört, Deutschland gegen die Elfenbeinküste, das ist das nächste Spiel. Jetzt am Samstag um 22 Uhr ist der Anpfiff, kann man bei ZDF und Magenta TV schauen. Und heute Abend stehen aber noch um 18 Uhr Spanien gegen Kap Verde an. Was schätzt du da, was hast du da getippt?

0: Thema. Den nächsten Antenne-WM-Ticker, den gibt's wieder um 18.10 Uhr bei dir dann. Und jetzt erstmal auch die Sendung mit dir. Viel Spaß.
1: Dankeschön.
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1: Mit Lisa Jäger, schönen guten Tag. MTV Bad Kreuznach holt deutschen Meistertitel im Trampolinturnen. Außerdem in den Regionalnachrichten um 20:30. Breitenheim. Polizei stellt Führerschein nach Unfallflucht sicher. Brennender PKW sorgt für Feuerwehreinsatz in Guldenthal. Und nächtliche Spritztour in Waldalgesheim endet mit Strafverfahren.
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2: Ich bin Lea Matschulat. Das Abkommen zwischen den USA und dem Iran könnte einen Aufschwung für die Wirtschaft bringen. Außerdem könnten neben den Ölpreisen auch die Spritpreise sinken. Das dürfte aber noch eine Weile dauern, selbst wenn die Straße von Hormuz wieder für den Schiffsverkehr freigegeben ist.
3: Eine schnelle Entspannung bei der Inflation und auf den Ölmärkten ist nicht in Sicht, sagt Bundesbankpräsident Joachim Nagel. Zustimmung bekommt er aus der Mineralölbranche. Bis sich die Spritpreise wieder normalisieren, könne es Monate dauern. Zwar soll die Straße von Hormuz laut der Einigung zwischen USA und Iran bald wieder freigegeben werden, dann müsse sie aber erstmal auf Minen untersucht werden. Außerdem sei die Infrastruktur in der Region stark beschädigt worden. Und besonders entscheidend, das Abkommen muss ja erstmal noch unterzeichnet werden. Das soll am Freitag passieren. Fiona Reinhardt, Nachrichtenredaktion.
2: In Großbritannien will die Regierung ein Social-Media-Verbot für unter 16-Jährige durchsetzen. Soziale Medien machten Kinder unglücklich, sagte Premierminister Starmer. Und auch wenn die Nutzung Jugendlichen auch Vorteile bringe, sei ein vollständiges Verbot angesichts der Risiken und der negativen Konsequenzen richtig. Starmer kündigte auch konsequente Maßnahmen beim Gaming und Livestreaming an. Marius Borg-Höiby, der Sohn von Norwegens Kronprinzessin Mette-Marit, ist norwegischen Medienberichten zufolge für eine Reihe von Straftaten zu 4 Jahren Haft verurteilt worden.
4: Ausufernde Partys, Drogen, Gewalt und andere schockierende Vorwürfe. Der Fall Høiby hatte Norwegen monatelang in Atem gehalten. Mit dem Urteil ist nun ein vorläufiger Schlusspunkt gesetzt. Doch der Schaden für die Königsfamilie bleibt. Und die Belastungen für die Royals werden in Zukunft wohl nicht weniger. Neben dem Skandal um Marius Borg-Høiby steht vor allem dessen schwerkranke Mutter im Fokus. Mette-Marits Gesundheitszustand hatte sich zuletzt deutlich verschlechtert. Aus Skandinavien Julia Weschenbach.
2: Der ukrainische Präsident Selenskyj hat die Gruppe der 7 großen Industrienationen zu einer entschlossenen Antwort auf die russischen Angriffe in Kiew und anderen Städten aufgerufen. Es brauche mehr Druck auf den Aggressor, mehr Unterstützung für die Luftverteidigung der Ukraine und vor allem zum Schutz vor Angriffen mit ballistischen Raketen. Das teilte Selenskyj bei Telegram mit. Er wird am Abend beim G7-Gipfel im französischen Evian erwartet.
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6: Autofahrer aufgepasst, geblitzt wird aktuell in Bad Kreuznach in der Gustav-Farius-Straße. Das ist aber nicht der einzige Blitzer, den ihr uns gemeldet habt. Denn auch auf der B270 bei Sien-Hachenbach und auf der L175 in Veitsroth wird geblitzt. Wenn ihr unterwegs dann auch einen Blitzer melden wollt, dann erreicht ihr unsere Verkehrshotline ganz einfach unter der 0671 920 88 88 0.
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6: Wir schauen auf die aktuellen Temperaturen in Bad Kreuznach am Antenne-Funkhaus. 18 Grad, 17 messen wir in Simmertal an der Grundschule. In Niederoberstein an der Klotzberg-Kaserne sind 16 Grad. Und in Birkenfeld am Freibad ist es noch ein kleines bisschen kühler. Hier messen wir aktuell 15 Grad. Ja, das Wetter heute bis zu 23 Grad. Es ist schon einiges an Sonne geboten, aber ein paar Wolken sind noch da. So richtig heißes und dann auch wieder wolkenfreies Wetter, das kriegen wir erst gegen Mitte oder Ende der Woche.
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6: Eure Antenne, wir machen weiter mit Musik. Ich bin Max Wischermann und habe jetzt für euch Baby Rexha und Faithless New Religion.
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1: 15. Juni 2006. Oliver Pocher ist seit über einem Monat erfolgreich in den Charts mit Schwarz und Weiß.
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1: Autokorsos, Public Viewings und überall ist gute Laune. Die Fußball-Weltmeisterschaft 2006 findet in Deutschland statt. Und Oliver Pocher ist einer derjenigen, der einen Song zu dieser riesigen Party beisteuert. Schwarz und Weiß ist ein Song, der nicht nur Spaß macht, sondern der einfach zu dieser Fußball-WM passt wie die Faust aufs Auge. Ganz, ganz viele spielen diesen Song immer, wenn Deutschland ein Tor schießt. Und bis heute ist diese Nummer bei vielen irgendwie mit einem Tor für Deutschland verknüpft. Und das fühlt sich gut an. Und deswegen erreicht die Nummer in Deutschland Platz 3 der Singlecharts und wird während der WM auch rauf und runter gespielt. Schwarz und Weiß ist richtig erfolgreich und verkauft sich mehr als 150.000 Mal. Und der Song weckt heute noch große Gefühle vom Gruppengefühl und gute Erinnerungen an das deutsche Sommermärchen 2006.

Deutschland im Halbfinale. Lehmann, komm!

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1: Mit Lisa Jäger, schönen guten Tag. Der MTV Bad Kreuznach hat das Bundesliga-Finale im Trampolinturnen gewonnen. Beim Bundesliga-Finale in Bad Kreuznach traten die vier besten Mannschaften Deutschlands gegeneinander an. In Pflicht- und Kürübungen zeigten die Athleten ihr Können, bevor die Entscheidung im letzten Durchgang fiel. Am Ende setzte sich die Mannschaft des MTV 1877 Bad Kreuznach durch und sicherte sich die deutsche Mannschaftsmeisterschaft. Ausgerichtet wurde das Finale vom MTV Bad Kreuznach Trampolin gemeinsam mit dem Deutschen Turnerbund. Zahlreiche Zuschauer verfolgten die Wettkämpfe, bei denen die besten Teams Deutschlands um den Titel kämpften. Ein mutmaßlich betrunkener Autofahrer hat nach einem Unfall in Breitenheim seinen Führerschein abgeben müssen. Nach Angaben der Polizei geriet ein entgegenkommendes Fahrzeug am Samstagnachmittag auf die Gegenfahrbahn. Dabei stießen die Außenspiegel beider Autos zusammen. Der Fahrer setzte seine Fahrt anschließend fort, ohne sich um den Schaden zu kümmern. Der 41-jährige Geschädigte verfolgte das Fahrzeug und brachte den Fahrer nach kurzer Strecke zum Anhalten. Die Polizei stellte bei dem 67-jährigen Verursacher deutliche Anzeichen von Alkoholeinfluss fest. Ein Atemalkoholtest ergab anschließend mehr als 2 Promille. Die Beamten untersagten die Weiterfahrt, stellten den Führerschein sicher und ordneten eine Blutprobe an. Gegen den Mann laufen nun Ermittlungen wegen Unfallflucht und Gefährdung des Straßenverkehrs. In Guldenthal hat ein brennendes Auto einen Feuerwehreinsatz ausgelöst. Der Einsatz ereignete sich am Samstagnachmittag. Beim Eintreffen der ersten Kräfte stand der Motorraum des Fahrzeugs bereits in Flammen. Da das Auto unmittelbar neben einem Gebäude stand, bestand die Gefahr, dass sich das Feuer ausbreitet. Die Feuerwehr brachte den Brand schnell unter Kontrolle und verhinderte ein Übergreifen auf das Gebäude. Anschließend führten die Einsatzkräfte Nachlöscharbeiten und Kontrollen durch. Später mussten die Feuerwehren erneut ausrücken, weil durch das beschädigte Fahrzeug eine Ölspur im Ortsgebiet entstanden war. Im Einsatz waren die Feuerwehren aus Guldenthal und Windesheim. In Waldalgesheim hat die Polizei einen alkoholisierten Autofahrer ohne Kennzeichen am Fahrzeug gestoppt. Das teilt die Polizei Bingen mit. Beamte wurden in der Nacht zum Montag auf einen Wagen in der Provinzstraße aufmerksam, an dem kein Kennzeichen angebracht war. Bei der Kontrolle stellten die Polizisten bei dem 42-jährigen Fahrer Alkoholgeruch fest. Ein Atemalkoholtest ergab einen Wert von 1,24 Promille. Im Zuge der Ermittlungen stellte sich heraus, dass der Mann das Fahrzeug ohne Zustimmung der aktuellen Besitzerin genutzt haben soll. Außerdem bestand für das Auto kein gültiger Versicherungsschutz. Gegen den 42-Jährigen wurde Strafverfahren wegen Trunkenheit im Straßenverkehr, unbefugten Gebrauchs eines Fahrzeuges und Fahren ohne Versicherungsschutz eingeleitet. Die Polizei stellte seinen Führerschein sicher.
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3: Unsere Verkehrshotline, das ist die 0671 920 88 88 0. Hier habt ihr uns auch wieder fleißig Blitzer gemeldet. Einer davon steht in Bad Kreuznach in der Gustav-Farius-Straße, aber auch in Sien-Hachenbach in der B oder auf der B720 und auf der Landstraße 175 bei Veitsroth wird geblitzt. Wenn ihr hier irgendwo unterwegs seid, dann am besten den Fuß vom Gas nehmen, sonst wird's teuer.
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3: Bis zu 23 Grad heute, davon sind wir noch ein kleines bisschen entfernt. In Bad Kreuznach im Salinental messen wir aktuell 18 Grad. 17 sind es in Dorsheim am Bürgerhaus. In Idar-Oberstein an der Weiherschleife 16 Grad. Und 15 messen wir aktuell in Herborn.
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3: Ich bin Max Wischermann, das ist eure Antenne. Bei uns geht's musikalisch weiter. Den Auftakt machen Leonie mit Simple Life und Train Drops of Jupiter. So kann man doch mal den Montagmittag hören.
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0: Ich bin Max Wischermann. Schön, dass ihr die Antenne eingeschaltet habt. Am letzten Mittwoch wurde der Spatenstich für das Neubaugebiet an den neuen Vierteln gesetzt. Mit dabei war auch die Volksbank Rhein-Nahe Hunsrück. Und wie es jetzt nach dem Spatenstich weitergeht und wann dann die ersten Häuser gebaut werden können, das hat Geraldine Werner im Gespräch mit Vorstand Thomas Reinig erfahren.
1: Wohnraum ist ja auch allgemein ein Thema, was eigentlich die ganze Region und auch ganz Deutschland aktuell bewegt. Deswegen umso schöner, wenn dann so ein Projekt dann auch vorangeht und wenn man sieht, okay, die ersten Schritte werden getan. Und der erste Spatenstich, den haben wir ja jetzt hinter uns gebracht. Was sind da jetzt die nächsten Schritte, die auf das Baugebiet zukommen?
2: Die ersten Schritte sind ja schon mehr oder weniger getan. Ich hatte ja gesagt, dass zumindest mal die erste Straßenführung da ist. Insbesondere wir als Investor, wir werden die gesamte Erschließungsinfrastruktur zur Verfügung stellen. Das bedeutet, jetzt werden also praktisch die Straßen angelegt, auch die Wege und die ganze Kanalisationen, stromführende Trassen werden gelegt. Das im Prinzip dann am Ende, wenn wir dann irgendwann hoffen, dass wir das dann bis Herbst oder bis im Spätjahr 2027, ich denke eher Herbst ist die Hoffnung, dass wir dann praktisch diese gesamte Erschließungsinfrastruktur dann soweit fertig haben, dass dann auch praktisch hier die Bauplätze ausgehoben werden können und dass man dann auch hier den Wohnraum entstehen sieht.
1: Kann man schon an irgendwas festmachen, wann eventuell das erste Haus stehen könnte oder ist das noch schwierig zu sagen?
2: Gehen wir mal davon aus, ich sagte ja eben, wir hoffen, dass die Erschließungsinfrastruktur, die ja Grundvoraussetzung ist, dass ja alle Kanäle, Leitungen gelegt sind, die Straßenführung soweit, die Bauplätze dann auch zugeschnitten, wir hoffentlich dann auch die Bauplätze dann auch erfolgreich vermarktet haben, denke ich, dass dann, je nachdem wie die Witterungslage ist, aber hier vom Frost ist es ja so, da hatte ich mich auch mal mit umliegenden Baufirmen unterhalten, dass man eigentlich ganzjährig mehr oder weniger durchbauen kann in Anführungszeichen. Und gehen wir mal davon aus, dass dann im Spätjahr 2027, wenn die, wie gesagt, die Erschließungsinfrastruktur soweit intakt und auch fertig ist, dass dann auch schon angefangen werden kann zu bauen.
1: Das heißt, wenn man jetzt in Bausprache spricht, es könnte in naher Zukunft schon bald soweit sein.
2: Absolut richtig.
0: Ende 2027 kann es also hoffentlich losgehen, dass die ersten Häuser gebaut werden können. Warum es sich aus Sicht von Thomas Reinig lohnt, nach Staudernheim und auch allgemein in die nahe Region zu ziehen, das hört ihr gleich hier auf der Antenne. Jetzt hören wir aber erstmal ein bisschen Musik. Ich bin Max Wischermann.

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1: Mit Lisa Jäger, schönen guten Tag. MTV Bad Kreuznach holt deutschen Meistertitel im Trampolinturnen. Außerdem in den Regionalnachrichten um 20:30. Breitenheim. Polizei stellt Führerschein nach Unfallflucht sicher. Brennender PKW sorgt für Feuerwehreinsatz in Guldenthal. Und nächtliche Spritztour in Waldalgesheim endet mit Strafverfahren.
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2: Ich bin Lea Matschulat. In Großbritannien will die Regierung ein Social-Media-Verbot für unter 16-Jährige durchsetzen. Soziale Medien machten Kinder unglücklich, sagte Premierminister Starmer. Und auch wenn die Nutzung Jugendlichen auch Vorteile bringe, sei ein vollständiges Verbot angesichts der Risiken und der negativen Konsequenzen richtig. Die USA und der Iran haben sich auf ein Abkommen zur Beilegung des Krieges verständigt. Die Einigung dürfte auch beherrschendes Thema beim G7-Gipfel sein, der heute im französischen Evian beginnt. Erwartet wird auch US-Präsident Trump. Das Abkommen zwischen den USA und dem Iran soll dann am Freitag in Genf in der Schweiz unterzeichnet werden.
3: Eigentlich sollte es beim Gipfel um Lieferketten, künstliche Intelligenz und Migration gehen. Doch das Rahmenabkommen zwischen den USA und dem Iran wird alles überstrahlen. Viel ist noch nicht bekannt, was genau in der Verabredung steht. Auf jeden Fall wird Trump den Moment am Genfer See nutzen, um andere G7-Länder in die nächsten Schritte einzubinden. Es geht um die Öffnung der Straße von Hormuz und vor allem danach. Die Sicherheit, dass Öltanker wieder problemlos die Meerenge passieren können. Aus Genf, Anna Ringle.
2: Marius Borg-Höyby, der Sohn von Norwegens Kronprinzessin Mette-Marit, ist norwegischen Medienberichten zufolge für eine Reihe von Straftaten zu 4 Jahren Haft verurteilt worden.
4: Ausufernde Partys, Drogen, Gewalt und andere schockierende Vorwürfe. Der Fall Høyby hatte Norwegen monatelang in Atem gehalten. Mit dem Urteil ist nun ein vorläufiger Schlusspunkt gesetzt. Doch der Schaden für die Königsfamilie bleibt. Und die Belastungen für die Royals werden in Zukunft wohl nicht weniger. Neben dem Skandal um Marius Borg-Høyby steht vor allem dessen schwerkranke Mutter im Fokus. Mette-Marits Gesundheitszustand hatte sich zuletzt deutlich verschlechtert. Aus Skandinavien Julia Weschenbach.
2: Influencer und soziale Medien haben inzwischen einen erheblichen Einfluss auf das Online-Shopping-Verhalten von Kindern und Jugendlichen. So werden 47% der 10- bis 17-Jährigen durch Werbung auf Social-Media-Plattformen auf Produkte aufmerksam, 40% durch Empfehlungen von Influencerinnen und Influencern. Das zeigt die Mediensucht-Sonderanalyse unter anderem der Krankenkasse DAK Gesundheit.
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6: Blitzer. Aktuell in der Gustav-Farius-Straße in Bad Kreuznach wird geblitzt. Das ist aber nicht der einzige Blitzer. Auch auf der Landstraße 175 in Veitsroth wird geblitzt. Und in Wolfsheim in der Mainzer Straße steht auch ein Blitzer. Wenn ihr unterwegs seid und auch was melden wollt, ganz egal ob weitere Blitzer, ein Stau oder eine Gefahrenstelle, dann erreicht ihr unsere Verkehrshotline unter der 0671 920 88 88 0.
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6: Wir schauen auf die aktuellen Temperaturen in Breitenthal an der Jammereiche. 16 Grad. 17 messen wir in Idar-Oberstein am Stadion im Haag und in Daubach in der Eckweiler Straße. Noch ein bisschen wärmer ist es in Bad Kreuznach am Bäderhaus. Hier messen wir aktuell 19 Grad.
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6: Ich bin Max Wischermann. Bei uns gibt es jetzt Musik aus des mit Electrified Visage Fade to Grey. So klingt der Montagmittag auf eurer Antenne.
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0: So klingt der Montag auf eurer Antenne. Ich bin Max Wischermann. Wohnraum und vor allem bezahlbarer Wohnraum ist ein Thema, das uns zum einen in der Nahregion beschäftigt, aber auch national ein großes Thema ist. Umso wichtiger ist es, wenn neue Flächen erschlossen werden und Neubaugebiete entstehen können. So auch jetzt aktuell in Staudernheim. Warum ist Staudernheim aber ein guter Wohnort? Geraldine Werner war im Gespräch mit Vorstand der Volksbank Rheinau-Hunsrück, Thomas Reinig.
1: Es ist eher ein ländlicher Raum, in dem dieses Neubaugebiet entsteht. Was für Chancen eröffnet dieses Neubaugebiet denn vielleicht auch für Staudernheim oder auch die Region im Allgemeinen?
2: Ich glaube, für die Region im Allgemeinen, wir schaffen Wohnraum als privater Investor. Sie hatten es ja eingangs auch angesprochen, dass auch die Wohnraumknappheit nach wie vor da ist und wir sorgen dafür, dass auch Menschen die Möglichkeit haben, hier in die schöne Nahregion zuzuziehen. Alle, die das Land leben, dann auch lieben und von daher, wenn man Staudernheim kennt oder Staudernheim auch sieht, das ist wirklich eine sehr liebenswerte Region. Aber auch wir schaffen dadurch Infrastruktur und durch die Infrastruktur werden wir indirekt auch Steueraufkommen logischerweise dann auch bieten für die Region und somit wird es auch Wirtschaftsimpulse geben. Von sehr daher, glaube ich, kann das eine Win-Win-Situation für alle geben, die Staudernheim kennenlernen wollen, vielleicht dort auch dann auch sich ansiedeln, leben und für die Wirtschaft ist es genauso. Und am Ende des Tages auch für uns als Volksbank Rheinau-Hunsrück, als Wirtschaftsmotor bzw. lokal ansässiges Kreditinstitut fühlen wir uns auch der Region verpflichtet. Von daher haben wir das sehr gern auch übernommen, diese Entwicklung hier mitzustimmen.
1: Und es kommt frischer Wind nach Staudernheim.
2: Kommt da frischer Wind nach Staudernheim, ganz genau.
1: Wenn man jetzt überlegt, vielleicht möchte ich mit meiner Familie irgendwie neu anfangen hier in der Region. Was würden Sie sagen, warum lohnt es sich, hier zu uns in die nahe Region zu kommen? Vielleicht ein paar schöne Abschlussworte.
2: Ich glaube, die nahe Region insgesamt ist lebenswert, ist liebenswert. Die Menschen, die ich jetzt auch als Zugezogener kennenlernen durfte, sind immer offen. Man findet sehr schnell Kontakt. Es ist eine Weinregion, also diejenigen, die auch hier sich dem Wein zugeneigt fühlen, auch für die gibt es immer was Schönes. Und ich glaube auch, wenn man jetzt hier nochmal Staudernheim sieht, einfach von der Region her, mit der Infrastruktur, mit dem Bahnanschluss kommt man auch sehr schnell in die Region. Wie hatte ich dann auch gesagt bei der Eröffnungsrede, ist auch ein Stück weit Region und verbunden mit der großen weiten Welt. Von daher glaube ich, ist es lohnenswert, sich da auch mal Gedanken zu machen, ob man nicht hier in die Region dann hier ansiedeln möchte.
0: Ende 2027 können also im besten Fall schon die ersten neuen Häuser in Staudernheim gebaut werden. Bei uns geht's weiter mit Musik. So klingt eure Antenne an diesem Montag.

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1: Mit Lisa Jäger, schönen guten Tag. Der MTV Bad Kreuznach hat das Bundesliga-Finale im Trampolinturnen gewonnen. Beim Bundesliga-Finale in Bad Kreuznach traten die 4 besten Mannschaften Deutschlands gegeneinander an. In Pflicht- und Kürübungen zeigten die Athleten ihr Können, bevor die Entscheidung im letzten Durchgang fiel. Am Ende setzte sich die Mannschaft des MTV 1877 Bad Kreuznach durch und sicherte sich die deutsche Mannschaftsmeisterschaft. Ausgerichtet wurde das Finale vom MTV Bad Kreuznach Trampolin gemeinsam mit dem Deutschen Turnerbund. Zahlreiche Zuschauer verfolgten die Wettkämpfe, bei denen die besten Teams Deutschlands um den Titel kämpften. Ein mutmaßlich betrunkener Autofahrer hat nach einem Unfall in Breitenheim seinen Führerschein abgeben müssen. Nach Angaben der Polizei geriet ein entgegenkommendes Fahrzeug am Samstagnachmittag auf die Gegenfahrbahn. Dabei stießen die Außenspiegel beider Autos zusammen. Der Fahrer setzte seine Fahrt anschließend fort, ohne sich um den Schaden zu kümmern. Der 41-jährige Geschädigte verfolgte das Fahrzeug und brachte den Fahrer nach kurzer Strecke zum Anhalten. Die Polizei stellte bei dem 67-jährigen Verursacher deutliche Anzeichen von Alkoholeinfluss fest. Ein Atemalkoholtest ergab anschließend mehr als 2 Promille. Die Beamten untersagten die Weiterfahrt, stellten den Führerschein sicher und ordneten eine Blutprobe an. Gegen den Mann laufen nun Ermittlungen wegen Unfallflucht und Gefährdung des Straßenverkehrs. In Guldenthal hat ein brennendes Auto einen Feuerwehreinsatz ausgelöst. Der Einsatz ereignete sich am Samstagnachmittag. Beim Eintreffen der ersten Kräfte stand der Motorraum des Fahrzeugs bereits in Flammen. Da das Auto unmittelbar neben einem Gebäude stand, bestand die Gefahr, dass sich das Feuer ausbreitet. Die Feuerwehr brachte den Brand schnell unter Kontrolle und verhinderte ein Übergreifen auf das Gebäude. Anschließend führten die Einsatzkräfte Nachlöscharbeiten und Kontrollen durch. Später mussten die Feuerwehren erneut ausrücken, weil durch das beschädigte Fahrzeug eine Ölspur im Ortsgebiet entstanden war. Im Einsatz waren die Feuerwehren aus Guldenthal und Windesheim. In Waldalgesheim hat die Polizei einen alkoholisierten Autofahrer ohne Kennzeichen am Fahrzeug gestoppt. Das teilt die Polizei Bingen mit. Beamte wurden in der Nacht zum Montag auf einen Wagen in der Provinzstraße aufmerksam, an dem kein Kennzeichen angebracht war. Bei der Kontrolle stellten die Polizisten bei dem 42-jährigen Fahrer Alkoholgeruch fest. Ein Atemalkoholtest ergab einen Wert von 1,24 Promille. Im Zuge der Ermittlungen stellte sich heraus, dass der Mann das Fahrzeug ohne Zustimmung der aktuellen Besitzerin genutzt haben soll. Außerdem bestand für das Auto kein gültiger Versicherungsschutz. Gegen den 42-Jährigen wurde Strafverfahren wegen Trunkenheit im Straßenverkehr, unbefugten Gebrauchs eines Fahrzeuges und Fahren ohne Versicherungsschutz eingeleitet. Die Polizei stellte seinen Führerschein sicher.
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3: Autofahrer aufgepasst, geblitzt wird aktuell in Wolfsheim in der Mainzer Straße, aber auch in Bad Kreuznach in der Gustav-Farius-Straße und in Sien-Hachenbach auf der B720 steht ein Blitzer. Wenn ihr hier oben unterwegs seid, dann also besonders aufpassen. Wenn ihr unterwegs seid, auch was melden wollt, dann erreicht ihr uns ganz einfach unter der 0671 920 88 88 0.
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3: Der Blick auf die Thermometer in Bad Kreuznach im Salinental und auch in Pfaffenschwabenheim an der Klosterkirche. Aktuell 19 Grad. Bisschen kühler ist es in Idar-Oberstein am Mineralienmuseum. Hier messen wir 17 Grad. 16 sind es aktuell in Schwollen am Kelterraum. Heute bis zu 23 Grad. Und obwohl wir einiges an Sonne geboten kriegen, sind auch den Tag über immer mal Wolken am Himmel. Das wird auch die Woche vermutlich erstmal so bleiben, obwohl die Temperaturen dann Richtung Ende der Woche deutlich ansteigen und auch die 30-Grad-Marke locker knacken.
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3: Ich bin Max Wischermann, der Montag auf eurer Antenne und wir wollen gleich einer schlauen Frage nachgehen. Frederik aus Kirn hat sich bei uns gemeldet und gefragt, was ist eigentlich ein Tennisarm? Also wo kommt das her und hat das eigentlich was mit Tennis zu tun? Gute Frage. Ist ja jetzt auch hier Tennis, die French Open sind vorbei, Zverev hat gewonnen, Fußball-Weltmeisterschaft steht an. Ja, sportliche Zeit aktuell, da passt eine sportliche schlaue Frage doch perfekt rein. Frederik, die Antwort auf deine schlaue Frage, die gibt's gleich hier bei uns nach ein bisschen Musik. Das ist Pink mit Runaway. Ich bin Max Fischermann.
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0: Kurzer Blick auf die Uhr. Ja, ganz klar. Zeit für eine schlaue Frage. Frederik aus Kirn hat sich bei uns gemeldet und wollte wissen, was eigentlich ein Tennisarm genau ist. Also woher kommt das? Hat das überhaupt was mit Tennis zu tun? Gute Frage. Ich habe die Antwort darauf nicht. Ich gebe es zu. Aber immerhin kenne ich jemanden, der die Antwort darauf hat. Thorsten Subert.
1: Hä? Ich habe gar nichts verstanden.
2: Der Tennisarm ist die schmerzhafte Reizung eines bestimmten Muskels in der Nähe des Ellenbogens. Der muss aber nicht zwangsläufig vom Tennisspielen kommen, sondern von einer Überbeanspruchung durch einseitige Belastung. Beispielsweise immer dieselben Bewegungsabläufe in einer Routinetätigkeit. Weil so etwas sehr oft beim Tennis vorkommt, hat dieses Symptom eben seinen Namen abbekommen. Aber nur, wenn der Handgelenksstrecker betroffen ist. Wenn der Muskel daneben schmerzt, also der für das Beugen des Handgelenks verantwortlich ist, dann nennt sich das Ganze Golfarm. Viel machen kann man da nicht. Natürlich hilft es nicht, die einseitige Beanspruchung fortzusetzen. Also sollten die Muskeln schon irgendwie geschont werden. Gegen die Symptome, also die Schmerzen, da gibt es schon einige hilfreiche Mittel. Doch für das Ausheilen des Tennisarms braucht es eben trotzdem mehrere Monate.
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1: Mit Lisa Jäger, schönen guten Tag. MTV Bad Kreuznach holt deutschen Meistertitel im Trampolinturnen. Außerdem in den Regionalnachrichten um 20:30. Breitenheim. Polizei stellt Führerschein nach Unfallflucht sicher. Brennender Pkw sorgt für Feuerwehreinsatz in Guldenthal. Und nächtliche Spritztour in Waldalgesheim endet mit Strafverfahren.
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2: Ich bin Tine Klimach. Bundesaußenminister Johann Wadephul sieht in dem Rahmenabkommen zwischen den USA und dem Iran eine gute Chance für die gesamte Region, warnt aber vor voreiliger Euphorie. Die vorläufige Verständigung sei eine gute Nachricht. Gewissheit über die Substanz der Einigung werde man aber erst am Freitag haben. Das sagte Wadephul am Rande eines Treffens der EU-Außenminister in Luxemburg. Die USA und der Iran wollen die Einigung am Freitag in Genf unterzeichnen. Die britische Regierung plant ein Verbot von mehreren Social-Media-Plattformen für Kinder und Jugendliche unter 16 Jahren. Das kündigte Premierminister Starmer bei einer Pressekonferenz in London an. Damit folgt Großbritannien dem Vorbild Australiens.
3: Soziale Medien machen Kinder unglücklich, sagte Starmer. Aber weil sie auch Vorteile brächten, sei die Entscheidung nicht leicht gefallen. Doch die Risiken und negativen Konsequenzen überwiegen nach Ansicht der Regierung. Ein vollständiges Verbot sei daher die richtige Entscheidung. Geplant sind auch strengere Regeln für Gaming- und Streaming-Plattformen, damit Erwachsene dort keine Kinder direkt kontaktieren können. Kritiker befürchten, dass das Verbot von Teenagern leicht umgangen werden kann, zum Beispiel durch falsche Altersangaben oder VPN-Dienste, die den Standort virtuell verändern. Aus London, Philipp Detlefs.
2: Der älteste Sohn der norwegischen Kronprinzessin Mette-Marit, Marius Borg-Høiby, ist von einem Gericht in Oslo für 34 Straftaten zu 4 Jahren Haft verurteilt worden. 4 Frauen muss der Norweger eine Entschädigung zahlen, darunter 2 Ex-Freundinnen.
4: Das Urteil fiel milder aus, als die Staatsanwaltschaft gefordert hatte. 4 Jahre dürften trotzdem ein schwerer Schlag sein. Nicht nur für Høiby, sondern für die ganze Königsfamilie. Schuldig in 34 Anklagepunkten, darunter in 2 Fällen von Vergewaltigung nach norwegischem Recht. Das Gericht sah es als erwiesen an, dass Høiby mit dem Finger in die Frauen eingedrungen war, während sie schliefen. Einen Freispruch gab es dagegen von 2 weiteren Vergewaltigungsvorwürfen. Aus Skandinavien, Julia Weschenbach.
2: Bei einem Flugzeugabsturz im US-Bundesstaat Missouri sind Behördenangaben zufolge alle 12 Insassen ums Leben gekommen. Die Maschine eines örtlichen Unternehmens habe nach dem Start nicht an Höhe gewinnen können, schreibt die Washington Post. Das Flugzeug schlug schließlich in einem steilen Winkel auf dem Boden auf. Die Passagiere waren an Bord, um Fallschirm zu sprengen.
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6: Aktuell Autofahrer, braucht ihr ein bisschen mehr in Idar-Oberstein, in der Mainzer Straße und auch in der Hauptstraße. Hier staut es sich nämlich ein wenig. Unsere Verkehrshotline, das ist die 0671 920 88 88 0. Und hier habt ihr uns auch fleißig Blitzer gemeldet. Einer davon steht in Idar in der Jenäer Straße, aber auch in Tiefenstein in der Tiefensteiner Straße und in Elchweiler auf der B41 wird geblitzt. Wenn ihr hier also irgendwo unterwegs seid, dann am besten vorsichtig sein und den Fuß vom Gas nehmen.
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6: Wir schauen auf die aktuellen Temperaturen in Raumbach am Naturlehrpfad. Aktuell 18 Grad, 19 sind es in Baumholder am Truppenübungsplatz. Hier bei uns in Bad Kreuznach am Antenne-Funkhaus 20 Grad. Noch wärmer ist es in Idar-Oberstein am Hallenbad. Hier messen wir 21 Grad. Heute Spitzenwerte von ja so 22 bis 23 Grad. Und ja, wir kriegen ein bisschen Sonne zu Gesicht. Aber es ist doch noch relativ bewölkt. So richtiges, uneingeschränktes Sommerwetter ist das noch nicht. Das erwartet uns dann erst wieder ab Ende der Woche oder ab Mitte der Woche mit deutlich heißeren Temperaturen.
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6: Am vergangenen Samstag hat beim Globus Gensingen eine Vereinsmesse stattgefunden. Da konnten sich zahlreiche Vereine aus der Region präsentieren. Man konnte durch drüber laufen, sich die ganzen Stände anschauen, teilweise auch coole Mitmachaktionen mitmachen. Und ich war vor Ort, habe mir da einen kleinen Eindruck geholt. Den präsentiere ich euch jetzt gleich nach ein bisschen Musik. Den Auftakt macht Harry Styles mit American Girls. So klingt eure Antenne an diesem Montagmittag. So ist es richtig.
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0: Eure Antenne an diesem Montag mit Rick Astley. Ja, am vergangenen Samstag war die Vereinsmesse beim Globus Gensingen. Paul Kalmuth hat hier im Studio mich dazu geholt und ich habe mir vor Ort einen Eindruck von der Stimmung geholt.
1: Die Stimmung ist wirklich super. Globus Vereinsmesse hier in Gensingen und es sind zahlreiche Vereine aus der Region erschienen, haben hier die kreativsten Stände aufgebaut und es ist wirklich alles geboten. Also man kann hier rüberlaufen und sich so viele Eindrücke von verschiedenen Hobbys, Vereinen, Ehrenämtern einholen, dass man mit einer Flut an Eindrücken, kann man sagen, wieder nach Hause geht.
2: Können wir denn auch mal irgendwie sehen, dass du was mitmachst bei den Mitmachaktionen, Max? Dich in Aktion irgendwie?
1: Ja, ich glaube, das ist drin.
2: Das finde ich aber auch und Preisverleihung steht ja auch an.
1: Genau. Ich habe schon gesagt, die ganzen Vereine aus der Region, die haben alle hier so eine kleine eigene Bühne bekommen mit ihren Vereinsständen und das ist natürlich nicht nur, dass man da vorbeiläuft und sich Infos holt, sondern die Stände sollen natürlich auch richtige Blickfänge sein und genau das ist ja auch passiert. Ein Segelflugzeug steht hier. Bei den Footballern kann man mit einem American Football auf ein Netz werfen. Das ist, du kannst sehr viel mitmachen und ja, die kreativsten Stände, die schönsten Stände, die werden heute Nachmittag auch noch ausgezeichnet.
0: Eine dieser Auszeichnungen ging an den Karnevalclub Ledecap aus Dromersheim. Die haben den dritten Platz nämlich bekommen und ich hatte vor Ort auch die Chance, mit der Oberhexe zu sprechen.
1: Ja, die Stimmung ist super. Zahlreiche Vereine aus der Region präsentieren sich hier heute bei der Vereinsmesse. Gerade ist auf der Bühne der Fight Club Rhein-Nahe und die präsentieren hier so ein bisschen ihr Kickboxen. Also alle Altersgruppen stehen auf der Bühne und hauen sich hier die Fäuste um die Ohren. Aber mit dem Fight Club wollen wir uns jetzt erstmal nicht beschäftigen, sondern mit einem Verein, der seinen Auftritt heute auf der Bühne schon hatte. Und ja, vielleicht beginnen wir mal mit einer kurzen Vorstellung und vielleicht kannst du uns auch einmal den Verein vorstellen und seit wann ihr schon hier seid heute.
3: Ich bin die Silvia, Oberhexe beim Karnevalclub Ledecap aus Dromersheim. Es ist ein 2000 Einwohnerdorf und wir haben ungefähr 400 Mitglieder, davon 120 aktive Kinder und 100 aktive Erwachsene. Ich habe noch jemanden mitgebracht und zwar unser Prinzenpaar von diesem Jahr, unser Kinderprinzenpaar, die Eva und den Giuliano.
1: Ja, Eva und Giuliano, vielleicht wollt ihr einmal Hallo sagen. Hallo.
4: Hallo.
1: Und ihr hattet euren Auftritt auch schon, ihr wart auch schon auf der Bühne drauf.
4: Als erstes sogar. Wir haben die Sitzung eröffnet.
1: Ja, perfekt. Und ihr wart aber nicht die einzigen von eurem Verein, die heute auf der Bühne waren, sondern auch noch eine Tanzgruppe.
3: Genau, wir haben noch eine kleine Show-Einlage von den Juwelchen gezeigt.
1: Sehr schön. Und du musst jetzt einmal noch mal kurz aus dem Nähkästchen plaudern, weil wer Fastnachtsvereine kennt, der kennt auch die Gardekostüme, die da dazu gehören. Und das Ganze drumherum, das ist jetzt aber nicht richtiges Fastnachtswetter. Man könnte sagen, für Fastnacht ist es sehr, sehr heiß heute, oder?
3: Ja, genau, das sieht man an mir. Eigentlich hatte ich heute den Urnarren, den Till Eulenspiegel an. Ich habe ihn irgendwann ausgezogen, weil es viel zu warm ist für die Fastnachtskostüme. Die Gardekostüme, da ist es tatsächlich so, die haben normalerweise ein Body drunter und dann noch die Weste oben drüber, beziehungsweise halt ein sehr dickes Oberteil. Ja, die Mädels laufen jetzt auch wieder in ihren Tops rum und vorhin mussten sie da halt mal dann die anderthalb Minute durch.
0: Der dritte Platz bei der Vereinsmesse Globus Gensingen, der ging an den Karnevalclub Ledecap aus Dromersheim. Den zweiten Platz, den hat der Sportclub Rhein-Nahe abgeräumt und der SSV Bingen hat den Hauptpreis gewonnen. Ja, tolle Veranstaltung jetzt am Samstag. Bei uns geht's jetzt im Programm weiter mit Musik. Purple Disco Machine, All My Life, so klingt eure Antenne.

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1: Mit Lisa Jäger, schönen guten Tag. Der MTV Bad Kreuznach hat das Bundesliga-Finale im Trampolinturnen gewonnen. Beim Bundesliga-Finale in Bad Kreuznach traten die vier besten Mannschaften Deutschlands gegeneinander an. In Pflicht- und Kürübungen zeigten die Athleten ihr Können, bevor die Entscheidung im letzten Durchgang fiel. Am Ende setzte sich die Mannschaft des MTV 1877 Bad Kreuznach durch und sicherte sich die deutsche Mannschaftsmeisterschaft. Ausgerichtet wurde das Finale vom MTV Bad Kreuznach Trampolin gemeinsam mit dem Deutschen Turnerbund. Zahlreiche Zuschauer verfolgten die Wettkämpfe, bei denen die besten Teams Deutschlands um den Titel kämpften. Ein mutmaßlich betrunkener Autofahrer hat nach einem Unfall in Breitenheim seinen Führerschein abgeben müssen. Nach Angaben der Polizei geriet ein entgegenkommendes Fahrzeug am Samstagnachmittag auf die Gegenfahrbahn. Dabei stießen die Außenspiegel beider Autos zusammen. Der Fahrer setzte seine Fahrt anschließend fort, ohne sich um den Schaden zu kümmern. Der 41-jährige Geschädigte verfolgte das Fahrzeug und brachte den Fahrer nach kurzer Strecke zum Anhalten. Die Polizei stellte bei dem 67-jährigen Verursacher deutliche Anzeichen von Alkoholeinfluss fest. Ein Atemalkoholtest ergab anschließend mehr als 2 Promille. Die Beamten untersagten die Weiterfahrt, stellten den Führerschein sicher und ordneten eine Blutprobe an. Gegen den Mann laufen nun Ermittlungen wegen Unfallflucht und Gefährdung des Straßenverkehrs. In Guldenthal hat ein brennendes Auto einen Feuerwehreinsatz ausgelöst. Der Einsatz ereignete sich am Samstagnachmittag. Beim Eintreffen der ersten Kräfte stand der Motorraum des Fahrzeugs bereits in Flammen. Da das Auto unmittelbar neben einem Gebäude stand, bestand die Gefahr, dass sich das Feuer ausbreitet. Die Feuerwehr brachte den Brand schnell unter Kontrolle und verhinderte ein Übergreifen auf das Gebäude. Anschließend führten die Einsatzkräfte Nachlöscharbeiten und Kontrollen durch. Später mussten die Feuerwehren erneut ausrücken, weil durch das beschädigte Fahrzeug eine Ölspur im Ortsgebiet entstanden war. Im Einsatz waren die Feuerwehren aus Guldenthal und Windesheim. In Waldalgesheim hat die Polizei einen alkoholisierten Autofahrer ohne Kennzeichen am Fahrzeug gestoppt. Das teilt die Polizei Bingen mit. Beamte wurden in der Nacht zum Montag auf einen Wagen in der Provinzstraße aufmerksam, an dem kein Kennzeichen angebracht war. Bei der Kontrolle stellten die Polizisten bei dem 42-jährigen Fahrer Alkoholgeruch fest. Ein Atemalkoholtest ergab einen Wert von 1,24 Promille. Im Zuge der Ermittlungen stellte sich heraus, dass der Mann das Fahrzeug ohne Zustimmung der aktuellen Besitzerin genutzt haben soll. Außerdem bestand für das Auto kein gültiger Versicherungsschutz. Gegen den 42-Jährigen wurde Strafverfahren wegen Trunkenheit im Straßenverkehr, unbefugten Gebrauchs eines Fahrzeuges und Fahren ohne Versicherungsschutz eingeleitet. Die Polizei stellte seinen Führerschein sicher.
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3: Achtung, Autofahrer, geblitzt wird aktuell in Tiefenstein, in der Tiefensteiner Straße, aber auch in Ida, in der Jenaer Straße steht ein Blitzer. Wenn ihr hier unterwegs seid, dann also besonders vorsichtig sein. Wenn ihr unterwegs seid und auch was melden wollt, ganz egal ob weitere Blitzer, ein Stau oder auch eine Gefahrenstelle, dann erreicht ihr unsere Verkehrshotline unter der 0671 920 88 88 0. Ich wünsche euch eine gute und vor allem eine sichere Fahrt.
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3: Wir schauen auf die aktuellen Temperaturen in Meckenbach bei Birkenfeld. Aktuell 18 Grad, 19 sind es in Idar-Oberstein am Hallenbad. Bisschen wärmer ist es in Traisen am Rotenfels und auch in Bad Kreuznach an den Brückenhäusern. Hier messen wir je 20 Grad. Die Temperaturen werden heute noch ein paar Grad klettern. Diese richtig heißen Sommerwerte, die erwarten uns aber erst Richtung Ende der Woche. Das heißt, ja, jetzt quasi nochmal so ein bisschen diese Übergangszeit genießen, bevor dann wieder die 30 und 35 Grad fallen.
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3: Das ist eure Antenne kurz nach 2:30 und bei uns geht's jetzt musikalisch weiter. Callum Scott und Whitney Houston. I wanna dance with somebody. So klingt eure Antenne an diesem Montagnachmittag.
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2: In unserem Nahe dran Radiotalk hatte Geraldine Werner heute Morgen Sven und Annika Pfad zu Gast. Die beiden kommen von Gartengestaltung Sven Pfad. Das Unternehmen feiert nicht nur 20-jähriges Jubiläum, sondern jetzt am Wochenende auch den Tag der offenen Tür.
3: Heute geht es bei mir im Nahe dran rund um das Thema Garten und Gärtengestaltung. Und da habe ich Gartengestaltung Sven Pfad heute Morgen bei mir im Studio, um genau zu sein, Sven Pfad und Annika Pfad besuchen mich heute Morgen. Und der Unternehmensname, der sagt ja schon so ein bisschen aus, was ihr eigentlich macht. Aber Sven, sag doch bitte gerne trotzdem nochmal, was bietet ihr euren Kunden denn?
4: Ja, nochmal schönen guten Morgen. Was bieten wir unseren Kunden? Ich würde sagen, komplette Gärten von A bis Z können wir alles anbieten. Wir sind 20 Jahre jetzt am Markt, sage ich mal, und unsere Langlebigkeit zahlt sich jetzt wohl aus.
3: Ja, in diesem Jahr wird, wie du schon gesagt hast, das 20-jährige Bestehen gefeiert, wird später auch nochmal Thema. Du sagst ja, ihr bietet Sachen von A bis Z an. Kannst du da vielleicht ein paar kleine Beispiele nennen, was genau da alles dazugehört? Muss nicht alles sein, aber vielleicht ein bisschen?
4: Genau, von der normalen Gartenpflege bis zu zur großen Pflege, sag ich mal, ne?
3: Ja.
4: Ausanlagen. Wir bieten Poolbau an, Baggerarbeiten, Pflasterarbeiten, Platten, also das komplette Programm.
3: Ja. Ja,
4: also wir brauchen keinen, also wenn wir kommen, kommt alles aus einer Hand.
3: Sehr schön. Das heißt, man muss sich keine Gedanken machen, sondern kann sich alles wünschen. Ihr macht auch Poolarbeit. Erwartet man jetzt von einer Gartengestaltungsfirma nicht direkt, aber ihr baut dann tatsächlich auch den Pool in den Garten ein.
4: Wir? Ja.
3: Ja. Also,
4: absolut, ja. Wir machen gemauerte Pools oder auch Fertigpools. 2020 habe ich mich schon mal zertifiziert als TÜV-zertifizierter Schwimmbadbauer.
3: Ah ja.
4: Und quasi habe ich meine Leidenschaft dann nochmal zum Beruf gemacht.
3: Sehr schön. Und jetzt seid ihr schon 20 Jahre lang in der Region in Mainz-Bingen und Bad Kreuznach tätig. Was zeichnet das Unternehmen denn aus? Warum habt ihr es so lange vielleicht auch geschafft, Annika?
5: Also ich gehe davon aus, dass es daran liegt, also der Hauptpunkt ist, dass der Sven in einen verwilderten Garten kommt und am Ende hat man eine wunderschöne Oase. Also genau so sehe ich das. Er selbst sieht es, glaube ich, gar nicht so. Aber das ist das, was ich die vergangenen 20 Jahre so gesehen habe, ja.
3: Ja, ja. Vielleicht sieht er es auch selbst nicht, weil er schon so viele Gärten gesehen hat, dass er sagt, ach Mensch, ja, nö, sieht aus wie immer, ne?
5: Ja, genau, ich gehe davon aus. Und natürlich kriegen sie, wie er schon gesagt hat, er kommt, er plant, er schickt ein Angebot, ihr könnt euch Gedanken drüber machen und am Ende fangen wir an zu bauen und alles aus einer Hand. Genau.
3: Sehr schön. Und ihr bietet ja auch jetzt relativ viel an, wie wir jetzt gehört haben. Unter anderem auch ja Pools, große Gartenanlagen pflegt ihr und einen Schwimmteich, den gibt's dann auch manchmal mal zwischendurch. Gibt's da Projekte, bei denen du sagst, Sven, die werden jetzt vor allem in letzter Zeit besonders oft nachgefragt?
4: Ja, also mehr Pflanzen wieder. Also die letzten Jahre wurde eher so auch der Schottergarten bevorzugt, ne? Oder pflegeleichte Gärten, aber der Trend geht jetzt ein bisschen zurück wieder, mehr Pflanzen, mehr blühende Ecken im Garten, ein bisschen verwildert, das ist auch schon gewünscht wieder.
3: Hm.
4: Ja, oder auch der Nutzgarten, die Selbstversorgung, das kommt jetzt gerade.
3: Ah ja, ein paar Zucchinis und sowas, oder?
4: Ja, Erdbeeren, Zucchinis, das, was man halt gern mag. Ja.
3: Und Gartenarbeit geht eigentlich ja auch immer, beziehungsweise das Thema Garten und Pflanzen geht ja auch immer Hand in Hand mit dem Thema Nachhaltigkeit. Was für eine Rolle spielt es bei euch im täglichen Geschäft?
4: Ja, aktuell doch relativ viel. Ne? Gerade bei Pools zum Beispiel ist Nachhaltigkeit wegen der Wasserknappheit, kommt so langsam für Ruf so ein bisschen. Ne?
3: Ja.
4: Aber wir gehen da jetzt auch hin und haben zum Beispiel regelbare Pumpen, dass die Stromversorgung nicht mehr so hoch ist. Ne? Also es gibt gute Technologien jetzt, wo man alles effizienter ansteuern kann.
3: Ah, ja.
4: Man muss die Pools, die Filter nicht mehr rückspülen. Man kann auf Kartuschenfilter hingehen. Da wird das gar nicht mehr gemacht. Spart man mehrere tausend Liter im Jahr. Das oder andere Konzepte könnt ihr natürlich auch am Tag der offenen Tür live sehen. Ja.
3: Ja, darüber sprechen wir später auch nochmal ein bisschen expliziter dann.
2: Sven und Annika Pfad zu Gast in unserem Nahe dran Radio Talk und ja, Gartengestaltung Sven Pfad, das 20-jährige Jubiläum und dann auch der Tag der offenen Tür, der am Wochenende ansteht. Das ist Thema gleich bei uns im zweiten Teil von Nahe dran Kompakt. Unbedingt dranbleiben. Hier geht's weiter mit Musik. Sabrina Carpenter, Taste.
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3: Sven und Annika Pfad von Gartengestaltung Sven Pfad, heute Morgen zu Gast in unserem Nahe dran Radio Talk. Und ja, im Gespräch mit Geraldine Werner ging es auch um das 20. Jubiläum und den Tag der offenen Tür, der jetzt bald ansteht. Und also ich habe mir sagen lassen, da kann man Waffeln essen für einen guten Zweck.
4: Sven Pfad selbst und auch Annika Pfad sind beide bei mir zu Gast. Und das hat einen ganz bestimmten Grund, denn ihr feiert in diesem Jahr 20-jähriges Bestehen mit der Gartengestaltung. Und das wird natürlich auch ordentlich gefeiert mit einem Firmenjubiläum. Jetzt am Wochenende ist Tag der offenen Tür. Was erwartet die Besucher da denn, Sven?
5: Ja, vieles. Also die Besucher dürfen sich freuen auf eine schöne Ausstellung im klassischen Gartenlandschaftsbau. Steine, Findlinge jeglicher Art, bisschen aufgebaut, Holzterrassen, WPC-Muster, vom großen Showpool bis zum kleinen Pool, von Poolroboter, die KI-gesteuert sind mittlerweile.
4: Die dann putzen, Rasen, oder wie?
5: Ja, die sehen halt tatsächlich mit ihrem Äuglein jeden Schmutz auf dem Boden und fahren dann nicht mehr wild durch die Gegend, sondern ganz gesteuert. Und ja, alles zum Thema Energiesparen wird man dort sehen, Photovoltaik, von Balkonkraftwerken, von Merfiel zum Beispiel, der stellt auch aus, und von Gartengeräte Wessels, ne, mit ihren Ego-Produkten, die sind ziemlich gut. Ja,
4: oh ja.
5: Kannst du alle Akkus überall reinstecken, los geht's.
4: Oh, das ist natürlich praktisch. Das heißt, ja, die sind quasi universal. Das heißt, ich kann den einen Akku von dem Gerät nehmen und den ins andere reinstecken.
5: Auf jeden Fall. Und das sind wirklich Top-Geräte.
4: Ja,
5: ist auch ein Vorführer da, wo die Kunden dann oder die Besucher die Produkte also ausprobieren können. Und sich davon überzeugen können, ob es gut oder schlecht ist.
4: Ja, wenn so viel aufgebaut ist, klingt das auch nach einer großen Anlage, oder? Wo macht ihr das?
5: Bei uns auf dem Betriebsgelände in Bad Laubersheim. Ja, da wird jetzt ab Mittwoch, sind wir da jetzt mit Überstunden wahrscheinlich dran, alles aufzubauen.

0: und Stück für Stück rollen dann die Aussteller an und wir müssen dann gemeinsam aufbauen.
1: Wow, ja, und ich habe gehört, ihr seid letztes Jahr umgezogen, ja, erst nach Waldlaubersheim und habt dann letztes Jahr eine Einweihungsfeier gehabt, aber so einen Tag der offenen Tür an sich hattet ihr ja eigentlich noch nicht. Wie kam es, dass ihr da gesagt habt, okay, komm, es wird Zeit, wir öffnen die Türen mal fürs Unternehmen?
0: Ja, also wir waren ja tatsächlich leidenschaftlich immer auf der Binger Messe und hatten da alle zwei Jahre unseren schönen Stand gebaut und das kam immer sehr gut an bei den Leuten und leider gibt es das nicht mehr. Und da haben wir gedacht, jetzt zu unserem 20-Jährigen machen wir unsere eigene Messe und zeigen einfach unserem Publikum oder für jedermann, der kommen möchte, das, was wir können. Ja, und freuen uns auf nette Gespräche und wir können quasi, ich würde behaupten, fast alles beantworten, wenn jemand eine spezielle Frage hat, zu welchem Thema auch immer.
1: Klingt sehr vielversprechend. Würdest du sagen, die Veranstaltung ist dann eher so für bestehende Kunden oder auch für Menschen gedacht, die jetzt sagen, oh, weiß ich nicht, baue mir vielleicht gerade ein neues Haus oder mein Garten, der verwest schon die ganze Zeit vor der Haustür. Für wen würdest du sagen, an wen richtet sich die Veranstaltung eher?
0: Na, an jedermann. Also ich gebe jetzt nicht speziell nur für Kunden. Also das sollte schon, also so abgestimmt, dass jeder, der kommt, eigentlich eine Sparte findet, die ihn interessiert, ja. Ja. Ich denke schon, also das ist für jedermann gedacht.
1: Und wir haben vorhin auch schon von Annika gehört, du schaffst es aus einem Garten, egal wie er aussieht, eine Oase zu erschaffen. Würdest du sagen, die Besucher erwartet jetzt am Wochenende auch eine Oase, wenn sie zu euch kommen?
0: Nein, natürlich kann ich jetzt da oben nicht irgendwie so einen Garten hinzaubern, das wäre ja unrealistisch. Aber ich versuche es natürlich optisch sehr schön herzurichten, ansprechend, ne, dass man kommt und hat schon einen Baueffekt. Also das wird schon da sein und das bekomme ich auch hin.
1: Gibt es irgendwelche Highlights, die du sagst, die sollte man auf keinen Fall verpassen?
0: Ja, ich würde sagen, wir haben einen wunderschönen Schuhpool von Riviera. Zum Anfassen und Gucken. Der wird schon mal ja, schön aussehen. Dann werden wir auch in der Halle die Poolroboter vorführen und die werden laufen. Und es gibt natürlich auch ein Gewinnspiel. Das sollte man auch nicht vergessen. Also jeder, der kommt, darf natürlich mitmachen. Und wir haben natürlich auch Preise, die wir dann verlosen.
1: Kann man da schon irgendwas sagen? Was gibt's denn so für Preise? Oder ist das noch geheim?
0: Nö, das kann man schon sagen. Also unter anderem einen Freischneider gibt's zu gewinnen. Also ja. Akku-Freischneider, den man halt vor Ort sehen kann und testen kann. Dann einen kleinen Pool. Ein Aufstellpool mit Filteranlage.
1: Ja, warum nicht, ne? Ja, braucht man für den Sommer bestimmt.
0: Ja, und unter anderem auch noch ein Poolroboter, ja. Und dann später vielleicht noch ein paar Kleinteile, die man übrig hat.
1: Ja. Okay, das da kann man einfach mitmachen, wenn man vorbeikommt oder muss man da irgendwas?
0: Nee, vorbeikommen, was ausfüllen. Es gibt natürlich das nicht für umsonst, muss natürlich eine Frage beantworten. Und wir werden dann irgendwann in Ruhe das online auslosen, ja. Und
1: okay.
0: Dann die Gewinner benachrichtigen.
1: Samstag und Sonntag kann man da bei euch vorbeischauen oder nur an einem Tag?
0: Nee, Freitag und Samstag.
1: Ach, Freitag und Samstag. Genau. Ach ja, ja, da habe ich die Daten im Kopf vertauscht. Dann Freitag und Samstag kann man vorbeischauen. Ist auch für Essen und Getränke gesorgt?
0: Ja, bestens, auf jeden Fall.
2: Ja, wir haben von Angst Genusswerken Catering da.
1: Ah ja.
2: Und wir haben ganz viele tolle Freunde und Familie, die uns nach Kuchenspenden gefragt haben, ob wir sie was machen dürfen. Und dann haben wir uns überlegt, ja natürlich, Kaffeekuchen ist natürlich ganz toll. Und da wird der Erlös aber an die zweite Klasse unserer Grundschule gehen. Die wollen die Kinder so ein bisschen, wir machen die Kinder stark durch Taffe Tiger. Da gibt's in den zweiten Klassen, wollen die da immer so ein Programm starten. Und das würden wir übernehmen für das nächste zweite Schuljahr. Und samstags verkauft die IGS Stromberg, der 11er Jahrgang, der aktuelle, für ihr Abi ein paar Waffeln und Kaffee dann. Und der Erlös nehmen die dann mit.
1: Für Essen und Trinken ist gesorgt und ist auch noch für einen guten Zweck. Klingt doch auf jeden Fall sehr gut. Freitag und Samstag nicht vertauschen, so wie ich. Da ist der Tag der offenen Tür.
3: Tag der offenen Tür bei Gartengestaltung Sven Pfad. Annika und Sven Pfad zu Gast bei uns im Nahe dran Radio Talk. Das gesamte Gespräch gibt's auch nochmal zum Nachhören auf antenne-kh.de. Bei uns geht's jetzt aber weiter mit Musik. Das ist Michael Patrick Kelly. Wonders. 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
1: Mit Lisa Jäger, schönen guten Tag. Einbrecher scheitern an Gewerbeobjekt in Niederhilbersheim. Außerdem in den Regionalnachrichten um 20:30. Polizei stoppt Autofahrer zu Fuß in Ingelheim. Mehr als 3000 Besucher verabschieden Bingen Swingt. Und Tag der offenen Tür des Bauhof Ingelheim.
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2: Ich bin Tine Klimach. Die Lage im Nahen Osten hat sich zuletzt etwas entspannt. Die Ölpreise sind gesunken. An den Zapfsäulen kommt davon bisher aber noch zu wenig an, sagt der ADAC. Der Verkehrsclub fordert deshalb, dass die Spritpreise jetzt schnell nachziehen.
3: Konkrete Zahlen nennt der ADAC zwar nicht, aber in angemessenem Umfang müssten die gesunkenen Ölpreise jetzt auch an die Autofahrer weitergegeben werden. Und das zügig, so die klare Forderung des Autoclubs. Der Preis für Superbenzin hat sich in den vergangenen Tagen im Schnitt kaum geändert. Diesel ist immerhin ein bisschen günstiger geworden. Aber im Moment werden die Spritpreise noch durch den Tankrabatt gedrückt. Der läuft aber am Monatsende aus. Und dann, so erwarten jedenfalls die Experten, dürfte der Sprit so oder so wieder teurer werden. Thomas Thon, Feld Nachrichtenredaktion.
2: Die Bundesregierung reagiert mit deutlicher Kritik auf eine Welle russischer Luftangriffe auf die Ukraine. Dabei ist auch die Hauptkirche des zum Weltkulturerbe zählenden Höhlenklosters in Kiew in Brand geraten. Die Angriffe auf das Kloster verurteilen wir auf das Schärfste, sagte ein Regierungssprecher. Es zeige, wie wenig ausgeprägt die Bereitschaft auf russischer Seite sei, irgendetwas in Richtung einer Beruhigung und einer Befriedung dieses Konfliktes zu tun. Bei den russischen Luftangriffen gab es landesweit ukrainischen Behördenangaben zufolge mindestens 10 Tote und Dutzende Verletzte. Wie steht es um die Bildung in Deutschland? Alle 2 Jahre präsentiert ein Bericht eine umfassende Bestandsaufnahme. In der heute in Berlin vorgestellten aktuellen Fassung wird nun eine Trendwende sichtbar. Der Geburtenknick macht sich bemerkbar.
4: Durch den Geburtenknick sinkt die Zahl der zu betreuenden Kinder. Noch bedeutet das aber keine spürbare Entlastung des Systems. Denn in den Kitas gibt es noch viele Personallücken und in Grundschulen erfordert der neue Rechtsanspruch auf eine ganztägige Betreuung viele Ressourcen. Inhaltlich bestätigt der aktuelle Bildungsbericht erneut 2 Trends. Die Kompetenzen in Lesen, in Mathe und Naturwissenschaften werden insgesamt schwächer. Und für den Bildungserfolg eines Kindes ist in Deutschland oft entscheidend, in was für einem Elternhaus es aufwächst. Aus Berlin, Ronny Tochau.
2: Als Kate Tanner wurde sie in der Fernsehserie Alf berühmt. Nun ist die US-Schauspielerin Ann Schedin im Alter von 77 Jahren gestorben. Ihr langjähriger Agent bestätigte den Tod auf Anfrage der deutschen Presseagentur. Eine Todesursache wurde nicht genannt.
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6: Autofahrer aufgepasst, in Tiefenstein, in der Tiefensteiner Straße staut es sich aktuell. Hier müsst ihr mit ein paar Minuten mehr planen. Außerdem wird natürlich geblitzt. In Ida, in der Jenaer Straße und in Wolfsheim, in der Mainzer Straße stehen Blitzer. Wenn ihr unterwegs seid und auch was melden wollt, dann erreicht ihr unsere Verkehrshotline ganz einfach unter der 0671 920 88. 88 88 0. Gerne anrufen oder einfach eine WhatsApp direkt ins Studio schicken.
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6: Wir schauen mal auf die aktuellen Temperaturen in Bad Kreuznach an der Nikolauskirche und auch im Kreashäuschen. Aktuell 21 Grad. Bisschen kühler ist es in Idar-Oberstein am Hallenbad. Hier messen wir 19 Grad. 18 sind es in Göttschied am Flugplatz.
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6: Ja, die Fußball-Weltmeisterschaft, die läuft seit Donnerstag. Da hat das Eröffnungsspiel stattgefunden. Gestern dann auch das erste Deutschlandspiel. 7:1 gegen Curaçao gewonnen. Obwohl es nach dem 1:1, ich will nicht sagen, die Stimmung kurz vorm Kippen war, aber die Stimmung zumindest mal angeknackst war, haben sich die Deutschen dann richtig freigeschossen. Ja, 7:1, tolles Ergebnis und diese Fußball-Weltmeisterschaft und das Fußballfieber, was uns alle natürlich auch packt, das feiern wir heute in unserem Tagebuch der großen Hits. Oliver Pocher mit Schwarz und Weiß gibt's gleich hier bei uns auf der Antenne an diesem Montag. Ich bin Max Fischermann.
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1: 15. Juni 2006. Oliver Pocher ist seit über einem Monat erfolgreich in den Charts mit Schwarz und Weiß.
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1: Autokorsos, Public Viewings und überall ist gute Laune. Die Fußball-Weltmeisterschaft 2006 findet in Deutschland statt. Und Oliver Pocher ist einer derjenigen, der einen Song zu dieser riesigen Party beisteuert. Schwarz und Weiß ist ein Song, der nicht nur Spaß macht, sondern der einfach zu dieser Fußball-WM passt wie die Faust aufs Auge. Ganz, ganz viele spielen diesen Song immer, wenn Deutschland ein Tor schießt. Und bis heute ist diese Nummer bei vielen irgendwie mit einem Tor für Deutschland verknüpft. Und das fühlt sich gut an. Und deswegen erreicht die Nummer in Deutschland Platz 3 der Singlecharts und wird während der WM auch rauf und runter gespielt. Schwarz und Weiß ist richtig erfolgreich und verkauft sich mehr als 150.000 Mal. Und der Song weckt heute noch große Gefühle vom Gruppengefühl und gute Erinnerungen an das deutsche Sommermärchen 2006.
2: Flanke.

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1: Schönen guten Tag. Unbekannte haben versucht, in ein Gewerbeobjekt in Niederhilbersheim einzubrechen. Die Tat ereignete sich in der Nacht von Samstag auf Sonntag. Nach bisherigen Erkenntnissen versuchten die Täter zunächst, eine Tür gewaltsam zu öffnen, um in das Gebäude zu gelangen. Als dies nicht gelang, versuchten die Unbekannten laut Polizei, die Zufahrtstore anzuheben. Auch dieser Versuch scheiterte. Die Täter flüchteten anschließend unerkannt. Nach aktuellem Stand wurde nichts gestohlen. Die Kriminalpolizei Mainz hat die Ermittlungen aufgenommen und bittet mögliche Zeugen um Hinweise. Ein Autofahrer ohne gültige Fahrerlaubnis ist in der Nacht zum Samstag in Ingelheim von der Polizei kontrolliert worden. Nach Angaben der Polizei fiel der Mann in der Raiffeisenstraße auf. Zuvor stellte er sein Fahrzeug ab und sei zu Fuß weitergegangen. Kurze Zeit später haben die Beamten ihn angetroffen und kontrolliert. Der Mann gab zunächst an, kein Fahrzeug geführt zu haben. Im Laufe der Ermittlungen fanden die Polizisten jedoch den Fahrzeugschlüssel und stellten fest, dass der Mann nicht im Besitz einer gültigen Fahrerlaubnis ist. Außerdem ergaben sich Hinweise auf einen möglichen Konsum von Betäubungsmitteln. Die Polizei ordnete daraufhin eine Blutprobe an. Außerdem wurden entsprechende Strafverfahren eingeleitet. Die Ermittlungen dauern an. Mehr als 3000 Besucher haben das letzte internationale Jazzfestival Bingen Swingt besucht. Von Freitag bis Sonntag traten am Rhein-Nahe-Eck insgesamt 10 Bands und Künstler auf. Das Festival bot ein Programm mit Jazz, Soul, Funk und Swing. Viele Gäste reisten auch von weiter her an, um die letzte Ausgabe der Veranstaltung zu erleben. Zu den Höhepunkten gehörte der Auftritt von Dr. Soul and the Chain of Fools. Die Band war bereits bei der ersten Ausgabe des Festivals im Jahr 1996 dabei und gestaltete nun auch den Abschluss. Mit der 27. Ausgabe endet die Geschichte von Bingen Swingt nach rund 30 Jahren. Die Veranstalter arbeiten jedoch bereits an einem Nachfolgekonzept für den Veranstaltungssommer. Der Tag der offenen Tür des Bauhofs in Ingelheim hat zahlreiche Besucher angezogen. Am Samstag konnten Besucher Fahrzeuge, Maschinen, Werkstätten und verschiedene Arbeitsbereiche des Bauhofs kennenlernen. Außerdem gab es zahlreiche Mitmachaktionen für Kinder und Erwachsene, darunter Fahrten mit einer Kehrmaschine, einen Verkehrsschilderparcours und Führungen durch das Gelände. Die Stadt nutzte die Veranstaltung, um die vielfältigen Aufgaben des Bauhofs vorzustellen. Dazu gehören unter anderem die Straßenreinigung, die Pflege von Grünanlagen und Spielplätzen, der Winterdienst, der Hochwasserschutz sowie die Unterstützung bei Veranstaltungen. Auch die Klimawerkstatt informiert über Hitzeschutz und Klimaanpassung. Rund 70 Mitarbeiter sind beim Ingelheimer Bauhof beschäftigt. Sie kümmern sich unter anderem um mehr als 300 Kilometer Reinigungsstrecke, zahlreiche öffentliche Grünflächen, Spielplätze, Friedhöfe und städtische Bauwerke.
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3: Auch am Nachmittag zeigt sich am deutschen Aktienmarkt ein sehr solides DAX-Plus in Höhe von 1,3% auf 24.964 Punkte. Es gibt offensichtlich ein Rahmenabkommen zwischen den USA und dem Iran. Die für die Weltwirtschaft so wichtige Straße von Hormuz am Persischen Golf soll am Freitag wieder geöffnet werden. Die Notierungen für die Ölsorten Brent und WTI sind deutlich gefallen und die Anleger erwarten auch eine feste Wall Street-Eröffnung. Vom DAX-Aufschwung profitieren bisher besonders MTU Aero, Deutsche Bank und Heidelberg Materials. Auf der Verliererseite sehen wir indessen Rheinmetall, RWE und die Aktie der Deutschen Telekom. Der Eurokurs bewegt sich am Nachmittag mit einem $16,05 auf höherem Niveau seitwärts. Aus Frankfurt, Klaus Bente.
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4: Autofahrer aufgepasst, in Niederoberstein, in der Mainzer Straße und auch in der Hauptstraße staut es sich etwas. Hier müsst ihr mit ein paar Minuten mehr rechnen. Geblitzt wird außerdem in Ida in der Jenäer Straße, in Appweiler auf der L376 und auch in Bad Kreuznach in der Salinenstraße steht ein Blitzer. Die sind uns gemeldet worden über unsere Verkehrshotline. Die erreicht ihr unter der 0671 920 88 88 0.
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4: Kurz nach 3:30 und die 20-Grad-Marke ist überall geknackt. In Ortsweiler am Oberlauf des Großbachs und auch in Idar-Oberstein am Schloss Oberstein messen wir je 20 Grad. Bisschen wärmer ist es in Bad Kreuznach am Radonstollen und in Burg Sponheim am Burgplatz. Hier messen wir je 21 Grad. Haben damit auch schon so ziemlich die Top-Werte für heute erreicht. Das Wetter sonnig, aber immer mal wieder auch eine Wolke am Himmel. Und so wird es auch morgen und übermorgen sein. Erst Richtung Ende der Woche wird es dann deutlich sonniger und vor allem auch wieder deutlich heißer.
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4: In Staudernheim entsteht aktuell ein Neubaugebiet, das finanziert wird von der Volksbank Rhein-Nahe-Hunsrück. Zu diesem großen Bauprojekt wollen wir mehr erfahren, weil da ist jetzt am vergangenen Wochenende der Spatenstich gesetzt worden. Ja, das ist gleich Thema hier bei uns. Vorher gibt es aber ein bisschen Musik. David Guetta und One Republic, I Don't Wanna Wait. So klingt eure Antenne an diesem Montagnachmittag.
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0: Ich bin Max Wischermann, schön, dass ihr die Antenne hört. In Staudernheim entsteht aktuell ein Neubaugebiet. Finanziert wird das von der Volksbank Rhein-Nahe-Hunsrück. Geraldine Werner hat mit dem Vorstand Thomas Reinig über den Spatenstich am letzten Mittwoch gesprochen.
1: Am Mittwochabend war es ja soweit, beziehungsweise eigentlich schon Nachmittag.
2: War nachmittags.
1: Da wurde das Neugebiet in den 9 Vierteln in Staudernheim eröffnet, sage ich jetzt mal, beziehungsweise der Spatenstich ist gefallen. Und Sie waren auch selbst mit dabei, Herr Reinig.
2: Genau.
1: Wie lief das denn ab?
2: Wir hatten die umliegende Bevölkerung eingeladen, auch ein Teil der Presse. Deshalb darf ich auch heute hier sein, um hier nochmals auch im Radio Live-Bericht zu erstatten. Die Firmen, die uns begleitet haben und dann logischerweise auch die Einwohner von Staudernheim, die uns dann dankenswerterweise auch ihre Grundstücke zur Verfügung gestellt haben. Dann gab es, wie heißt es immer so schön, da gab es ein paar Reden, ein paar Dankesworte.
1: Ja.
2: Dann sind wir zum Spaten gegangen und hinterher haben wir noch gemütlich zusammengestanden, haben noch was gegessen, was getrunken und es war ein schöner Tag.
1: Konnte man denn schon so ein bisschen erahnen, wie das Gebiet dann letztendlich aussehen wird?
2: Ja, wenn man es vom Plan her sieht, muss man Pläne lesen können, da ist es sicherlich nicht so schön, aber wir hatten schon den Vorteil, dass die Firma Knebel, die uns da mit begleitet, schon so weit die ersten Schichten abgetragen hat, dass man tatsächlich auch die Straßenführung sehen konnte, wie sie mal später aussehen soll, beziehungsweise auch das ganze Gebiet ist freigeräumt. Es sind ja insgesamt 32.000 Quadratmeter Bauland, die wir zur Verfügung stellen.
1: Wow.
2: Und es ist schon eine große Fläche. Das werden dann insgesamt 49 Bauplätze dann auch werden, die wir dann auch vermarkten.
1: Ja.
2: Und von daher konnten sich da schon ein schönes Bild machen. Wir hatten dann auch eine Drohne drüber fliegen lassen. Da wird es dann auch das ein oder andere Bild dann auch geben.
1: Ja, sehr schön. 49 Bauplätze ist auf jeden Fall einiges. An wen richtet sich denn dieses Neubaugebiet? Also welche Menschen können da dann letztendlich einziehen?
2: Also insbesondere auch junge Familien, weil auch das Thema hier Wohnraum zur Verfügung stellen, Wohnraumbeschaffung, auch für junge Familien liegt uns auch sehr mit am Herzen, aber auch alle Zuzugswilligen oder diejenigen, die vielleicht auch sagen, sie möchten aus der Großstadt mehr zurück auf das ländische Leben hier das genießen, das sogenannte urbane Leben, möchten dann aber auch weiterhin auch Anschlüsse an die Region haben. Staudernheim hat da einen sehr großen Vorteil, dass es halt auch den Bahnhof hat, wo ich dann wirklich dann mit der Bahn auch sehr schnell in der Region unterwegs sein kann, kann aber auch dann auch von zu Hause arbeiten. Von daher kann ich das Landleben mit dem Arbeiten verbinden für alle Zuzugswilligen und logischerweise auch für die ortsansässige Bevölkerung, vielleicht auch die Älteren, die dann einfach ihren Kindern vielleicht einen Bauplatz zur Verfügung stellen wollen, um damit dann auch zu sagen, dass die Familien ein Stück weit dann auch zusammenbleiben kann.
0: Wann man dann mit den ersten Häusern rechnen kann, das wird später auch nochmal Thema hier bei uns auf der Antenne. Ich bin Max Wischermann, wir machen weiter mit Musik.

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1: Mit Lisa Jäger, schönen guten Tag. Einbrecher scheitern an Gewerbeobjekt in Niederhilbersheim. Außerdem in den Regionalnachrichten um 20:30. Polizei stoppt Autofahrer zu Fuß in Ingelheim. Mehr als 3000 Besucher verabschieden Bingen Swingt. Und Tag der offenen Tür des Bauhof Ingelheim.
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2: Ich bin Tine Klimach. Nach Wochen der Verhandlungen gibt es Bewegungen im Konflikt zwischen den USA und dem Iran. Beide Seiten haben sich auf ein Rahmenabkommen verständigt. Das soll kommenden Freitag in Genf unterzeichnet werden. Die Einigung dürfte auch den heute beginnenden G7-Gipfel im französischen Evian prägen, zu dem unter anderem US-Präsident Trump erwartet wird.
3: Der G7-Gipfel startet mit einem Signal der Hoffnung und Trump wird das Rahmenabkommen mit dem Iran als Triumph verkaufen. Aber schon jetzt gibt es Streit über die Bedingungen. So deutet der Iran an, nach den 60 weiteren Verhandlungstagen doch eine Gebühr in der Straße von Hormuz zu erheben. Es gibt auch Differenzen über freizugebende Vermögenswerte des Irans. Die Umsetzung der Vereinbarung wird ein Drahtseilakt. Aber zunächst erhoffen sich die Gipfelpartner einen positiven Effekt auf andere schwierige Themen, wie NATO- und Ukraine-Diplomatie. Aus den USA, Tina Eck.
2: Nach jahrelangen Verhandlungen um Fluggastrechte in der EU ist klar, es bleibt bei den bisherigen Entschädigungszahlungen bei Verspätungen. Reisende haben damit ab 3 Stunden Verspätung unter bestimmten Voraussetzungen Anspruch auf Geld. Vertreter von Europaparlament und EU-Staaten haben sich aber auf einige Änderungen verständigt.
4: Die EU-Abgeordneten wollten ursprünglich, dass Passagiere immer ein Recht auf Mitnahme eines kleinen Koffers haben. Damit konnten sie sich nicht durchsetzen. Aber Preise sollen im Netz immer einschließlich Handgepäck angezeigt werden, der Transparenz wegen. Kinder müssen nicht für einen reservierten Sitzplatz neben den Eltern zahlen. Bei Verspätungen bleibt es beim bisherigen. Ab 3 Stunden gibt es Geld, gestaffelt nach Entfernungen, wenn die Fluggesellschaft Schuld hat. Aus Brüssel, Dieter Ebeling.
2: In Großbritannien will die Regierung ein Social-Media-Verbot für unter 16-Jährige durchsetzen. Auch wenn die Nutzung Jugendlichen Vorteile bringe, sei ein vollständiges Verbot angesichts der Risiken richtig, sagte Premierminister Keir Starmer. Er kündigte auch konsequente Maßnahmen bei Gaming- und Livestream-Plattformen an. Fremde Erwachsene sollen nicht mehr mit Kindern chatten können. Der Sohn von Norwegens Kronprinzessin Mette Marit, Marius Borg-Høiby, will laut norwegischen Medien Berufung gegen das ihnen ergangene Urteil einlegen. Ein Gericht in Oslo hatte ihn für insgesamt 34 Straftaten zu 4 Jahren Haft verurteilt.
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6: Autofahrer aufgepasst, geblitzt wird aktuell in Bad Kreuznach in der Salinenstraße, in Ida, in der Schützenstraße und auch in Appweiler auf der Landstraße 376 steht ein Blitzer. Wenn ihr unterwegs seid an diesem Montagnachmittag und auch was melden wollt, dann erreicht ihr unsere Verkehrshotline ganz einfach unter der 0671 920 88 88 0. Gerne anrufen oder ganz einfach eine WhatsApp direkt hier ins Studio schicken.
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6: Wir schauen auf die aktuellen Temperaturen und sehen, ja, wir haben die 20-Grad-Marken überall geknackt. In Bad Kreuznach an den Brückenhäusern aktuell 22 Grad. Genauso sieht es auch in Lohnsheim in der Untergasse aus. In Niederoberstein an der Christuskirche und in Kempfeld an der Wildenburg ist es ein bisschen kühler. Hier messen wir aktuell 20 Grad. Das Wetter heute sonnig, aber eben auch relativ bewölkt oder zumindest immer mal eine Wolke dazwischen. Das wird auch morgen und übermorgen so sein, aber trotzdem im Verlauf der Woche klettern die Temperaturen nochmal ordentlich. Ab Mittwoch dann die 30-Grad-Marke geknackt, ab Freitag dann sogar die 35-Grad-Marke geknackt. Also uns erwartet jetzt diese Woche richtig heiße und sommerliche Temperaturen.
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6: Bei uns geht's jetzt weiter mit Musik, BTS und Swim und Eurythmics Sweet Dreams. So klingt eure Antenne an diesem Montagnachmittag. Ich bin Max Wischermann.
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0: Ich bin Max Wischermann. Schön, dass ihr die Antenne eingeschaltet habt. Am letzten Mittwoch wurde der Spatenstich für das Neubaugebiet an den neuen Vierteln gesetzt. Mit dabei war auch die Volksbank Rhein-Nahe Hunsrück. Und wie es jetzt nach dem Spatenstich weitergeht und wann dann die ersten Häuser gebaut werden können, das hat Geraldine Werner im Gespräch mit Vorstand Thomas Reinig erfahren.
1: Wohnraum ist ja auch allgemein ein Thema, was eigentlich die ganze Region und auch ganz Deutschland aktuell bewegt. Deswegen umso schöner, wenn dann so ein Projekt dann auch vorangeht und wenn man sieht, okay, die ersten Schritte werden getan. Und der erste Spatenstich, den haben wir ja jetzt hinter uns gebracht. Was sind da jetzt die nächsten Schritte, die auf das Baugebiet zukommen?
2: Die ersten Schritte sind ja schon mehr oder weniger getan. Ich hatte ja gesagt, dass zumindest mal die ersten Straßenführung da ist. Insbesondere wir als Investor, wir werden die gesamte Erschließungsinfrastruktur zur Verfügung stellen. Das bedeutet, jetzt werden also praktisch die Straßen angelegt, auch die Wege und die ganze Kanalisationen, stromführende Trassen werden gelegt. Das im Prinzip dann am Ende, wenn wir dann irgendwann hoffen, dass wir das dann bis Herbst oder bis im Spätjahr 2027, ich denke eher Herbst ist die Hoffnung, dass wir dann praktisch diese gesamte Erschließungsinfrastruktur dann soweit fertig haben, dass dann auch praktisch hier die Bauplätze ausgehoben werden können und dass man dann auch hier den Wohnraum entstehen sieht.
1: Kann man schon an irgendwas festmachen, wann eventuell das erste Haus stehen könnte oder ist das noch schwierig zu sagen?
2: Gehen wir mal davon aus, ich sagte ja eben, wir hoffen, dass die Erschließungsinfrastruktur, die ja Grundvoraussetzung ist, dass alle Kanäle, Leitungen gelegt sind, die Straßenführung soweit, die Bauplätze dann auch zugeschnitten, wir hoffentlich dann auch die Bauplätze dann auch erfolgreich vermarktet haben, denke ich, dass dann, je nachdem wie die Witterungslage ist, aber hier vom Frost ist es ja so, da hatte ich mich auch mal mit umliegenden Baufirmen unterhalten, dass man eigentlich ganzjährig mehr oder weniger durchbauen kann in Anführungszeichen. Und gehen wir mal davon aus, dass dann im Spätjahr 2027, wenn die, wie gesagt, die Erschließungsinfrastruktur soweit intakt und auch fertig ist, dass dann auch schon angefangen werden kann zu bauen.
1: Das heißt, wenn man jetzt in Bausprache spricht, es könnte in naher Zukunft schon bald soweit sein.
2: Absolut richtig.
0: Ende 2027 kann es also hoffentlich losgehen, dass die ersten Häuser gebaut werden können. Warum es sich aus Sicht von Thomas Reinig lohnt, nach Staudernheim und auch allgemein in die nahe Region zu ziehen, das hört ihr gleich hier auf der Antenne. Jetzt hören wir aber erstmal ein bisschen Musik. Ich bin Max Wischermann.

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1: Mit Lisa Jäger, schönen guten Tag. Unbekannte haben versucht, in ein Gewerbeobjekt in Niederhilbersheim einzubrechen. Die Tat ereignete sich in der Nacht von Samstag auf Sonntag. Nach bisherigen Erkenntnissen versuchten die Täter zunächst, eine Tür gewaltsam zu öffnen, um in das Gebäude zu gelangen. Als dies nicht gelang, versuchten die Unbekannten laut Polizei, die Zufahrtstore anzuheben. Auch dieser Versuch scheiterte. Die Täter flüchteten anschließend unerkannt. Nach aktuellem Stand wurde nichts gestohlen. Die Kriminalpolizei Mainz hat die Ermittlungen aufgenommen und bittet mögliche Zeugen um Hinweise. Ein Autofahrer ohne gültige Fahrerlaubnis ist in der Nacht zum Samstag in Ingelheim von der Polizei kontrolliert worden. Nach Angaben der Polizei fiel der Mann in der Raiffeisenstraße auf. Zuvor stellte er sein Fahrzeug ab und sei zu Fuß weitergegangen. Kurze Zeit später haben die Beamten ihn angetroffen und kontrolliert. Der Mann gab zunächst an, kein Fahrzeug geführt zu haben. Im Laufe der Ermittlungen fanden die Polizisten jedoch den Fahrzeugschlüssel und stellten fest, dass der Mann nicht im Besitz einer gültigen Fahrerlaubnis ist. Außerdem ergaben sich Hinweise auf einen möglichen Konsum von Betäubungsmitteln. Die Polizei ordnete daraufhin eine Blutprobe an. Außerdem wurden entsprechende Strafverfahren eingeleitet. Die Ermittlungen dauern an. Mehr als 3000 Besucher haben das letzte internationale Jazzfestival Bingen Swing besucht. Von Freitag bis Sonntag traten am Rhein-Nahe-Eck insgesamt 10 Bands und Künstler auf. Das Festival bot ein Programm mit Jazz, Soul, Funk und Swing. Viele Gäste reisten auch von weiter her an, um die letzte Ausgabe der Veranstaltung zu erleben. Zu den Höhepunkten gehörte der Auftritt von Dr. Soul and the Chain of Fools. Die Band war bereits bei der ersten Ausgabe des Festivals im Jahr 1996 dabei und gestaltete nun auch den Abschluss. Mit der 27. Ausgabe endet die Geschichte von Bingen Swing nach rund 30 Jahren. Die Veranstalter arbeiten jedoch bereits an einem Nachfolgekonzept für den Veranstaltungssommer. Der Tag der offenen Tür des Bauhofs in Ingelheim hat zahlreiche Besucher angezogen. Am Samstag konnten Besucher Fahrzeuge, Maschinen, Werkstätten und verschiedene Arbeitsbereiche des Bauhofs kennenlernen. Außerdem gab es zahlreiche Mitmachaktionen für Kinder und Erwachsene, darunter Fahrten mit einer Kehrmaschine, einen Verkehrsschilderparcours und Führungen durch das Gelände. Die Stadt nutzte die Veranstaltung, um die vielfältigen Aufgaben des Bauhofs vorzustellen. Dazu gehören unter anderem die Straßenreinigung, die Pflege von Grünanlagen und Spielplätzen, der Winterdienst, der Hochwasserschutz sowie die Unterstützung bei Veranstaltungen. Auch die Klimawerkstatt informiert über Hitzeschutz und Klimaanpassung. Rund 70 Mitarbeiter sind beim Ingelheimer Bauhof beschäftigt. Sie kümmern sich unter anderem um mehr als 300 Kilometer Reinigungsstrecke, zahlreiche öffentliche Grünflächen, Spielplätze, Friedhöfe und städtische Bauwerke.
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3: Autofahrer aufgepasst, es staut sich aktuell in Niederoberstein in der Hauptstraße und auch in Bad Kreuznach in der Alzeyer Straße müsst ihr mit fast 10 Minuten mehr rechnen. Geblitzt wird außerdem in Appweiler auf der Landstraße 376, in Ida in der Schützenstraße und auch in Bad Kreuznach in der Salinenstraße steht ein Blitzer. Die sind uns gemeldet worden über unsere Verkehrshotline. Das ist die 0671 920 88 88 0.
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3: Montag kurz nach 16:30 und wir schauen mal auf die Thermometer. In Kirchenbeulenbach aktuell 20 Grad. Ein bisschen wärmer ist es in Idar-Oberstein am Mineralienmuseum und auch in Winterborn am Backhausweg. Hier messen wir je 21 Grad. 22 sind es in Bad Kreuznach am Teetempel. Und noch wärmer wird es die nächsten Tage. Es steigert sich jetzt peu à peu und dann ab Ende der Woche sogar bis zu 36 Grad. Da kommen die heißen Sommertemperaturen endlich wieder zurück.
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3: In Staudernheim entsteht aktuell ein Neubaugebiet, finanziert von der Volksbank Rhein-Nahe-Hunsrück. Das ist gleich Thema hier bei uns. Nach ein bisschen Musik, den Auftakt macht Katy Perry mit ihrem aktuellen Hit Band-Aids. Das ist eure Antenne an diesem Montagnachmittag.
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0: So klingt der Montag auf eurer Antenne. Ich bin Max Wischermann. Wohnraum und vor allem bezahlbarer Wohnraum ist ein Thema, das uns zum einen in der Nahregion beschäftigt, aber auch national ein großes Thema ist. Umso wichtiger ist es, wenn neue Flächen erschlossen werden und Neubaugebiete entstehen können. So auch jetzt aktuell in Staudernheim. Warum ist Staudernheim aber ein guter Wohnort? Geraldine Werner war im Gespräch mit Vorstand der Volksbank Rheinau-Hunsrück, Thomas Reinig.
1: Es ist eher ein ländlicher Raum, in dem dieses Neubaugebiet entsteht. Was für Chancen eröffnet dieses Neubaugebiet denn vielleicht auch für Staudernheim oder auch die Region im Allgemeinen?
2: Ich glaube, für die Region im Allgemeinen, wir schaffen Wohnraum als privater Investor. Sie hatten es ja eingangs auch angesprochen, dass auch die Wohnraumknappheit nach wie vor da ist und wir sorgen dafür, dass auch Menschen die Möglichkeit haben, hier in die schöne Nahregion zuzuziehen. Alle, die das Land leben, dann auch lieben und von daher, wenn man Staudernheim kennt oder Staudernheim auch sieht, das ist wirklich eine sehr liebenswerte Region. Aber auch wir schaffen dadurch Infrastruktur und durch die Infrastruktur werden wir indirekt auch Steueraufkommen logischerweise dann auch bieten für die Region und somit wird es auch Wirtschaftsimpulse geben. Von daher, glaube ich, kann das eine Win-Win-Situation für alle geben, die Staudernheim kennenlernen wollen, vielleicht dort auch dann auch sich ansiedeln, leben und für die Wirtschaft ist es genauso. Und am Ende des Tages auch für uns als Volksbank Rheinau-Hunsrück, als Wirtschaftsmotor bzw. lokal ansässiges Kreditinstitut fühlen wir uns auch der Region verpflichtet. Von daher haben wir das sehr gern auch übernommen, diese Entwicklung hier mitzustimmen.
1: Und es kommt frischer Wind nach Staudernheim.
2: Kommt da frischer Wind nach Staudernheim, ganz genau.
1: Wenn man jetzt überlegt, vielleicht möchte ich mit meiner Familie irgendwie neu anfangen hier in der Region. Was würden Sie sagen, warum lohnt es sich, hier zu uns in die nahe Region zu kommen? Vielleicht ein paar schöne Abschlussworte.
2: Ich glaube, die nahe Region insgesamt ist lebenswert, ist liebenswert. Die Menschen, die ich jetzt auch als Zugezogener kennenlernen durfte, sind immer offen. Man findet sehr schnell Kontakt. Es ist eine Weinregion, also diejenigen, die auch hier sich dem Wein zugeneigt fühlen, auch für die gibt es immer was Schönes. Und ich glaube auch, wenn man jetzt hier nochmal Staudernheim sieht, einfach von der Region her, mit der Infrastruktur, mit dem Bahnanschluss kommt man auch sehr schnell in die Region. Wie hatte ich dann auch gesagt bei der Eröffnungsrede, ist auch ein Stück weit Region und verbunden mit der großen, weiten Welt. Von daher glaube ich, ist es lohnenswert, sich da auch mal Gedanken zu machen, ob man nicht hier in die Region dann hier ansiedeln möchte.
0: Ende 2027 können also im besten Fall schon die ersten neuen Häuser in Staudernheim gebaut werden. Bei uns geht's weiter mit Musik. So klingt eure Antenne an diesem Montag.

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1: Mit Lisa Jäger, schönen guten Tag. Einbrecher scheitern an Gewerbeobjekt in Niederhilbersheim. Außerdem in den Regionalnachrichten um halb. Polizei stoppt Autofahrer zu Fuß in Ingelheim. Mehr als 3000 Besucher verabschieden Bingen Swingt. Und Tag der offenen Tür des Bauhof Ingelheim.
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2: Ich bin Tine Klimach. Wenige Tage vor der erwarteten Unterzeichnung eines Rahmenabkommens mit dem Iran hat US-Vizepräsident J.D. Vance den direkten Draht zu Teheran betont. Man spreche jetzt direkt mit dem iranischen System. Man habe dort einige gute Beziehungen. Daher werden diese Verhandlungen erfolgreich sein, sagte er im Gespräch mit dem US-Sender CNBC. Washington und Teheran seien nicht mehr auf die Vermittlung durch Dritte angewiesen. In der Vergangenheit hatte etwa Pakistan und der Oman vermittelt. Wie steht es um die Bildung in Deutschland? Alle 2 Jahre präsentiert ein Bericht eine umfassende Bestandsaufnahme. In der heute in Berlin vorgestellten aktuellen Fassung wird nun eine Trendwende sichtbar. Der Geburtenknick macht sich auch hier bemerkbar.
3: Durch den Geburtenknick sinkt die Zahl der zu betreuenden Kinder. Noch bedeutet das aber keine spürbare Entlastung des Systems. Denn in den Kitas gibt es noch viele Personallücken und in Grundschulen erfordert der neue Rechtsanspruch auf eine ganztägige Betreuung viele Ressourcen. Inhaltlich bestätigt der aktuelle Bildungsbericht erneut 2 Trends. Die Kompetenzen in Lesen, in Mathe und Naturwissenschaften werden insgesamt schwächer. Und für den Bildungserfolg eines Kindes ist in Deutschland oft entscheidend, in was für einem Elternhaus es aufwächst. Aus Berlin, Ronny Tochau.
2: Die britische Regierung plant ein Verbot von mehreren Social-Media-Plattformen für Kinder und Jugendliche unter 16 Jahren. Das kündigte Premierminister Keir Starmer bei einer Pressekonferenz in London an. Damit folgt Großbritannien dem Vorbild Australiens.
4: Soziale Medien machen Kinder unglücklich, sagte Starmer. Aber weil sie auch Vorteile brächten, sei die Entscheidung nicht leicht gefallen. Doch die Risiken und negativen Konsequenzen überwiegen nach Ansicht der Regierung. Ein vollständiges Verbot sei daher die richtige Entscheidung. Geplant sind auch strengere Regeln für Gaming- und Streaming-Plattformen, damit Erwachsene dort keine Kinder direkt kontaktieren können. Kritiker befürchten, dass das Verbot von Teenagern leicht umgangen werden kann, zum Beispiel durch falsche Altersangaben oder VPN-Dienste, die den Standort virtuell verändern. Aus London, Philipp Detlefs.
2: Zum Sport. Am 5. Tag der Fußball-Weltmeisterschaft steigt in einer Stunde Spanien ein. In Atlanta geht es gegen Kap Verde. Sie ist mit 500.000 Einwohnern die drittkleinste Nation, die sich je für eine WM qualifiziert hat. Später am Abend um 21 Uhr trifft Belgien auf Ägypten. Beide Spiele gibt es live im Ersten, aber auch bei Magenta TV zu sehen.
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6: Unsere Verkehrshotline, das ist die 0671 920 88 88 0. Hier habt ihr uns auch wieder fleißig Blitzer gemeldet. Einer davon steht in Bad Kreuznach in der Salinenstraße, aber auch auf der Landstraße 376 in Abtweiler wird geblitzt. Und wenn ihr unterwegs seid und auch was melden wollt, dann könnt ihr ganz einfach anrufen oder einfach eine WhatsApp direkt ins Studio schicken.
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6: Die aktuellen Temperaturen in Weierbach an der Felsenmühle messen wir 21 Grad. Genauso sieht es auch in Idar-Oberstein am Mineralienmuseum aus. Bisschen wärmer ist es in Langlohnsheim an der Feuerwehr. Hier messen wir 23 Grad. Und genauso warm ist es auch in Bad Kreuznach am Denkmal Michel Mort. Ja, heute bis zu 23 Grad die Temperaturen. So richtig sommerlich und auch richtig heiß ist es noch nicht diese Woche. Das erwartet uns dann aber ab Mitte oder Ende der Woche bis zu 36 Grad diese Woche. Boah, da sind richtige Sommertemperaturen auf dem Programm.
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6: Die Filmgruppe der lokalen Agenda 21 zeigt heute Abend den 3. Film ihres Jahresprogramms der Reihe der besonderen Filme. Im Cineplex Bad Kreuznach findet das Ganze statt und das ist natürlich nur einer von vielen möglichen Veranstaltungen, die ihr heute Abend besuchen könnt. Und ich würde sagen, wir schauen gleich mal, was so abgeht in der Region. Vorher gibt es ein bisschen Musik für euch. Hier sind Kygo, Khaled und Griffin mit Save My Love. Das ist eure Antenne.
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0: eure Antenne mit Madonna und Who's That Girl? Zeit, um mal zu schauen, was so abgeht in der Region.
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0: In Bad Kreuznach läuft heute Abend ein ganz besonderer Film. Die Filmgruppe der lokalen Agenda 21 zeigt den dritten Film ihres Jahresprogramms der Reihe der besonderen Filme mit dem Titel My Sailor, My Love von Klaus Härö im Cineplex Bad Kreuznach. Im Anschluss an den Film bietet sich die Möglichkeit, sich über das Gesehene gemeinsam auszutauschen. Moderiert wird der Filmabend von Christine Götz und Volker Krebs von der lokalen Agenda Filmgruppe. Eintrittskarten sind an der Kinokasse oder auf der Internetseite des Bad Kreuznacher Cineplex zum Preis von 8 Euro erhältlich. Der besondere Film My Sailor, My Love beginnt heute Abend um 20 Uhr im Cineplex in Bad Kreuznach. In Mörschied beginnt am Freitag wieder die Karl-May-Saison. Die Freilichtbühne Mörschied zeigt bis zum 26. Juli das Stück Winnetou 2, das Geheimnis des Scouts. Schon jetzt wächst auf dem Gelände die Vorfreude auf die neue Spielzeit. Die Zuschauer erwartet eine spannende Geschichte voller Abenteuer, Freundschaft und natürlich Mut. Im Mittelpunkt steht ein geheimnisvoller Scout, dessen Wissen über das Schicksal des Wilden Westens entscheiden könnte. Die beeindruckende Naturkulisse der Freilichtbühne Mörschied sorgt dabei für echtes Karl-May-Feeling. Karten und weitere Informationen gibt es online sowie an der Tages- und Abendkasse. Freilichtbühne Mörschied bis zum 26. Juli. Los geht es am Freitag mit der Premiere von Winnetou 2, das Geheimnis des Scouts. Disco-Fans kommen am Samstag in der Nahetal-Arena auf ihre Kosten. Die Show Disco, die größten Disco-Hits der 70er, bringt die größten Tanzflächen-Hits des Jahrzehnts zurück auf die Bühne. Mit Songs von den BJs, Boney M., Patrick Hernandez, George McRae und vielen weiteren Stars versetzt die achtköpfige Band das Publikum zurück in die Zeit von Spielkugeln, Schlaghosen und Saturday Night Fever. Die Veranstalter versprechen eine energiegeladene Live-Show mit jeder Menge Disco-Klassikern. Tickets kosten 36 Euro. Samstag in der Nahetal Arena in Gensing. Einlass ist ab 18 Uhr. Die Veranstaltung beginnt dann um 19.30 Uhr.
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1: Mit Lisa Jäger, schönen guten Tag. Unbekannte haben versucht, in ein Gewerbeobjekt in Niederhilbersheim einzubrechen. Die Tat ereignete sich in der Nacht von Samstag auf Sonntag. Nach bisherigen Erkenntnissen versuchten die Täter zunächst, eine Tür gewaltsam zu öffnen, um in das Gebäude zu gelangen. Als dies nicht gelang, versuchten die Unbekannten laut Polizei, die Zufahrtstore anzuheben. Auch dieser Versuch scheiterte. Die Täter flüchteten anschließend unerkannt. Nach aktuellem Stand wurde nichts gestohlen. Die Kriminalpolizei Mainz hat die Ermittlungen aufgenommen und bittet mögliche Zeugen um Hinweise. Ein Autofahrer ohne gültige Fahrerlaubnis ist in der Nacht zum Samstag in Ingelheim von der Polizei kontrolliert worden. Nach Angaben der Polizei fiel der Mann in der Raiffeisenstraße auf. Zuvor stellte er sein Fahrzeug ab und sei zu Fuß weitergegangen. Kurze Zeit später haben die Beamten ihn angetroffen und kontrolliert. Der Mann gab zunächst an, kein Fahrzeug geführt zu haben. Im Laufe der Ermittlungen fanden die Polizisten jedoch den Fahrzeugschlüssel und stellten fest, dass der Mann nicht im Besitz einer gültigen Fahrerlaubnis ist. Außerdem ergaben sich Hinweise auf einen möglichen Konsum von Betäubungsmitteln. Die Polizei ordnete daraufhin eine Blutprobe an. Außerdem wurden entsprechende Strafverfahren eingeleitet. Die Ermittlungen dauern an. Mehr als 3000 Besucher haben das letzte internationale Jazzfestival Bingen Swingt besucht. Von Freitag bis Sonntag traten am Rhein-Nahe-Eck insgesamt 10 Bands und Künstler auf. Das Festival bot ein Programm mit Jazz, Soul, Funk und Swing. Viele Gäste reisten auch von weiter her an, um die letzte Ausgabe der Veranstaltung zu erleben. Zu den Höhepunkten gehörte der Auftritt von Dr. Soul and the Chain of Fools. Die Band war bereits bei der ersten Ausgabe des Festivals im Jahr 1996 dabei und gestaltete nun auch den Abschluss. Mit der 27. Ausgabe endet die Geschichte von Bingen Swingt nach rund 30 Jahren. Die Veranstalter arbeiten jedoch bereits an einem Nachfolgekonzept für den Veranstaltungssommer. Der Tag der offenen Tür des Bauhofs in Ingelheim hat zahlreiche Besucher angezogen. Am Samstag konnten Besucher Fahrzeuge, Maschinen, Werkstätten und verschiedene Arbeitsbereiche des Bauhofs kennenlernen. Außerdem gab es zahlreiche Mitmachaktionen für Kinder und Erwachsene, darunter Fahrten mit einer Kehrmaschine, einen Verkehrsschilderparcours und Führungen durch das Gelände. Die Stadt nutzte die Veranstaltung, um die vielfältigen Aufgaben des Bauhofs vorzustellen. Dazu gehören unter anderem die Straßenreinigung, die Pflege von Grünanlagen und Spielplätzen, der Winterdienst, der Hochwasserschutz sowie die Unterstützung bei Veranstaltungen. Auch die Klimawerkstatt informiert über Hitzeschutz und Klimaanpassung. Rund 70 Mitarbeiter sind beim Ingelheimer Bauhof beschäftigt. Sie kümmern sich unter anderem um mehr als 300 Kilometer Reinigungsstrecke, zahlreiche öffentliche Grünflächen, Spielplätze, Friedhöfe und städtische Bauwerke.
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3: Blitzer. Aktuell wird in Bad Kreuznach in der Salinenstraße und auf der B420 bei Gau-Bickelheim geblitzt. Wenn ihr hier unterwegs seid, dann also besonders vorsichtig sein und besser den Fuß vom Gas nehmen. Wenn ihr unterwegs seid und noch was melden wollt, dann erreicht ihr unsere Verkehrshotline ganz einfach unter der 0671 920 88 88 0. Ich wünsche euch eine gute und vor allem eine sichere Fahrt.
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3: Später Nachmittag und wir schauen auf die Temperaturen am Bad Kreuznach. Am Eiermarkt messen wir 23 Grad. Genauso sieht es auch in Meisenheim an der Schlosskirche aus. Bisschen kühler in Niederoberstein an der Christuskirche messen wir 21 Grad. 20 sind es aktuell in Wirschweiler an der evangelischen Pfarrkirche. Ja, das richtig heiße Sommerwetter, auch mit den ganzen Wolken, das hatten wir heute noch nicht. Das erwartet uns aber im Laufe der Woche. Es wird von Tag zu Tag immer wärmer und dann am Wochenende 35 oder sogar 36 Grad. Also nicht mehr allzu lang, dann haben wir wieder richtig heißes Sommerwetter hier bei uns in der Region.
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3: Wir wollen gleich mal einer schlauen Frage nachgehen. Vorher gibt's aber ein bisschen Musik für euch. Glockenbach und Chris the Sarandi mit Magic Moment und Toploader Dancing in the Moonlight. So klingt eure Antenne an diesem Montag. Ich bin Max Wischermann.
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0: Kurzer Blick auf die Uhr. Ja, ganz klar. Zeit für eine schlaue Frage. Frederik aus Kirn hat sich bei uns gemeldet und wollte wissen, was eigentlich ein Tennisarm genau ist. Also woher kommt das? Hat das überhaupt was mit Tennis zu tun? Gute Frage. Ich habe die Antwort darauf nicht. Ich gebe es zu. Aber immerhin kenne ich jemanden, der die Antwort darauf hat. Thorsten Subert.
1: Hä? Ich habe gar nichts verstanden.
2: Der Tennisarm ist die schmerzhafte Reizung eines bestimmten Muskels in der Nähe des Ellenbogens. Der muss aber nicht zwangsläufig vom Tennisspielen kommen, sondern von einer Überbeanspruchung durch einseitige Belastung. Beispielsweise immer dieselben Bewegungsabläufe in einer Routinetätigkeit. Weil so etwas sehr oft beim Tennis vorkommt, hat dieses Symptom eben seinen Namen abbekommen. Aber nur, wenn der Handgelenksstrecker betroffen ist. Wenn der Muskel daneben schmerzt, also der für das Beugen des Handgelenks verantwortlich ist, dann nennt sich das Ganze Golfarm. Viel machen kann man da nicht. Natürlich hilft es nicht, die einseitige Beanspruchung fortzusetzen. Also sollten die Muskeln schon irgendwie geschont werden. Gegen die Symptome, also die Schmerzen, da gibt's schon einige hilfreiche Mittel. Doch für das Ausheilen des Tennisarms braucht es eben trotzdem mehrere Monate.
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1: Mit Lisa Jäger, schönen guten Tag. Einbrecher scheitern an Gewerbeobjekt in Niederhilbersheim. Außerdem in den Regionalnachrichten um 20:30. Polizei stoppt Autofahrer zu Fuß in Ingelheim. Mehr als 3000 Besucher verabschieden Bingen Swingt. Und Tag der offenen Tür des Bauhof Ingelheim.
0: Und jetzt das Neueste aus Deutschland und der Welt.
2: Ich bin Tine Klimach. Nach Wochen der Verhandlungen gibt es Bewegung im Konflikt zwischen den USA und dem Iran. Beide Seiten haben sich auf ein Rahmenabkommen verständigt. Das soll kommenden Freitag in Genf unterzeichnet werden. Die Einigung dürfte auch den heute beginnenden G7-Gipfel im französischen Evian prägen. US-Präsident Trump ist bereits eingetroffen.
3: Auch wenn vieles beim Deal der USA mit dem Iran noch offen ist, wird es hier beim G7-Gipfel darum gehen, wie die Schifffahrt durch die vom Iran blockierte Straße von Hormuz wieder in Gang kommt. Und dabei kann der US-Präsident Hilfe gut gebrauchen. Frankreich und Großbritannien haben eine Marinemission vorbereitet, bei der es um das Räumen von Minen und das Begleiten von Schiffen durch die Meerenge geht. Auch Deutschland hat eine Beteiligung in Aussicht gestellt. Aus Evian, Michael Evers.
2: Die Lage im Nahen Osten hat sich zuletzt etwas entspannt. Die Ölpreise sind gesunken. An den Zapfsäulen kommt davon bisher aber noch zu wenig an, sagt der ADAC. Der Verkehrsclub fordert deshalb, dass die Spritpreise jetzt schnell nachziehen.
4: Konkrete Zahlen nennt der ADAC zwar nicht, aber in angemessenem Umfang müssten die gesunkenen Ölpreise jetzt auch an die Autofahrer weitergegeben werden. Und das zügig, so die klare Forderung des Autoclubs. Der Preis für Superbenzin hat sich in den vergangenen Tagen im Schnitt kaum geändert. Diesel ist immerhin ein bisschen günstiger geworden. Aber im Moment werden die Spritpreise noch durch den Tankrabatt gedrückt. Der läuft aber am Monatsende aus. Und dann, so erwarten jedenfalls die Experten, dürfte der Sprit so oder so wieder teurer werden. Thomas Feld, Nachrichtenredaktion.
2: Der Sohn von Norwegens Kronprinzessin Mette-Marit, Marius Borg-Høiby, will laut norwegischen Medien Berufung gegen das gegen ihn ergangene Urteil einlegen. Ein Gericht in Oslo hatte ihn für insgesamt 34 Straftaten zu 4 Jahren Haft verurteilt. Nicht akzeptieren wollte sein Mandant die Verurteilung wegen 2 Vergewaltigungen sowie wegen des Missbrauchs einer Ex-Freundin, sagte sein Verteidiger der Nachrichtenagentur NTB zufolge. Influencer und soziale Medien haben inzwischen einen erheblichen Einfluss auf das Online-Shopping-Verhalten von Kindern und Jugendlichen. So werden 47% der 10- bis 17-Jährigen durch Werbung auf Social-Media-Plattformen auf Produkte aufmerksam, 40% durch Empfehlungen von Influencern. Das zeigt die Mediensucht-Sonderanalyse der Krankenkasse DRK Gesundheit und des Universitätsklinikums Hamburg-Eppendorf.
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6: Autofahrer aufgepasst, auf der A60 zwischen dem Dreieck Nahtal und dem Übergangsanschluss Nahtal herrscht in Fahrtrichtung Bingen aktuell dichter Verkehr. Hier könnte es zu leichten Verzögerungen kommen. Geblitzt wird außerdem in Bad Kreuznach in der Salinenstraße und auch auf der B420 bei Gau-Bickelheim wird geblitzt. Wenn ihr hier unterwegs seid, dann also am besten den Fuß vom Gas nehmen. Wenn ihr an diesem Montagabend unterwegs seid und auch was melden wollt, dann erreicht ihr unsere Verkehrshotline unter der 0671 920 88 88 0.
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6: Kurz nach 6 und es ist auch noch immer noch herrlich warm. 23 Grad messen wir in Bad Kreuznach am T-Tempel, 22 in Kempten an der Feuerwehr und auch in Idar-Oberstein am Bahnhofsvorplatz. In Bollenbach ein bisschen kühler, hier sind es aktuell 21 Grad. Ja, und das ist dieses Sonne-Wolken-Wetter, das wird uns auch erstmal die nächsten Tage begleiten. Es wird aber wieder deutlich heißer und sommerlicher. Richtung Wochenende dann bis zu 36 Grad. Also für alle, die diese heißen Temperaturen vielleicht nicht ganz so lieben, jetzt nochmal richtig genießen. Heute und morgen diese angenehmen paar 20 Grad, die wir haben.
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6: Die Fußball-Weltmeisterschaft ist in vollem Gange. Gestern 7:1 gewinnen die Deutschen ihr Auftaktspiel gegen Curaçao. Und über das Auftaktspiel der Deutschen, aber auch über alles andere, was die Weltmeisterschaft so zu bieten hat, wollen wir gleich sprechen in unserem Antenne-WM-Ticker. Jeden Tag, damit verpasst ihr nichts. bei der Weltmeisterschaft. Ich bin Max Fischermann.
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2: Bei unserem Antenne WM-Ticker bekommt ihr alles Wichtige rund um die Fußball-Weltmeisterschaft. Und natürlich müssen wir zunächst über das deutsche Spiel gestern sprechen. 7:1 gegen Curaçao. Das erste Tor schon in der 6. Minute durch Felix Metscher. Und obwohl es dann in der 21. das 1:1 durch Curaçao gab. Und ja, ein kurzer Stimmungsdämpfer, glaube ich, war das bei uns allen gewesen. Aber man darf ja nicht vergessen, für Curaçao ein ganz besonderer, ja ein historischer Moment. Denn das ist ja nicht nur deren erste WM-Teilnahme, sondern dann auch deren allererstes WM-Tor. Ja, unglücklicherweise gegen uns. Aber gut, hat ja dann hinten raus auch nicht groß geschadet. Nico Schlotterbeck und Kai Havertz noch auf 3:1 vor der Halbzeitpause gestellt. In der zweiten Halbzeit dann Jamal Musiala direkt in der 47. Minute zum 4:1 getroffen. Brown und Undav legen noch nach und in der 88. vollendet Kai Havertz dann zum 7:1. Ja, auch wenn es eine andere Klasse von Gegner ist, erinnert es ja ein bisschen an das 7:1 damals 2014 im Halbfinale gegen Brasilien. Und immerhin, in dem Jahr ist Deutschland ja Weltmeister geworden. Also auch wenn es ein anderer Gegner ist, vielleicht ja trotzdem ein gutes Omen. Wer weiß, werden wir sehen. Eine absolute Knallernachricht, die hat uns aber auch heute erreicht. Trainerwechsel mitten in der WM, eigentlich unvorstellbar. Ja, der Journalist Romain Molina, der hat berichtet, dass Tunesien der Nationaltrainer Sabri Lamouchi aktuell auf einem absoluten heißen Seat sitzt. Ja, nach der gestrigen 1:5 Niederlage gegen Schweden könnte der sogar schon von seinem Amt entbunden werden. Aktuell fehlt zwar noch eine offizielle Bestätigung seitens des tunesischen Fußballverbands, aber trotzdem, wenn Tunesien seinen Coach während der WM rauswirft, nach einem verkorksten Gruppenspiel, das wäre ein richtiges Brett. Natürlich wollen wir aber auch ein bisschen nach vorne schauen, denn bei der WM stehen auch heute und heute Nacht noch einige Spiele auf dem Programm, auch spannende Spiele auf dem Programm. Ist ja trotz der Größe und der Vielzahl der Teams nicht alles so einseitig und vorhersehbar, wie man vielleicht manchmal denken würde. Seit 18 Uhr spielen Spanien und Kap Verde. Sollte eigentlich ein deutlicher Sieg gegen Spanien werden. Aktuell etwa 12 Minuten gespielt, steht es noch 0:0. Ab 21 Uhr dann Belgien gegen Ägypten und heute Nacht sind auch noch zwei Spiele, Saudi-Arabien gegen Uruguay und Iran gegen Neuseeland. Natürlich aber auch die Frage, wann ist denn endlich das nächste Deutschland-Spiel? Mit dem 7:1 gegen Curaçao haben sich die deutschen Jungs warm geschossen. Wann geht's weiter? Jetzt am Samstag 22 Uhr gegen die Elfenbeinküste. Auf jeden Fall ein anderes Kaliber von Gegner, aber trotzdem, ich bin zuversichtlich, das wird wieder ein tolles Spiel und alle Spiele, alle Tore, alles Wichtige, damit ihr bei der nächsten Mittagspause mitreden könnt. Den nächsten Antenne WM-Ticker, den gibt's dann morgen früh um 7:50 bei Geraldine Werner. Ich freue mich drauf.
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1: Mit Lisa Jäger, schönen guten Tag. Unbekannte haben versucht, in ein Gewerbeobjekt in Niederhilbersheim einzubrechen. Die Tat ereignete sich in der Nacht von Samstag auf Sonntag. Nach bisherigen Erkenntnissen versuchten die Täter zunächst, eine Tür gewaltsam zu öffnen, um in das Gebäude zu gelangen. Als dies nicht gelang, versuchten die Unbekannten laut Polizei, die Zufahrtstore anzuheben. Auch dieser Versuch scheiterte. Die Täter flüchteten anschließend unerkannt. Nach aktuellem Stand wurde nichts gestohlen. Die Kriminalpolizei Mainz hat die Ermittlungen aufgenommen und bittet mögliche Zeugen um Hinweise. Ein Autofahrer ohne gültige Fahrerlaubnis ist in der Nacht zum Samstag in Ingelheim von der Polizei kontrolliert worden. Nach Angaben der Polizei fiel der Mann in der Raiffeisenstraße auf. Zuvor stellte er sein Fahrzeug ab und sei zu Fuß weitergegangen. Kurze Zeit später haben die Beamten ihn angetroffen und kontrolliert. Der Mann gab zunächst an, kein Fahrzeug geführt zu haben. Im Laufe der Ermittlungen fanden die Polizisten jedoch den Fahrzeugschlüssel und stellten fest, dass der Mann nicht im Besitz einer gültigen Fahrerlaubnis ist. Außerdem ergaben sich Hinweise auf einen möglichen Konsum von Betäubungsmitteln. Die Polizei ordnete daraufhin eine Blutprobe an. Außerdem wurden entsprechende Strafverfahren eingeleitet. Die Ermittlungen dauern an. Mehr als 3000 Besucher haben das letzte internationale Jazzfestival Bingen Swingt besucht. Von Freitag bis Sonntag traten am Rhein-Nahe-Eck insgesamt 10 Bands und Künstler auf. Das Festival bot ein Programm mit Jazz, Soul, Funk und Swing. Viele Gäste reisten auch von weiter her an, um die letzte Ausgabe der Veranstaltung zu erleben. Zu den Höhepunkten gehörte der Auftritt von Dr. Soul and the Chain of Fools. Die Band war bereits bei der ersten Ausgabe des Festivals im Jahr 1996 dabei und gestaltete nun auch den Abschluss. Mit der 27. Ausgabe endet die Geschichte von Bingen Swingt nach rund 30 Jahren. Die Veranstalter arbeiten jedoch bereits an einem Nachfolgekonzept für den Veranstaltungssommer. Der Tag der offenen Tür des Bauhofs in Ingelheim hat zahlreiche Besucher angezogen. Am Samstag konnten Besucher Fahrzeuge, Maschinen, Werkstätten und verschiedene Arbeitsbereiche des Bauhofs kennenlernen. Außerdem gab es zahlreiche Mitmachaktionen für Kinder und Erwachsene, darunter Fahrten mit einer Kehrmaschine, einen Verkehrsschilderparcours und Führungen durch das Gelände. Die Stadt nutzte die Veranstaltung, um die vielfältigen Aufgaben des Bauhofs vorzustellen. Dazu gehören unter anderem die Straßenreinigung, die Pflege von Grünanlagen und Spielplätzen, der Winterdienst, der Hochwasserschutz sowie die Unterstützung bei Veranstaltungen. Auch die Klimawerkstatt informiert über Hitzeschutz und Klimaanpassung. Rund 70 Mitarbeiter sind beim Ingelheimer Bauhof beschäftigt. Sie kümmern sich unter anderem um mehr als 300 Kilometer Reinigungsstrecke, zahlreiche öffentliche Grünflächen, Spielplätze, Friedhöfe und städtische Bauwerke.
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3: Ordentliches DAX Plus zum Wochenstart an der Frankfurter Börse. Der DAX verbesserte sich schließlich um 1% und lag am Abend bei 24.894 Punkten im Vergleich zum vergangenen Freitag. Die Ursache ist klar, ein Abkommen zwischen den USA und dem Iran soll die Feindseligkeiten am Persischen Golf beenden. Das führte denn auch gleich zu einem spürbaren Rückgang der Rohölnotierungen an den internationalen Märkten. Die Anleger begrüßen das natürlich, auch an den New Yorker Börsen haben die Kurse zunächst merklich zugelegt. Hier gehörten Deutsche Bank, MTU Aero und Mercedes-Benz zu den Favoriten. Abwärts ging es dagegen mit Rheinmetall, Deutsche Telekom und RWE. Der Euro notierte am Abend bei einem Dollar 16 etwas höher als am Freitag. Aus Frankfurt, Klaus Bente.
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4: Entspannte Verkehrslage um kurz nach 6:30. Blitzer, die sind aber noch fleißig auf den Straßen unterwegs. Einer davon in Bad Kreuznach in der Salinenstraße, aber auch auf der B420 bei Gau-Bickelheim wird geblitzt. Wenn ihr hier irgendwo seid, dann also besonders aufpassen. Wenn ihr unterwegs seid und auch was melden wollt, dann erreicht ihr uns unter der 0671 920 88. 88 0.
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4: Ja, wir schauen auf die aktuellen Temperaturen. Überall über 20 Grad. In Fischbach am Vereinsheim 22 Grad. Genauso auch in Idar-Oberstein am Bahnhofsvorplatz. Bisschen wärmer ist es in Staudernheim am Aussichtsturm. Hier messen wir aktuell 23 Grad. Und noch wärmer ist es in Bad Kreuznach am Teetempel. Hier sind es aktuell 24 Grad. Ja, die Spitzenwerte heute, es war sonnig, aber es waren eben auch immer mal wieder Wolken mit dabei. Und so sieht es auch morgen und übermorgen aus. Richtung Mitte und Ende der Woche werden wir dann aber deutlich mehr Sonnenstunden kriegen. Und vor allem wird das Wetter auch nochmal deutlich heißer und sommerlicher. Richtung Wochenende dann bis zu 36 Grad. Also absolutes Sommerwetter hier bei uns in der Region.
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4: Von 2 bis frei und unser Feierabend-Musikmix. Wir haben jetzt Austis mit Electrified und Fergie Big Girls Don't Cry. So klingt eure Antenne an diesem Montagabend. Ich wünsche euch einen schönen Feierabend.
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1: Mit Lisa Jäger, schönen guten Tag. Einbrecher scheitern an Gewerbeobjekt in Niederhilbersheim. Außerdem in den Regionalnachrichten um halb. Polizei stoppt Autofahrer zu Fuß in Ingelheim. Mehr als 3000 Besucher verabschieden Bingen Swingt. Und Tag der offenen Tür des Bauhof Ingelheim.
0: Und jetzt das Neueste aus Deutschland und der Welt.
2: Ich bin Dine Klimach. Mit großen Krisen auf der Tagesordnung beginnt morgen der G7-Gipfel im französischen Evian. Bundeskanzler Friedrich Merz reist vorsichtig optimistisch zu dem Treffen und sieht trotz der angespannten Lage Chancen auf Fortschritte, sowohl im Konflikt mit dem Iran als auch im Ukraine-Krieg.
3: Die Ukraine ist heute in einer neuen Position der Stärke. Russland kann militärisch nicht gewinnen. Zudem ist seine Wirtschaft angeschlagen. Ich sage mit der sehr gebotenen Vorsicht und Zurückhaltung. Erstmals kann sich hier langsam ein Fenster für die Diplomatie öffnen. Auch hier liegt eine Chance.
2: US-Präsident Trump und die anderen Staats- und Regierungschefs der G7 tagen im Kohort Evian am Genfer See. Zur Gruppe der G7 gehören die wirtschaftsstarken Demokratien wie USA, Kanada, Japan, Frankreich, Großbritannien, Italien und Deutschland. Nach jahrelangen Verhandlungen um Fluggastrechte in der EU ist klar, es bleibt bei den bisherigen Entschädigungszahlungen bei Verspätungen. Reisende haben damit ab 3 Stunden Verspätung unter bestimmten Voraussetzungen Anspruch auf Geld. Vertreter von Europaparlament und EU-Staaten haben sich aber auf einige Änderungen verständigt.
4: Die EU-Abgeordneten wollten ursprünglich, dass Passagiere immer ein Recht auf Mitnahme eines kleinen Koffers haben. Damit konnten sie sich nicht durchsetzen. Aber Preise sollen im Netz immer einschließlich Handgepäck angezeigt werden, der Transparenz wegen. Kinder müssen nicht für einen reservierten Sitzplatz neben den Eltern zahlen. Bei Verspätungen bleibt es beim bisherigen. Ab 3 Stunden gibt es Geld, gestaffelt nach Entfernungen, wenn die Fluggesellschaft Schuld hat. Aus Brüssel, Dieter Ebeling.
2: In Großbritannien will die Regierung ein Social-Media-Verbot für unter 16-Jährige durchsetzen. Auch wenn die Nutzung Jugendlichen Vorteile bringe, sei ein vollständiges Verbot angesichts der Risiken richtig, sagte Premierminister Keir Starmer. Er kündigte auch konsequente Maßnahmen bei Gaming- und Livestream-Plattformen an. Fremde Erwachsene sollen nicht mehr mit Kindern chatten können. Als Kate Tanner wurde sie in der Fernsehserie ALF berühmt. Nun ist die US-Schauspielerin Anne Shedeen im Alter von 77 Jahren gestorben. Ihr langjähriger Agent bestätigte den Tod auf Anfrage der deutschen Presseagentur. Eine Todesursache wurde nicht genannt.
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0: Es ist Montag, es ist Abend, ich bin Max Wischermann.
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0: Sommer, Sonne, Freizeit. Gerade für Kinder und Jugendliche ist es jetzt ganz normal, sich mit Freundinnen und Freunden zu treffen und diese Zeit zu genießen. Doch nicht alle jungen Menschen haben die gleichen Möglichkeiten, Freizeitangebote zu nutzen, neue Erfahrungen zu sammeln oder einfach irgendwo dazuzugehören. Es fehlen einfach passende Angebote oder barrierefreie Orte. Mehr dazu jetzt von meinem Kollegen Hendrik Enderlein.
2: Junge Menschen brauchen Räume, in denen sie Gemeinschaft erleben, sich ausprobieren und mitgestalten können. Genau hier setzt die Aktion Mensch an. Sie fördert inklusive Projekte, die jungen Menschen neue Chancen eröffnen, unabhängig davon, ob sie mit einer Behinderung leben oder in einem schwierigen Umfeld aufwachsen. Christina Marx von der Aktion Mensch.
3: Vielfach fehlen einfach offene Angebote oder Räume für junge Menschen, in denen sie zusammenkommen und gemeinsam etwas erleben können. Und genau solche Orte fördert die Aktion Mensch. Denn wenn Kinder und Jugendliche mit und ohne Behinderung gemeinsam aktiv sind, dann entstehen neue Perspektiven, mehr Selbstbestimmung und echter Zusammenhalt.
2: Ein Projekt, das die Aktion Mensch unterstützt, ist das Bauernhof-Kunstatelier auf dem Kinder- und Jugendbauernhof Nickern am Stadtrand von Dresden. Dort können Kinder mit und ohne Behinderung gemeinsam kreativ werden. Projektleiterin Christine Schierer.
4: Das ist mir ganz wichtig, dass Kinder ohne Wertung sich ausprobieren können und daraus lernen können und dafür ganz viel hoffentlich für ihr späteres Leben mitnehmen.
2: Wer soziale Projekte wie dieses unterstützen möchte, kann das ganz einfach mit einem Los der Aktion Mensch tun. Und aktuell lohnt sich Mitmachen ganz besonders. Christina Marx.
3: Am 8. Juli findet unsere große Sonderverlosung statt. Mit 16 Millionen Euro extra im Lostopf. Garantiert 11 Mitspielende werden zu Millionärinnen oder Millionären.
0: Mitmachen kann man bis zum 5. Juli, um bei der großen Sonderverlosung dabei zu sein. Weitere Infos gibt's auch auf www.aktion-mensch.de.
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7: Die ersten Magnetkarten für Hotelzimmer wurden Anfang der 1970er Jahre entwickelt, nachdem Gäste häufig Zimmerschlüssel verloren oder diese gestohlen wurden. Schlüsselkarten ermöglichten Neuprogrammierung und erhöhten die Sicherheit.
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1: Mit Lisa Jäger, schönen guten Tag. Unbekannte haben versucht, in ein Gewerbeobjekt in Niederhilbersheim einzubrechen. Die Tat ereignete sich in der Nacht von Samstag auf Sonntag. Nach bisherigen Erkenntnissen versuchten die Täter zunächst, eine Tür gewaltsam zu öffnen, um in das Gebäude zu gelangen. Als dies nicht gelang, versuchten die Unbekannten laut Polizei, die Zufahrtstore anzuheben. Auch dieser Versuch scheiterte. Die Täter flüchteten anschließend unerkannt. Nach aktuellem Stand wurde nichts gestohlen. Die Kriminalpolizei Mainz hat die Ermittlungen aufgenommen und bittet mögliche Zeugen um Hinweise. Ein Autofahrer ohne gültige Fahrerlaubnis ist in der Nacht zum Samstag in Ingelheim von der Polizei kontrolliert worden. Nach Angaben der Polizei fiel der Mann in der Raiffeisenstraße auf. Zuvor stellte er sein Fahrzeug ab und sei zu Fuß weitergegangen. Kurze Zeit später haben die Beamten ihn angetroffen und kontrolliert. Der Mann gab zunächst an, kein Fahrzeug geführt zu haben. Im Laufe der Ermittlungen fanden die Polizisten jedoch den Fahrzeugschlüssel und stellten fest, dass der Mann nicht im Besitz einer gültigen Fahrerlaubnis ist. Außerdem ergaben sich Hinweise auf einen möglichen Konsum von Betäubungsmitteln. Die Polizei ordnete daraufhin eine Blutprobe an. Außerdem wurden entsprechende Strafverfahren eingeleitet. Die Ermittlungen dauern an. Mehr als 3000 Besucher haben das letzte internationale Jazzfestival Bingen Swingt besucht. Von Freitag bis

0: Sonntag traten am Rhein-Nahe-Eck insgesamt 10 Bands und Künstler auf. Das Festival bot ein Programm mit Jazz, Soul, Funk und Swing. Viele Gäste reisten auch von weiter her an, um die letzte Ausgabe der Veranstaltung zu erleben. Zu den Höhepunkten gehörte der Auftritt von Dr. Soul and the Chain of Fools. Die Band war bereits bei der ersten Ausgabe des Festivals im Jahr 1996 dabei und gestaltete nun auch den Abschluss. Mit der 27. Ausgabe endet die Geschichte von Bing & Swing nach rund 30 Jahren. Die Veranstalter arbeiten jedoch bereits an einem Nachfolgekonzept für den Veranstaltungssommer. Der Tag der offenen Tür des Bauhofs in Ingelheim hat zahlreiche Besucher angezogen. Am Samstag konnten Besucher Fahrzeuge, Maschinen, Werkstätten und verschiedene Arbeitsbereiche des Bauhofs kennenlernen. Außerdem gab es zahlreiche Mitmachaktionen für Kinder und Erwachsene, darunter Fahrten mit einer Kehrmaschine, einen Verkehrsschilderparcours und Führungen durch das Gelände. Die Stadt nutzte die Veranstaltung, um die vielfältigen Aufgaben des Bauhofs vorzustellen. Dazu gehören unter anderem die Straßenreinigung, die Pflege von Grünanlagen und Spielplätzen, der Winterdienst, der Hochwasserschutz sowie die Unterstützung bei Veranstaltungen. Auch die Klimawerkstatt informiert über Hitzeschutz und Klimaanpassung. Rund 70 Mitarbeiter sind beim Ingelheimer Bauhof beschäftigt. Sie kümmern sich unter anderem um mehr als 300 Kilometer Reinigungsstrecke, zahlreiche öffentliche Grünflächen, Spielplätze, Friedhöfe und städtische Bauwerke.
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0: Schön, dass ihr die Antenne eingeschaltet habt an diesem Montagabend.
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0: Bei der Fußball-WM 2026 werden viele Spiele wegen der Zeitverschiebung erst spät am Abend oder sogar nachts angepfiffen. Viele Fans wollen trotzdem live dabei sein. Was das für unseren Alltag bedeutet, das weiß Danica Großer.
2: Wenn die WM in Nordamerika läuft, verschiebt sich für viele Fans auch der Tagesablauf. Doch selbst zum Anstoß um Mitternacht oder um 3 Uhr morgens schlagen sich einige Fußballfans die Nacht um die Ohren.
3: Das ist die Fußball-Weltmeisterschaft. Natürlich bleibe ich da wach.
4: Also ich werde mir auf jeden Fall auch nach Mitternacht Deutschland-Spiele angucken, aber das sind dann auch schon die einzigen, für die ich so lange wach bleibe.
5: Nee, also bestimmt nicht. Schlaf ist mir wichtiger. Ich gucke dann halt einfach die Wiederholungen.
2: Laut einer aktuellen Forsa-Umfrage im Auftrag der Kaufmännischen Krankenkasse sind es rund 10% der Fußballfans, die auch ab Mitternacht noch live dabei sein wollen. Wie wir trotz wenig Schlaf am Tag danach in Schwung kommen, weiß Justin Onyechi, Präventionsexperte bei der KKH.
6: Kurzfristig durch einen Kaffee vielleicht. Langfristig würde ich eher empfehlen, auf Bewegung zu setzen. Das heißt, morgens einen Spaziergang zu machen oder mit dem Fahrrad zur Arbeit zu fahren.
2: Dass Bewegung wichtig für unsere Gesundheit ist, wissen viele. Nur die Umsetzung bleibt oft schwierig. Nur 8% der Befragten fühlt sich laut Umfrage durch große Sportereignisse selbst zu mehr Aktivität motiviert.
6: Da freuen wir uns vor allem als KKH, als Gesundheitspartner von Borussia Dortmund aktiv zu sein. Und gemeinsam mit dem Verein versuchen wir Themen wie Bewegung oder mentale Gesundheit oder generell einen aktiveren Lebensstil in den Alltag einzubringen.
2: Und wer die Fußballbegeisterung für mehr Bewegung nutzt, der gewinnt dann auch über die WM hinaus.
0: Die WM-Fitness-Formel lautet also: Fußball als Event genießen, auf ausreichend Erholung achten und die Begeisterung vielleicht für etwas mehr Bewegung nutzen. Weitere Infos, die gibt's auch unter kkh.de.
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1: Ich bin Tine Klimach. Nach Wochen der Verhandlungen gibt es Bewegungen im Konflikt zwischen den USA und dem Iran. Beide Seiten haben sich auf ein Rahmenabkommen verständigt. Das soll kommenden Freitag in Genf unterzeichnet werden. Die Einigung dürfte auch den heute beginnenden G7-Gipfel im französischen Evian prägen, zu dem unter anderem US-Präsident Trump erwartet wird.
2: Der G7-Gipfel startet mit einem Signal der Hoffnung und Trump wird das Rahmenabkommen mit dem Iran als Triumph verkaufen. Aber schon jetzt gibt es Streit über die Bedingungen. So deutet der Iran an, nach den 60 weiteren Verhandlungstagen doch eine Gebühr in der Straße von Hormuz zu erheben. Es gibt auch Differenzen über freizugebende Vermögenswerte des Irans. Die Umsetzung der Vereinbarung wird ein Drahtseilakt. Aber zunächst erhoffen sich die Gipfelpartner einen positiven Effekt auf andere schwierige Themen, wie NATO- und Ukraine-Diplomatie. Aus den USA, Tina Eck.
1: Bundeskanzler Friedrich Merz hat sich vor dem offiziellen Start des G7-Gipfels vorsichtig optimistisch zu Fortschritten bei der Lösung der Kriege in der Ukraine und im Iran geäußert. Dieser Gipfel finde in einer ausgesprochenen bewegten Phase der Weltpolitik statt. Das eröffne aber auch einige Chancen, sagte Merz vor seinem Abflug nach Evian. Russland könne militärisch nicht gewinnen, zudem sei seine Wirtschaft angeschlagen. Erstmals könne sich hier langsam ein Fenster für Diplomatie öffnen, so Merz. Wie steht es um die Bildung in Deutschland? Alle zwei Jahre präsentiert ein Bericht eine umfassende Bestandsaufnahme. In der heute in Berlin vorgestellten aktuellen Fassung wird nun eine Trendwende sichtbar. Der Geburtenknick macht sich auch hier bemerkbar.
3: Durch den Geburtenknick sinkt die Zahl der zu betreuenden Kinder, noch bedeutet das aber keine spürbare Entlastung des Systems. Denn in den Kitas gibt es noch viele Personallücken und in Grundschulen erfordert der neue Rechtsanspruch auf eine ganztägige Betreuung viele Ressourcen. Inhaltlich bestätigt der aktuelle Bildungsbericht erneut zwei Trends. Die Kompetenzen in Lesen, in Mathe und Naturwissenschaften werden insgesamt schwächer und für den Bildungserfolg eines Kindes ist in Deutschland oft entscheidend, in was für einem Elternhaus es aufwächst. Aus Berlin, Ronny Tochau.
1: Nach gut 5 Wochen im künstlichen Koma ist die britische Popsängerin Bonnie Tyler wieder bei Bewusstsein. Sie werde weiter auf der Intensivstation eines Krankenhauses in Portugal behandelt, teilte ihr Management mit. Die Ärzte der 75-Jährigen seien weiterhin zuversichtlich, dass sie sich gut erholen werde.
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1: Ich bin Tine Klimach. Die EU hat die Beitrittsverhandlungen mit der Ukraine begonnen. Vertreter beider Seiten starteten am Abend in Luxemburg offiziell die Aufnahme von Gesprächen zum ersten Themenblock, wie ein Sprecher des Rates der Mitgliedstaaten sagte. Mit dem ersten Verhandlungsabschnitt werden Gespräche über Themen wie das Justizsystem, den Grundwerteschutz und Sicherheit begonnen. Kandidatenländer müssen dabei unter anderem nachweisen, dass ihre Rechtssysteme, der Grenzschutz und die Polizei den EU-Standards entsprechen. Nach Wochen der Verhandlungen gibt es Bewegung im Konflikt zwischen den USA und dem Iran. Beide Seiten haben sich auf ein Rahmenabkommen verständigt. Das soll kommenden Freitag in Genf unterzeichnet werden. Die Einigung dürfte auch den heute beginnenden G7-Gipfel im französischen Evian prägen. US-Präsident Trump ist bereits eingetroffen.
2: Auch wenn vieles beim Deal der USA mit dem Iran noch offen ist, wird es hier beim G7-Gipfel darum gehen, wie die Schifffahrt durch die vom Iran blockierte Straße von Hormuz wieder in Gang kommt. Und dabei kann der US-Präsident Hilfe gut gebrauchen. Frankreich und Großbritannien haben eine Marinemission vorbereitet, bei der es um das Räumen von Minen und das Begleiten von Schiffen durch die Meerenge geht. Auch Deutschland hat eine Beteiligung in Aussicht gestellt. Aus Evian, Michael Evers.
1: Per Mausklick landen Sneaker, Beautyprodukte und Elektronik im Warenkorb. Influencer und soziale Medien haben inzwischen einen erheblichen Einfluss auf das Shoppingverhalten von Kindern und Jugendlichen. Das geht aus der Mediensucht-Sonderanalyse der Krankenkasse DRK Gesundheit und des Universitätsklinikums Hamburg-Eppendorf hervor.
3: Knapp die Hälfte der 10- bis 17-Jährigen wird demnach via Social Media auf Produkte aufmerksam. 40% folgen Kaufempfehlungen von Influencerinnen und Influencern. Deren Einfluss und vom Algorithmus gesteuerte Werbung können aber zur Gefahr werden und einen Kaufrausch auslösen. Laut Studie stöbern inzwischen fast 4 von 10 Kindern und Jugendlichen zwischen 10 und 17 Jahren mindestens einmal pro Woche in Online-Shops. Mehr als jeder Zehnte gibt dann bis zu 1.200 Euro pro Jahr fürs Shopping aus. Katrin Müller, Nachrichtenredaktion.
1: Zum Sport. Favorit Spanien hat die erste große WM-Überraschung hinnehmen müssen und ist mit einem 0:0 gegen Außenseiter Kap Verde ins Turnier gestartet. Der Europameister war in Atlanta zwar überlegen, doch vor dem Tor fast komplett harmlos. Vor 4 Jahren war Spanien noch mit einem 7:0 gegen Costa Rica in die WM gestartet.
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1: Ich bin Ursula Winkler. Die EU hat die Beitrittsverhandlungen mit der Ukraine offiziell begonnen. In Luxemburg haben Vertreter beider Seiten am Abend die Gespräche zum ersten Verhandlungskapitel gestartet. Das sagte ein Sprecher des Rates der Mitgliedstaaten der deutschen Presseagentur.
2: Es geht jetzt erstmal um grundlegende Fragen wie Rechtsstaatlichkeit, Justiz, Sicherheit und den Schutz von Grundrechten. Die Ukraine muss dabei nachweisen, dass sie die Standards der Europäischen Union erfüllt. Bundesaußenminister Wadephul spricht von einem historischen Zeitpunkt für Europa und die Ukraine. Der Verhandlungsbeginn sei mehr als Symbolik. Bis zu einem möglichen EU-Beitritt dürfte es trotzdem noch Jahre dauern. Dafür sind weitere Reformen nötig, etwa im Kampf gegen Korruption. Tine Klimach, Nachrichtenredaktion.
1: Nach jahrelangen Verhandlungen um Fluggastrechte in der EU ist klar, es bleibt bei den bisherigen Entschädigungszahlungen bei Verspätungen. Reisende haben damit ab 3 Stunden Verspätung unter bestimmten Voraussetzungen Anspruch auf Geld. Vertreter von Europaparlament und EU-Staaten haben sich aber auf einige Änderungen verständigt.
3: Die EU-Abgeordneten wollten ursprünglich, dass Passagiere immer ein Recht auf Mitnahme eines kleinen Koffers haben, zusätzlich zu einem persönlichen Gegenstand. Damit konnten sie sich nicht durchsetzen. Aber Preise sollen im Netz immer einschließlich Handgepäck angezeigt werden, der Transparenz wegen. Kinder müssen nicht für einen reservierten Sitzplatz neben den Eltern zahlen. Bei Verspätungen bleibt es beim bisherigen. Ab 3 Stunden gibt es Geld, gestaffelt nach Entfernungen, wenn die Fluggesellschaft Schuld hat. Dieter Ebeling, Brüssel.
1: Influencer und soziale Medien haben inzwischen einen erheblichen Einfluss auf das Online-Shopping-Verhalten von Kindern und Jugendlichen. So werden 47% der 10- bis 17-Jährigen durch Werbung auf Social-Media-Plattformen auf Produkte aufmerksam, 40% durch Empfehlungen von Influencerinnen und Influencern. Das zeigt die Mediensucht-Sonderanalyse der Krankenkasse DAK Gesundheit. Zum Fußball. Spanien hat die erste große WM-Überraschung hinnehmen müssen und ist mit einem 0:0 gegen Außenseiter Kap Verde ins Turnier gestartet. Auch der lange verletzte und spät eingewechselte Jungstar Jamal traf nicht. Vor 4 Jahren war Spanien noch mit einem 7:0 gegen Costa Rica in die WM gestartet.
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1: Ich bin Ursula Winkler. Die EU hat die Beitrittsverhandlungen mit der Ukraine begonnen. Vertreter beider Seiten starteten am Abend in Luxemburg offiziell die Gespräche zum ersten Themenblock. Mit dem ersten Verhandlungsabschnitt werden Gespräche über Themen wie das Justizsystem, dem Grundwerteschutz und Sicherheit begonnen. Kandidatenländer müssen dabei unter anderem nachweisen, dass ihre Rechtssysteme, der Grenzschutz und die Polizei den EU-Standards entsprechen. Nach Wochen der Verhandlungen gibt es Bewegung im Konflikt zwischen den USA und dem Iran. Beide Seiten haben sich auf ein Rahmenabkommen verständigt. Das soll am Freitag in Genf unterzeichnet werden. Die Einigung dürfte auch den aktuellen G7-Gipfel im französischen Evian prägen.
2: Auch wenn vieles beim Deal der USA mit dem Iran noch offen ist, wird es hier beim G7-Gipfel darum gehen, wie die Schifffahrt durch die vom Iran blockierte Straße von Hormus wieder in Gang kommt. Und dabei kann der US-Präsident Hilfe gut gebrauchen. Frankreich und Großbritannien haben eine Marinemission vorbereitet, bei der es um das Räumen von Minen und das Begleiten von Schiffen durch die Meerenge geht. Präsident Macron pochte bereits darauf, die Mission solle möglichst schnell starten, schon in einigen Tagen. Auch Deutschland hat eine Beteiligung in Aussicht gestellt. Michael Evers, Evian.
1: Wie steht es um die Bildung in Deutschland? Alle 2 Jahre präsentiert der Bericht Bildung in Deutschland dazu eine umfassende Bestandsaufnahme. In der in Berlin vorgestellten aktuellen Fassung wird nun eine Trendwende sichtbar, denn der Geburtenknick macht sich bemerkbar.
3: Durch den Geburtenknick sinkt die Zahl der zu betreuenden Kinder, noch bedeutet das aber keine spürbare Entlastung des Systems. Denn in den Kitas gibt es noch viele Personallücken und in Grundschulen erfordert der neue Rechtsanspruch auf eine ganztägige Betreuung viele Ressourcen. Inhaltlich bestätigt der aktuelle Bildungsbericht erneut 2 Trends. Die Kompetenzen in Lesen, in Mathe und Naturwissenschaften werden insgesamt schwächer und für den Bildungserfolg eines Kindes ist in Deutschland oft entscheidend, in was für einem Elternhaus es aufwächst. Ronny Thorau, Berlin.
1: Zum Fußball. Spanien hat die erste große WM-Überraschung hinnehmen müssen und ist mit einem 0:0 gegen Außenseiter Kap Verde ins Turnier gestartet. Auch der lange verletzte und spät eingewechselte Jungstar Jamal traf nicht. Vor 4 Jahren war Spanien noch mit einem 7:0 gegen Costa Rica in die WM gestartet.
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1: Ich bin Ursula Winkler. Die EU hat die Beitrittsverhandlungen mit der Ukraine begonnen. Vertreter beider Seiten starteten am Abend in Luxemburg offiziell die Gespräche zum ersten Themenblock. Mit dem ersten Verhandlungsabschnitt werden Gespräche über Themen wie das Justizsystem, den Grundwerteschutz und Sicherheit begonnen. Kandidatenländer müssen dabei unter anderem nachweisen, dass ihre Rechtssysteme, der Grenzschutz und die Polizei den EU-Standards entsprechen. Beim G7-Gipfel im französischen Evian stehen große Krisen auf der Tagesordnung. Bundeskanzler Merz zeigte sich vorsichtig optimistisch und sieht trotz der angespannten Lage Chancen auf Fortschritte, sowohl im Konflikt mit dem Iran als auch im Ukraine-Krieg.
2: Merz spricht von einem möglichen Fenster für die Diplomatie. Die Ukraine sei heute in einer stärkeren Position als noch vor einiger Zeit, sagte der Kanzler vor seinem Abflug. In Evian will er mit US-Präsident Trump und den anderen G7-Staaten über neue diplomatische Anläufe sprechen. Positiv sieht Merz auch die Einigung zwischen den USA und dem Iran. Das vereinbarte Rahmenabkommen könne aus seiner Sicht zur Stabilisierung der Region beitragen und der Weltwirtschaft neuen Rückenwind geben. Zoe Tassovali, Nachrichtenredaktion.
1: Der älteste Sohn der norwegischen Kronprinzessin Mette-Marit, Marius Borghøby, ist vor einem Gericht in Oslo für 34 Straftaten zu 4 Jahren Haft verurteilt worden. 4 Frauen muss der Norweger eine Entschädigung zahlen, darunter 2 Ex-Freundinnen.
3: Das Urteil fiel milder aus, als die Staatsanwaltschaft gefordert hatte. 4 Jahre dürften trotzdem ein schwerer Schlag sein. Nicht nur für Høiby, sondern für die ganze Königsfamilie. Schuldig in 34 Anklagepunkten, darunter in 2 Fällen von Vergewaltigung nach norwegischem Recht. Das Gericht sah es als erwiesen an, dass Høiby mit dem Finger in die Frauen eingedrungen war, während sie schliefen. Einen Freispruch gab es dagegen von 2 weiteren Vergewaltigungsvorwürfen. Aus Skandinavien, Julia Weschenbach.
1: Zum Fußball. Belgien hat am Abend Ägypten den ersten Sieg der WM-Geschichte verdorben. Die Partie endete 1:1 unentschieden. Auch die WM-Partie davor war ein Unentschieden. Spanien und der Außenseiter Kap Verde trennten sich mit 0:0.
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1: Ich bin Ursula Winkler. Die EU hat die Beitrittsverhandlungen mit der Ukraine offiziell begonnen. In Luxemburg haben Vertreter beider Seiten am Abend die Gespräche zum ersten Verhandlungskapitel gestartet. Das sagte ein Sprecher des Rates der Mitgliedstaaten der deutschen Presseagentur.
2: Es geht jetzt erstmal um grundlegende Fragen wie Rechtsstaatlichkeit, Justiz, Sicherheit und den Schutz von Grundrechten. Die Ukraine muss dabei nachweisen, dass sie die Standards der Europäischen Union erfüllt. Bundesaußenminister Wadephul spricht von einem historischen Zeitpunkt für Europa und die Ukraine. Der Verhandlungsbeginn sei mehr als Symbolik. Bis zu einem möglichen EU-Beitritt dürfte es trotzdem noch Jahre dauern. Dafür sind weitere Reformen nötig, etwa im Kampf gegen Korruption. Tine Klimach, Nachrichtenredaktion.
1: Nach jahrelangen Verhandlungen um Fluggastrechte in der EU ist klar, es bleibt bei den bisherigen Entschädigungszahlungen bei Verspätungen. Reisende haben damit ab 3 Stunden Verspätung unter bestimmten Voraussetzungen Anspruch auf Geld. Vertreter von Europaparlament und EU-Staaten haben sich aber auf einige Änderungen verständigt.
3: Die EU-Abgeordneten wollten ursprünglich, dass Passagiere immer ein Recht auf Mitnahme eines kleinen Koffers haben, zusätzlich zu einem persönlichen Gegenstand. Damit konnten sie sich nicht durchsetzen. Aber Preise sollen im Netz immer einschließlich Handgepäck angezeigt werden, der Transparenz wegen. Kinder müssen nicht für einen reservierten Sitzplatz neben den Eltern zahlen. Bei Verspätungen bleibt es beim bisherigen. Ab 3 Stunden gibt es Geld, gestaffelt nach Entfernungen, wenn die Fluggesellschaft schuld hat. Dieter Ebeling, Brüssel.
1: Influencer und soziale Medien haben inzwischen einen erheblichen Einfluss auf das Online-Shopping-Verhalten von Kindern und Jugendlichen. So werden 47% der 10- bis 17-Jährigen durch Werbung auf Social-Media-Plattformen auf Produkte aufmerksam, 40% durch Empfehlungen von Influencerinnen und Influencern. Das zeigt die Mediensucht-Sonderanalyse der Krankenkasse DAK Gesundheit. Zum Fußball. Belgien hat am Abend Ägypten den ersten Sieg der WM-Geschichte verdorben. Die Partie endete 1:1 unentschieden. Auch die WM-Partie davor war ein Unentschieden. Spanien und der Außenseiter Kap Verde trennten sich mit 0:0.
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